Nochmal die Stimme von Robert Scott haben wir hier gehört, der neben seiner Band den Bats auch eine Solo-Laufbahn mit vielen Veröffentlichungen hingelegt hat in den letzten Jahrzehnten. Das gerade gehörte Stück Lazy Boy ist eigentlich schon 2014 erschienen auf seiner Soloplatte The Greenhouse und ist jetzt nochmal neu aufgelegt worden auf Vinyl und remastered auf Early Records. Im vergangenen Jahr kam die Platte raus. Robert Scott war so nett, mir ein Exemplar mitzubringen und ich bin sehr angetan von dieser Platte. Auch weil sie zweistimmigen Gesang bietet, wie wir gerade gehört haben. Holly Fulbrook von den Tiny Ruins begleitet Robert Scott am Gesang und das gibt der ganzen Sache nochmal eine neue emotionale Dimension. Die hören wir uns hier in einem nicht ganz so ruhigen Stück dieser LP nochmal an. Lights Are Low heißt das Stück.

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Das war die Victor Di Misis Band, die wir gerade gehört haben. Eine der obskureren Bands im Flying Nun-Katalog, aber nichtsdestotrotz eine der vielleicht wichtigsten der frühen Jahre zumindest. Die kamen eigentlich aus Christchurch, formierten sich schon Jahre bevor Flying Nun als Label sich überhaupt gegründet hatte. Späte 70er reden wir hier. Beteiligt waren Stephen Kogel, den wir hier gerade am Gesang gehört haben, mit diesem monumentalen Bariton, also keine Stimme, ist so leicht wiederzuerkennen wie seine. Der Mann macht bis heute Musik. Dark Matter ist das Letzte, was mir in den Sinn kommt, was ich von ihm gehört habe. Davor viele tolle Platten mit den Terminals und etliches mehr. Eigentlich dringender Kandidat für eine Spezialsendung hier. Bei Stiemann Soundbox machen wir bestimmt auch eines Tages. Hier erstmal der verspätete Hinweis auf eine LP, die auf Silpys erschienen ist vor einigen Monaten. Die nennt sich In Afternoon with Victor Di Misis. Und das sind, wie wir gerade gehört haben, keine professionellen Aufnahmen. Roy Montgomery von Pink Group hat sich in den Raum gesetzt und zwei Mikros aufgestellt. Peter Stapleton hat ein bisschen Percussion gespielt bei manchen Stücken, aber hauptsächlich geht es darum, Stephen Kogel an der Gitarre und am Gesang zu hören. Das haben wir bei Native Vader hier gerade gehört. Das Stück erschien dann später nochmal. Da hatte die Band sich eigentlich längst aufgelöst, 83 auf Flying Nun in einem Cover, was keinerlei Informationen enthielt. Da stand der Name der Band drauf, der ja schon verwirrend genug war. Es ist irgendein osteuropäischer Verwandter von einem Bandmitglied. Und nichts an Besetzung, keine Aufnahmedetails, gar nichts eigentlich, nur Songtitel und Bandname. Trotzdem hat die Platte über die Jahre eine mystische Kraft entfaltet, kann man sagen. Die Songs sind 5 Stück an der Zahl, allesamt fantastisch, großartig gespielt von allen Beteiligten. Es erschienen dann später nochmal Kassetten auf Expressway, CDs, auf Peter Stapletons eigenem Label, diverse Neuauflagen also. Inzwischen ist es hoffentlich leichter zu bekommen, dieses Stück Neuseeland-Geschichte, und wird jetzt um ein Kapitel, was man gar nicht erwartet hatte, erweitert mit dieser sehr rudimentär aufgenommenen Demo-Platte namens An Afternoon With. Ja, aber wir bleiben noch einen kurzen Moment in Neuseeland, einfach weil ich jede Chance nutzen will, um Dinge zu Gehör zu bringen, die mehr Hörer und Hörerinnen brauchen. Und dazu gehören, finde ich, auch unbedingt The Portage aus Dunedin, eine ebenfalls sehr obskure Band, vielleicht sogar noch obskurer als Victor Di Misis eben, weil sie auf einem winzigen eigenen Label ihre einzige Platte veröffentlicht haben. Wales heißt das. Dahinter verbarg sich ein Duo, Lisa Preston und ihr damaliger Partner. Der spielte mal in einer Punkband namens Pits, kam eigentlich aus Christchurch, wenn ich das richtig erinnere, gezogen, dann nach Dunedin runter und veröffentlichte diese EP. 1313 heißt die, mit Pyramiden und Dinosauriern drauf und ein paar Bäumen, also sehr interessant aussehendes Stück wie ein 12-Inch-Vinyl, und musikalisch ist das dann eher so in der Post-Punk-Ecke angesiedelt, aber lohnt, glaube ich, also für einen Playlist-Eintrag allemal. Deshalb hören wir jetzt Sinn von The Portage.

nachzähle und hoffentlich noch einige Jahre vor sich, wer so schöne Platten aufnimmt, wie das gerade gehörte, der soll das auch noch viele Jahre weiter tun, finde ich jedenfalls. Only Frozen Sky Anyway ist auch der Titel der Platte, die kam im vergangenen Jahr bei Blue Arrow raus und lässt einen noch viel betrübter darüber sein, dass der Mann aus ökologischen und honorigen Gründen sich weigert, in ein Flugzeug zu steigen und jemals nochmal in Europa zu spielen. Wenn man ihn also live sehen möchte, dann muss man das in Amerika tun. Und da wiederum spricht ja auch manches dagegen, das gerade zu tun. Deshalb begnügen wir uns mit den Platten. Und davon gibt es sogar verschiedene neue aus verschiedenen Phasen seiner Laufbahn. Gerade hörten wir, wie gesagt, das jüngste Studiowerk, Frozen Sky Anyway, mit vielen tollen Stücken und Einflüssen drauf. Also sehr zu empfehlen. Ich bin total begeistert von dieser Platte. Und die nächste ist viele, viele Jahrzehnte früher aufgenommen worden, nämlich im Jahr 1973 in New York im Mercer Arts Center. Das war ein kurzlebiges Veranstaltungszentrum, in dem auch die New York Dolls spielten, Television spielten. Also vieles, was Punk beeinflusst hat, hat sich dort zum ersten Mal auf die Bühne gestellt. Jonathan Richman mit den Modern Lovers auch. Vieles davon ist auch aufgenommen worden und es gibt jetzt einen Schwung von Bootlegs, die das Ganze mal einer breiteren Hörerschaft zugänglich machen. Ich fand das interessant. Es ist jetzt nicht High Fidelity, wie denn auch. Vermutlich irgendein Hobbyist, der das mitgeschnitten hat. Aber dass man es überhaupt hören kann, ist ja auch schon ein Privileg. Und entsprechend hören wir jetzt She Cracked in einer sehr, sehr frühen Live-Version. Ready?

0: Alila Diane haben wir gerade gehört, eine Singer-Songwriterin aus Portland, Oregon, die viele, viele eigene Platten veröffentlicht hat und sich hier verewigt hat mit einer wunderschönen Version von Michael Hurleys Wild Geese gesungen. Bei seiner Beerdigung im vergangenen Jahr, da haben viele Menschen in Portland einstimmen wollen und verschiedene Songs vorgetragen. Das Ganze dauerte 5 Stunden. Die Hausband von Michael Hurley hat sich die ganze Zeit bereit erklärt, das musikalisch zu begleiten. Und es sind mindestens 6 tolle Stücke dokumentiert davon auf einer vor ein paar Monaten erschienenen EP namens Michael Hurleys Memorial Celebration. Und da ist diese ganz, ganz tolle Version von Wild Geese, eins meiner absoluten Lieblingsstücke, enthalten. Alila Diane kommt im Winter auch nach Deutschland, habe ich gesehen. Und ich glaube, das sollte man sich nicht entgehen lassen. Ich bin erst spät auf ihre Musik gekommen und freue mich deshalb enorm, sie endlich mal live sehen zu können. Das dauert aber noch ein paar Monate. Und davor würde ich jetzt die Chance nutzen, noch ein weiteres Stück dieser schönen EP zu spielen. Das sind die Schwestern Grace und Lily Bunch, die beide tief in ihren Teenagern stecken. Ich glaube, sie sind 12 oder 13 Jahre alt. Ihre Familie war eng befreundet mit Michael Hurley. Entsprechend sind sie aufgewachsen mit seiner Musik und sie haben bei dieser Beisetzung The Rue of Ruby Wars gesungen in einer ungewöhnlichen Version.
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White Horses von den Rolling Stones in einer Version, die gesungen worden ist von Tudy Cole hier. Tudy Cole von Dead Moon, und sie war gerade und ist, glaube ich, sogar immer noch in Europa unterwegs. Unglaubliche 77 Jahre, die Frau mit einer Power, von denen sich so viele Menschen was abschneiden könnten. Eine ganz, ganz tolle Person. War auch neulich hier zu Besuch bei Byte FM im Magazin. Wer unseren Sender hier fördert, kann das problemlos im Archiv nachhören. Tolle Band dabei. Das Konzert war extrem emotional für jemanden, der die Band lange begleitet hat und ihr viele tolle Momente verdankt. Trotzdem hat natürlich und selbstverständlich haben mindestens zwei Menschen gefehlt, nämlich Fat Cole, ihr Mann, Sänger und Gitarrist bei Dead Moon, und Andrew Loomis, der Schlagzeuger, auch wenn Kelly Halliburton alles getan hat, ihn würdig zu vertreten. Man dachte bei jedem Song, den alten Dead Moon Song, den Tudy vorgetragen hat, das ist fantastisch, was sie da macht, und dass man das nochmal erleben darf. Gleichzeitig wurde man so schmerzhaft erinnert, wie wichtig Fred Coles Stimme ist in dieser Trio-Konstellation und seine Persönlichkeit natürlich sowieso. Deshalb hier auf den letzten Metern von Schliemann Soundbox noch ein paar Dead Moon-Stücke. Ein ganz, ganz frühes, ebenfalls eine Rolling Stone-Cover-Version, erschienen vor nicht allzu langer Zeit, eine Single mit Ausschnitten aus einem sehr frühen Konzert von 1988. Ich glaube, die Band formierte sich erst 87. Aufbewahrt hat das Ganze Hans-Jürgen Klitsch von einem tollen Fernsehen namens Heartbeat aus den 90er Jahren. Und da müssen wir alle dankbar sein, dass er so gut aufgepasst hat auf diese Kassette, dass sie nochmal rauskommen konnte. Out of Time, das zweite Stones-Cover mit Beteiligung von Tudy, aber auch mit Fred Cole am Gesang.

Eine ganz frühe Live-Aufnahme von Dead Moon haben wir hier gehört. Out of Time, Stones Cover-Version 88 aufgenommen und vor wenigen Jahren als Single veröffentlicht. Ich spiele das auch, nicht nur, weil Tudy Cole, die hier am Bass und Gesang zu hören gewesen ist, gerade auf Europa-Tour gewesen ist und das bravourös und exzellent absolviert hat mit ihrer Band, sondern auch, weil Fred Cole vor wenigen Tagen 78 geworden wäre. Ein Datum, was jedes Jahr wieder in Erinnerung ruft, dass der Typ echt fehlt. Ich bin hoffnungsloser Fan und finde auch, wenn man nicht mehr über Menschen redet, dann sterben sie ein zweites Mal. Also spricht man drüber und spielt auch ihre Musik. Wir machen das hier zum Abschluss von Schliemann Soundbox. Wir sind fast am Ende mit ein, zwei Stücken hintereinander weg. Die sind erschienen auf einer Platte namens Going South. Darauf findet sich ein Konzert, was Dead Moon 1992 in Neuseeland gespielt haben, in einem kleinen Kaff namens Invercargill. Da landeten sie, weil sie natürlich jemand gebucht hat dafür, aber ich finde es auch deshalb beachtlich, weil sie eigentlich die Chance gehabt hätten, vor Nirvana zu touren in dieser Zeit. Kurt Cobain hatte sie angefragt, aber nachdem diese Neuseeland-Tour beschlossen worden ist und eine der eisernen Regeln von Fred Cole lautete, wenn man ein Versprechen für eine Tour gegeben hat oder für ein Konzert gegeben hat, dann ändert man das nicht mehr, auch wenn irgendwas Lukrativeres daherkommt. And that was that. Ich glaube nicht, dass die Karriere von Dead Moon sich großartig verändert hätte. Die sind viel zu sturköpfig gewesen, um irgendwas Richtung Major Labels zu machen. Und insofern war das alles richtig so. Und wir haben eine tolle Live-Platte, die am Ende der Welt, wenn man das so eurozentristisch sagen kann, aufgenommen worden ist und zeigt, wie wahnsinnig schnell Dead Moon in ihren frühen Jahren live gespielt haben. Wir hören jetzt Going South und Ill of the Dead direkt im Anschluss.

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0: 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Es ist 3 Uhr.
2: Und das ist der Kontrabass hier bei Byte FM. Ich bin Johannes Wallert. Herzlich willkommen.

0: Musik von Arlo Parks. Flowette heißt der Track, ist drauf auf dem Album Ambiguous Desire, das in diesem Jahr erschienen ist. Und diese Nummer, die wir hier gehört haben, das ist eine Neuinterpretation, für die sich Arlo Parks John Glacier ans Mikrofon geholt hat. Wirklich gelungene Nummer. Hier zum Einstieg in den Kontrabass. Weiter geht's jetzt mit dem Berliner Wunderkind Absilon. Wir hören Musik aus seinem aktuellen Album Glanz Null.
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1: Byte FM, Musik aus dem aktuellen Album von Apsilon, Glanz Null. Zwei Tracks haben wir gehört und wie das bei guten Alben häufig so ist, fiel es mir sehr schwer, diese zwei Tracks rauszugreifen, weil dieses Album vor allem in seiner Gesamtheit wirklich toll und beeindruckend ist. War hier vor kurzem bei Byte FM auch völlig zu Recht Album der Woche. Ich wollte es mir aber nicht nehmen lassen, auch nochmal zwei Nummern daraus zu spielen. Weiter geht's jetzt hier mit einem kleinen Instrumental vom Producer Flo Filz, genau wie Apsilon, ein häufiger Gast oder immer mal wieder zu Gast hier in der Sendung musikalisch. La Fitenia hören wir.

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Byte FM Kontrabass, das war Musik von Rhapsody aus ihrem in diesem Jahr erscheinenden Album God Got a Afro and Gold Hoops, also eine ziemlich genaue Vorstellung davon, wie Gott aussieht, Apple Juice, der Track. Und hier sind Dinner Party mit dem Track Stargazing.

Dinnerparty, Stargazing hier im Kontrabass passt vielleicht zu den Geschehnissen am Nachthimmel der letzten Tage und Wochen. Viele von euch haben bestimmt die Sonnenfinsternis mitverfolgt und sind dann vielleicht auch noch ein bisschen länger wach geblieben, um den Sternschnuppenschauer am Himmel zu beobachten. Immer wieder ein tolles Schauspiel. Dinnerparty haben den Track Stargazing dazu geschrieben. Weiter geht's mit noch einer Nummer vom aktuellen Dinnerparty-Album Whatcha Bringing, und zwar I Wonder.

wunderschöner Jazz aus Australien, aus Melbourne, stammt Gordon Lee, Producer, Komponist, Multiinstrumentalist, der sich irgendwo so zwischen Jazz, Funk und Soul bewegt, R&B ein bisschen auch mit da drin, und er nennt sich als Musiker nicht Gordon Lee, hat die Buchstaben so ein bisschen durcheinander geschüttelt, und was rausgekommen ist, ist Don Glory. Hier bei BeatFM im Kontrabass geht's jetzt weiter mit Musik aus der Hansestadt. Wir hören Isolé, lange Zeit bei DJ Kotzes Label Pampa zu Hause gewesen. Die neue Single Sensual Reduction erscheint allerdings auf dem, soweit ich weiß, von ihm selbst betriebenen Label Resort Island. Und an den Vocals, das habe ich nur übers Internet erfahren, ich hätte es so nicht raushören können, die geschätzte BeatFM-Kollegin Vanessa Wohlrath.

Byte FM Kontrabass, House Music, wie sie mir gefällt, groovige, eingängige Bassline und so ein paar, nicht zu viel, aber so ein paar eingängige Vocals darüber, das gefällt mir richtig gut. Honey Dijon ist das, zusammen mit Green Tea Peng am Mic, I Like It Hot. Und zwar haben wir hier den Hot Like Fire Remix gehört, der noch so ein bisschen mehr auf den Dancefloor in den Club zielt als das Original. Und hier im Hintergrund, da läuft jetzt schon Kieran Hebden alias Fortet mit der Single Human Voice, erschienen auf seinem eigenen Label Text Records, hier bei Byte FM im Kontrabass.

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Bald FM Kontrabass und von der Human Voice, von der menschlichen Stimme, gehen wir jetzt rüber zum Beat. Das ist das Producer-Team The Trip hier mit dem Track The Beat von der wirklich großartigen 4-Track-EP Club Dance 2026. Wenn man diese Platte in der Hand hält und nicht weiß, was drauf ist, stellt man sie womöglich erschreckt wieder weg. Das Cover lässt Schlimmes vermuten, aber es gilt ja nach wie vor der Spruch Never judge a book by its cover. Und so ist das auch hier bei dieser EP The Trip Club Dance 2026. Wir hören den Track The Beat.

Byte FM Kontrabass House Music aus Australien hier vom Producer Digo, nicht zu verwechseln mit dem UK-Urgestein Digo. Dieser junge Typ hier macht wirklich super Sounds. Ich kenne bisher zwei Tracks von ihm, die mir beide sehr gut gefallen sind. Soweit ich weiß, noch bisher nicht auf einem Label veröffentlicht worden. Ich würde mir das sehr wünschen, davon vielleicht sogar eine Vinyl irgendwann mal in der Hand halten zu können. Digo aus Australien. Der Kontrabass neigt sich dem Ende entgegen. Ich verabschiede mich schon mal an dieser Stelle, bedanke mich bei euch fürs Zuhören und ich freue mich natürlich, wenn ihr Byte FM gewogen bleibt und falls ihr noch nicht Freund oder Freundin von Byte FM seid, dann überlegt euch doch mal, Mitglied in unserem Förderverein zu werden. Das würde uns helfen, hier dieses tolle Programm zu machen. Die letzten Takte der Sendung gehören Digo und dann gibt's noch den niederländischen Producer Gerd, der hier unter seinem Pseudonym NY Stomp auftritt. Und als NY Stomp macht er ja klassische House Music mit so New Yorker Prägung. Und wir hören zum Ausstieg aus der Sendung den Track Never Forget House. Mein Name ist Johannes Wallert und ich bin jetzt draußen. Alles Gute, bleibt gesund, friedlich und freundlich. Ciao, ciao.

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4: Die Sendung heißt Regler rauf, Regler runter. Mein Name ist Christoph Freimann. Hi.

Es gibt tolle neue Musik, zum Beispiel diese Band hier, die ist mir über den Weg gelaufen, Red Boys. Eine Band aus den USA, die gibt es schon seit 2010 angeblich. Ich hätte noch nie was von denen gehört, aber meine Schuld. Ich habe es jetzt nachgeholt, das hier war der Song What's Right aus der neuen Platte, die heißt Singing to an Empty Chair. Heute eher Gitarrenmusik in Regler rauf, Regler runter, aber besonders heftig wird's dabei nie. Dafür zum Beispiel besonders freundschaftlich. Westside Cowboys ist ja eine Band, die die Freundschaft feiert, die Gemeinschaft, das Beisammensein. Hier ist der Song Worried Age.

West Side Cowboy, die kommen aus Manchester, eine Stadt mit großer Musikgeschichte. Oasis oder die Smiths, das sind nur ein paar der großen Namen. Und ich habe vor ein paar Tagen mit Jimmy Bradbury von der Band gesprochen. Er ist einer der Sänger. Und er meinte, wenn man in Manchester wohnt, dann fragt man sich irgendwann, können wir auch mal über was anderes sprechen als über Oasis und die Smiths? Ich finde ja, mit seiner Band Westside Cowboy liefert er jetzt einen prima Grund, um über was anderes zu sprechen, nämlich über dieses Debüt. Denn diese Platte, die ist ziemlich gut geworden, It Goes On heißt sie. Und vielleicht ist sie deshalb so gut, weil es am Ende dann womöglich doch stimmt, was die Band beteuert, nämlich, dass ihnen Freundschaft über alles geht. Ohne Freundschaft keine Band, sagen sie. Und hier noch ein zweiter Song von den vier Freunden. Hier ist Big Wheels.

Ich habe ein bisschen gebraucht, bis ich zu Earth Eater gefunden habe. Ich hatte von der Amerikanerin gehört, weil sie bei FK Twix mitgemacht hat, so als Produzentin. Und das ist ja schon ein Ritterschlag an sich. Aber Earth Eater ist nicht nur eine tolle Produzentin für andere, sie ist auch als Solomusikerin gut. Das hier, das war der Song Crushing und ich find's super, wie sehr der sich nach den 90ern angehört hat. Hatte vielleicht auch so ein bisschen Moby-Vibes, oder?

Zuletzt bin ich in sozialen Medien mal wieder über Wise Blood gestolpert. Aber nur indirekt. Ich habe ein Video von Rufus Wainwright gesehen und er wurde gefragt, was er gerade so für Musik hört. Und da hat er gesagt, Wise Blood. Ich find's lustig, weil Wise Blood ja wirklich sehr nach Rufus Wainwright klingt, manchmal zumindest. Ich finde, die beiden sollten mal was zusammen machen. Das hier war Wise Blood mit A Lot's Gonna Change. Und dieser nächste Song hier ist so ein bisschen ein ständiger Sommerhit von mir.

Game of Chance von Washed Out. Ich finde, zu der Musik kann man sich ganz gut so eine Strandbar am Ende der Saison vorstellen. Es ist noch warm, aber nicht mehr so trubelig. Und ich finde, das ist dazu sehr passende, sehr schöne Musik. Washed Out, der Amerikaner Ernest Green war das hier, eben mit besagtem Song Game of Chance. Das hier ist Regler rauf, Regler runter bei BeatFM und ich mache jetzt mal so einen harten Bruch. Grace Cummings kommt jetzt hier. Das neue Album heißt Blood Horse. Damit bezeichnet man Pferde, die so hoch gezüchtet sind, dass die zwar sehr viel Leistung erbringen, aber auch schnell gereizt sind, kaum stillhalten können. Und ob sich Grace Cummings damit identifiziert, ich kann es mir vorstellen, schon ein bisschen. Hier ist der Song Witch, Witch, Witch.

Witch. Dreimal Hexe, dreimal verstärkt mit einem Ausrufezeichen. Auch der Plattenname Blood Horse von Grace Cummings trägt ein Ausrufezeichen dahinter. Ich glaube, die Australierin will mit dem Album so ein paar Sachen klarstellen. Was ihr nicht passt, wird angeprangert. Zum Beispiel Sexismus ist ein Thema auf der Platte, Scham ist auch so ein Thema auf der Platte. Und dann macht sie das natürlich alles mit dieser wahnsinnigen Stimme. Ein paar Mal, als ich das Album gehört habe, dachte ich, krass. Wishy kommt jetzt hier als nächstes. Band von heute klingen hier beim Bisschen nach den Smashing Pumpkins. Der Song heißt Sensational.

Wenn es einen neuen Song von Fontaines D.C. gibt, dann ist das in Popkreisen ein großes Ereignis. Deshalb bin ich mir auch ziemlich sicher, dass dieser Song Marianne im Moment hoch und runter läuft bei BYTE.FM. Und ich finde den Song gut. Im Grunde sind die Musiker aus Irland ja da gewohnt düster, oder? The Orielles sind auch düster. Eine Band aus England. Ich würde das hier als Darken Shoegaze bezeichnen. Der Song heißt To Undo the World Itself.

The Orioles hier bei Byte FM. Elena Moss kommt ebenfalls aus England, genauso wie die Band eben. Sie macht allerdings einen ganz anderen Sound. Sie macht UK Folk. Aufgewachsen ist sie in einer katholischen Familie, da hat sie sich so ein bisschen freistrampeln müssen. Aber die Kirchenmusik trägt sie bis heute. Später stieß sie dann auf Leonard Cohen und Joni Mitchell. Das hier ist der Song The Fixer.

0: Bonnie Prince Billy London May Live in City. Das ist der Song hier, diese Live-Aufnahme von Bonnie Prince Billy. Ich habe hier noch einen Song von Lamb Chop. Punching the Clown heißt das neue Album. Ich musste lernen, was das heißt. Ich wusste es nicht. Ich verrate es auch nicht. Die Platte hat einen ernsten Inhalt. Seine Texte erzählen von Familiengeschichten, von Heimat und Verlust. Das Ganze zur Zeit der Great Depression in den USA. Wir sind da also in den 20er Jahren. Ich spiele jetzt einen Song daraus, der hat den Namen The New World Wave. Und ich sage auch schon mal Tschüss. Mein Name ist Christoph Reimann. Das war Regler rauf, Regler runter für heute. Viel Spaß mit dem Anschlussprogramm. Macht's gut, bis bald.
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Hallo und willkommen zu einer neuen Ausgabe von Hello Mellow Fellow hier auf Byte FM und wie immer mit mir Matthias Westerwelder am Mikrofon. Alle vier Wochen könnt ihr diese Sendung hier hören. Und alle vier Wochen geht's hier ziemlich beschaulich musikalisch zu. Beschaulich, aber bunt, so hoffe ich zumindest. Denn die nächsten zwei Stunden werden hoffentlich bunt, vielfältig, abwechslungsreich und ja, gut für einen Wochenanstart an einem Ende eines möglicherweise langen Montags, eines langen Arbeitstags. Ich war gestern bei einem Frühshoppen hier in Frankfurt im Stadtteil Heddernheim und bei einem Spaziergang im Anschluss an diesen Frühshoppen habe ich ein schönes altes Häuschen mit diesen grünen Fensterläden gesehen, die ihr hier auf der Sendungsseite sehen könnt. Und dachte sofort, ein schönes Motiv für Hello Mellow Fellow. Flux das Smartphone gegriffen und ein Foto geschossen. Und dann war auch schon klar, was der Untertitel der Sendung heute sein wird. Protection heißt er nämlich, denn solche Art Fensterläden sind ein guter Schutz, wie ich finde. Vor Hitze, vor Kälte, vor Licht, vor unliebsamen Blicken. Und sie sehen natürlich schöner aus als, ja, ihr wisst schon, dieses graue Grauen, was man allenthalben in deutschen Landen an den Fenstern oder vor den Fenstern sehen kann. Ich finde, es sollte also mehr solche alter Fensterläden geben. Man könnte sich ja mal über ein neues Design ein paar Gedanken machen. Und ich mache mir in der Zwischenzeit ein paar Gedanken zum musikalischen Schutz für euch hier in dieser Sendung. Ich möchte euch natürlich nur schöne Musik vorspielen. Aber auch das, wie ihr wisst, liegt ja im Auge der Betrachterin, des Betrachters. Ich wünsche euch auf jeden Fall viel, viel Spaß in den nächsten zwei Stunden.

Dieser tolle Song von Massive Attacks zweitem Album aus dem Jahre 1994 namens Protection, so hieß auch das Album, lag in meiner musikalischen Welt natürlich auf der Hand, als ich mit diesem Untertitel der heutigen Sendung überlegt hatte. Ein Album, was ich sehr oft gehört habe damals, und ich habe sie immer noch als Schallplatte vor mir liegen. Noch relativ gut erhaltenes Cover. In Betrachtung dessen, dass ich es halt eben so oft gehört habe, aber ich würde sagen, es hat den Test der Zeit gut überstanden. Auch eigentlich das erste Album, wobei ich das erste Massive Attack Album, da habe ich lange gebraucht, bis ich reingekommen bin. Ich glaube, Daniel Haxmann, damals in Frankfurt lebender DJ-Labelbetreiber, war er vielleicht noch nicht, das weiß ich gar nicht, hat das Album lobpreist und empfohlen und irgendwie sagt immer, ja, nee, ich weiß nicht und so. Und irgendwann hat es dann aber doch Klick gemacht und auch das erste Album von Massive Attack, das Debütalbum, ging an mich. Danke Daniel, dass du da so insistiert hast und ja, danke euch fürs Zuhören von, wie viele Minuten waren das jetzt? 7 Minuten und 50 Sekunden. Protection, Massive Attack, die Albumversion. Und wenn euch das nicht langweilen solltet, dann gibt's nochmal mindestens 8- und 9-minütige lange Versionen dieses Stücks in der Sendung zu hören. Aber jetzt erstmal zu etwas anderem, wobei wir bleiben in England und wir bleiben ungefähr in der gleichen Zeit, ein paar Jahre später vielleicht, ja 5 Jahre später, kam eine EP raus mit 3 Stücken von Lemon Jelly, die Yellow EP, und das hat mir gut gefallen damals, und hinter Lemon Jelly steckten 2 Herren. Oder stecken vielleicht immer noch Nick Franklin und Fred Deakin. Und dieser Fred Deakin war mir damals so überhaupt kein Begriff. Der war wohl aber schon ziemlich lange als DJ aktiv. Und dann haben die halt eben so trip-hoppige Easy-Listening-Musik gemacht unter dem Lemon Jelly Alias. Aber Fred Deakin ist mir letztes Jahr oder wann das war, auf einem Social-Media-Kanal wieder begegnet. Dort postet er immer aus seinem Arbeitszimmer oder aus seinem Schallplattenzimmer 3 oder 5 Songs, die ihm gerade irgendwie gefallen. Das kann irgendwie aus dem Bereich House Music sein, das kann irgendwie Post-Punk sein, das kann whatever sein. Immer sehr unterhaltsam und man lernt immer irgendwie tolle neue Musik über Fred Deakin kennen. Vielen, vielen Dank, lieber Fred. Und jetzt aber erstmal Lemon Jelly mit dem Stück, wie heißt es noch gleich, The Staunton Lick, was immer das ist.

ihr und Lemoncelli möge es mir verzeihen, das war nicht The Staunton Lick, sondern das war das erste Stück auf dieser 3-Track-EP und das hieß His Majesty King Ram. Ja, okay, das tut der Schönheit des Stücks allerdings keinen Abbruch. Ja, und schön ist, glaube ich, auch das neue Lambjob-Album geworden. Ich muss sagen, in den letzten Jahren, immer wenn es was Neues von Lambjob gab, hatte ich mich ein klein bisschen an dem Art des Gesangs von Kurt Wagner oder Wagner satt gehört, um es mal so zu formulieren. Er hat oft ein bisschen übertrieben dann mit seinem sehr speziellen Gesang und mit seiner doch sehr speziellen, aber tollen Stimme natürlich. Und ich glaube, auf dem neuen Album Punching the Clown, welches letzte Woche erschienen ist, hat er so ein bisschen vielleicht irgendwie mal das sich zurückgenommen, um es mal so zu formulieren. Und wir hören, ich möchte euch vorspielen, ein Stück daraus, das heißt To Do.

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Aspen, Colorado. Busu Bayou zusammen mit Tony Joe White, beziehungsweise wahrscheinlich eben nur mit seinem Gesang. Ich bezweifle, dass die Nürnberger, das Nürnberger Duo Busu Bayou, tatsächlich mit Tony Joe White im Studio zusammen waren. Ich weiß auch gar nicht mehr, wann der gestorben ist. Die Platte hier, eine kleine 10-Inch, stammt aus dem Jahre 2021 und die A-Seite davon, Aspen, Colorado Revisited, habe ich schon mal in der Sendung hier gespielt und das war die Rückseite, Frank Molinas Cosmic Mix. Und ich ärgere mich immer noch, aber das sagte ich schon in einer der letzten Sendungen kürzlich, dass ich es bereue, mir Tony Joe White nicht angeschaut zu haben. Damals, er hatte hier in Aschaffenburg in der Nähe von Frankfurt einen Auftritt und ja, ich wollte eigentlich hin und ja, wie es dann so ist, war ich dann doch nicht da. Und dann hat es nicht mehr lange gedauert und man konnte zu keinem Tony Joe White Konzert mehr gehen, ja. Protection heißt der Untertitel der heutigen Hello Mellow Fellow Sendung mit mir, Matthias Westerwelle, am Mikrofon und ihr hört immer noch Byte FM und wo gehen wir jetzt hin? Von Aspen, Colorado könnten wir nach München gehen. Dort lebt der Musiker, Songschreiber, Gitarrist Angela Augs. Florian Kreier ist sein richtiger Name und was heißt richtiger Name sein? Wahrscheinlich der Name, der in seinem Pass steht, sein Künstlername ist Angela Augs und von Angela Augs kommt ein neues Album im Oktober, genauer gesagt am 23. Oktober wird es auf dem Hamburger Label Clouds Hill erscheinen. Das Nichts macht Kopien von sich selbst ist ein schöner Titel für ein Album und ich möchte euch schon mal eine Single daraus vorspielen, die heißt Endorphin.

Gabo Sabo hier bei Hello Mellow Fellow. Ein Titel aus der Feder von Bruno Martino, ein italienischer Songschreiber. Estate Sommer heißt dieses Stück hier, eine Instrumentalversion des in Ungarn geborenen, amerikanischen oder in Amerika lebenden und hauptsächlich musizierenden Mannes an der Gitarre. Und Bruno Martinos Estate habe ich ja auch schon mal in der Sendung gespielt. Ein ganz, ganz tolles Stück, wie ich finde, hier aus dem Jahre 1970 in bisschen vielleicht zu viel Zucker drüber gestreut mit den Streichern und so, aber falls euch Gabo Sabos Gitarrenspiel gefallen hat, empfehle ich euch auf jeden Fall mal in seine Mid-60er, Spät-60er Schallplatten reinzuhören. Die sind alle ganz, ganz toll. Dreams oder Pachanal. Hört einfach mal rein, das ein oder andere Stück von diesen beiden LPs lief auch sowieso hier auch schon mal bei Hello Mellow Fellow. Ja, der Sommer neigt sich zum Spätsommer hin und irgendwie habe ich fast den Eindruck, es gibt gar keine Übergänge mehr vom Sommer in den Herbst. Irgendwie mutet es schon morgens hier recht herbstlich an. Die Luft ist anders und die Temperaturen gehen deutlich runter des Nächtens und ja, dann kommt dann irgendwann natürlich der Winter und damit Kool & The Gang. Und zwar nicht die Summer Madness, sondern die Winter Sadness. Gut, aber so weit sind wir noch nicht. Dennoch ein schöner Titel und eine schöne Alternative zum vielleicht etwas überstrapazierten Summer Madness Stück. Winter Sadness.

Robert Wyatt at last. I'm free aus der Feder von Nile Rodgers und Bernard Edwards, alias Cheek. 1900, wann kam das raus? Im Original 78, 79, schätze ich mal, von dem zweiten Cheek-Album. Und wenige Jahre später, im Jahr 1980, hat es der Soft Machine, der ehemalige Soft Machine-Schlagzeuger Robert Wyatt aufgenommen und auch eine, ja, dem Stück, dem ohnehin sehr tollen Stück auch von Cheek, seinen eigenen Stempel aufgedrückt, sagt man, glaube ich, ja. Ich finde es ganz toll und hab's aber bestimmt auch schon mal hier in der Sendung gespielt. Also heute möglicherweise eine Sendung der Wiederholungen oder der Interpreten, die ja alle schon mal gelaufen sind, kann sein. Aber es alles ist ja oder alles dient ja dem Schutz eurer musikalischen Unterhaltung. So möchte ich das mal formulieren. Ende Juli kam ein neues Album von Vinnie Riley raus, sein 28. Album, wow. Das heißt Renaissance und hat mir gut gefallen, das, was ich bisher gehört habe. Ich möchte euch ein Stück vorspielen, das den schönen Titel trägt, For Friends Everywhere, und das ist natürlich für alle ZuhörerInnen gewidmet an euch, die ihr draußen alle 4 Wochen Hello Mellow Fellow hört und die ihr bei FM unterstützt.

Willkommen in der zweiten Stunde von Hello Mellow Fellow hier auf Byte FM. Es ist Montag und ihr braucht möglicherweise Protection. Oder Protektion? Oje, kann man positiv und negativ lesen. Und Musik kann man natürlich auch auf unterschiedliche Art und Weise lesen. Hier nochmal Massive Attack mit dem Song Protection, anders gelesen von Brian Eno. Protection, der Eno Mix. Der geht, glaube ich, 9 Minuten. Das heißt, ihr habt jetzt Zeit und Gelegenheit,

Jan, am Anfang habe ich reingequatscht in die tolle Stimme und den tollen Gesang von Tracy Thorn. Tracy Thorn von Everything But The Girl natürlich. Tracy Thorn von den Marine Girls. Und ihre Stimme kommt hier zumindest zu Beginn des Brian Eno Mixes noch besser rüber, finde ich, als im Original, in der Originalversion.

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Neue Musik liegt auch bereits auf dem Plattenteller. Der in Berlin lebende und aus Mainz stammende Musiker Nosum alias Nelson Maria Brandt hat ein neues Album herausgebracht, das heißt Cherry Stone Pillow. Ein Stück habe ich euch schon mal daraus gespielt. Jetzt gibt's nochmal Paper Plane zu hören.

Ja, da muss ich mal schnell auch das Mikro aufdrehen, damit ihr mich hören könnt. Nelson Maria Brandt alias Nosam alias Nepomuk war das von seinem neuen Album Cherry Stone Pillow, war, glaube ich, auch hier bei FM Album der Woche vor kurzem und das war der Titel Paper Plane daraus. Letzte Woche, genauer gesagt, am 22. August vor 2 Tagen. Ist der US-amerikanische Musiker, Sänger, Soul- und R&B-Sänger, Songschreiber und Pianist Benjamin Latimore alias Latimore leider gestorben. Geboren im Jahr 1939 in Tennessee. Hat er vor allen Dingen mit seinen Aufnahmen auf dem floridianischen, hätte ich jetzt beinahe gesagt, auf dem aus Florida stammenden Label TK Records gemacht oder dessen Subsidiaries Glades. Und da gibt's ganz, ganz tolle Sachen aus den frühen 70ern bis in die Mid-70er. Später hat er für Malaco Records Musik gemacht ab den 80er Jahren. Viele tolle Songs geschrieben und mein Lieblingsstück von ihm ist Let's Straighten It Out, aber das habe ich wirklich schon zu oft gespielt hier bei Hello Mellow Fellow, meine ich zumindest. Es ist ein tolles Stück und ich habe mir aber ein Album von ihm rausgesucht. Ich weiß gar nicht, ob das möglicherweise das erste auf Glades war. Latimore heißt es einfach nur und darauf spielt er 2 Songs von Al Cooper. Eins davon möchte ich euch in Erinnerung und als Widmung an Benny Latimore vorspielen. Jolie heißt das. Es ist etwas schneller als das normalerweise bei Hello Mellow Fellow erlaubte Tempo, aber ich liebe dieses Stück auch in der Version von Al Cooper. Benny Latimore, eine kleine Würdigung dieses tollen Musikers. Deswegen jetzt darf es etwas schneller zugehen hier bei Hello Mellow Fellow. Jolie!

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0: 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Radio Redo. 4:49 minutos.
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2: Schwuppsdiwupps sind wir in Kuba gelandet. Havana Mood. Rum and Bass Version heißt dieser LP. Oder Havana Mood das Projekt. Von Bill Laswell zusammen mit Jean Tuitou produziert. Auf dem Jeans-Label oder Modelabel APC 1999 erschienen. Die Platte mag ich sehr. Davor gab's Yaya B zu hören. Auf dem Ninja Tune Sublabel Big Dada aus ihrem Album The Things I Can Take With Me waren das die beiden Titel Industry Love bzw. ein Titel / A Protection Spell. Protection heißt der Untertitel der heutigen Sendung. Davor neue Musik aus dem Hause Ninja Tune. Der irische Produzent Kiaran ist ein neues Signing bei Ninja Tune. Keba hieß der Titel und ich muss sagen, nach ziemlich langer Zeit hat mir mal wieder was gut gefallen bei Ninja Tune. Die, weiß ich nicht, wie die sich entwickeln musikalisch, ist nicht mehr so ganz meins, muss ich sagen. Aber auch bei den vielen Sublabels, die das Label, das Mutterschiff mittlerweile hat, blicke ich auch nicht mehr so ganz durch.

Mittlerweile sind wir in Bayern angekommen. In München, genauer gesagt. Naja, eigentlich in Nigeria. Der Münchner Musiker Captain Yossarian. Schlagzeuger. Hat ein Tribute-Album für Fela Kuti aufgenommen. Fela in Dub heißt es, auf dem Hamburger Label Agogo Records erschienen. Das ist der Titel Water No Get Enemy in Dub. Eins meiner liebsten Fela Kuti-Stücke im Original. In den Anfangsjahren unserer Partyreihe Lazy hier in Frankfurt am Schwedlersee war die Originalversion ja eine Hymne, zumindest für uns DJs, die in der Regel auch fast immer, glaube ich, ganz ausgespielt wurde. Die geht ja wahrscheinlich auch so 7-8 Minuten, wie hier die Captain Yossarian-Version. Toll gesampelt, das Original auch von Pete Rock.

seinem INI-Project. Miles Bonney hat eine tolle Coverversion gemacht. Ja, eine Hymne, Water, No Get Enemy. Und ich hatte neulich bei einem München-Aufenthalt das Vergnügen, Captain Yusarians Fela Kuti Tribute-Projekt live zu sehen. Das hat Spaß gemacht, auch wenn es ein bisschen eher einfach wie eine Fela Kuti Coverband rüberkam, aber eine gute. Mir hat so ein bisschen die Verfremdung und die richtigen Dub-Effekte gefehlt. Ich glaube, mit dem richtigen Mixer hätte man da noch mehr rausholen können. Einzelne Spuren wegnehmen, rausnehmen, ganz rausnehmen. Also so einen richtigen Dub-Remix live anfertigen, während die Band spielt. Wäre vielleicht Adrian Sherwood eine tolle Wahl gewesen. Aber ich möchte das nicht schmälern. Es ist ein tolles Projekt und ich finde auch diese Version hier, besonders den zweiten Teil, die Dub-Version, sehr gelungen. Und wir bleiben so ein bisschen im Thema Dub. Die kalifornische Band The Sacred Souls haben zwei neue Singles rausgebracht. Und der New Yorker Victor Axelrod hat die geremixed, die Soul Band, und das Ganze ein bisschen in ein Reggae-Gewand gepackt. Hört ihr jetzt gleich.

Da habe ich nicht aufgepasst. Da war der Champion Doug Veach schon zu Ende. Das war der Titel. Mein Gott, ich bin ganz durcheinander hier. Another Place, Another Time. Das Album dazu aus dem Jahre 1989 trägt den Titel The Original. Und ja, ich weiß gar nicht mehr. Doch, ich weiß, wie ich auf Champion Doug Veach gekommen bin. Irgendwann in einem Secondhand-Laden in Frankfurt oder in einem Plattenladen in Frankfurt, den es leider nicht mehr gibt, habe ich eine Single von Champion Doug Veach gekauft. Die sah interessant aus, ich hatte den Namen noch nie gehört, klang toll, war eine Mischung aus Dub und Folk und was weiß ich auch immer, so wie das eben gehörte Stück Another Place, Another Time, welches sich bei Cajun-Musik bedient, hat Champion Doug Veach wirklich viele verschiedene Stile geplündert und ich habe keine Ahnung, was aus ihm geworden ist. Der Self-Styled King of Caledonian Swing, wie er sich genannt hatte. Er war ein großer Favorit von John Peel jedenfalls und ich muss sagen, ich finde die Musik, die er gemacht hat, sehr, sehr charmant. Ja, Champion Doug Veach, was macht er? Wisst ihr es? Schreibt mir eine Mail an hellomellowfellow@bytefm und lasst mich wissen. Wo gehen jetzt wir hin in den nächsten, in den letzten 9 Minuten dieser Sendung hier auf BytefM? Ich schau mal, was ich noch so auf Halde habe und vielleicht unbedingt spielen wollte. Was könnte man da machen? Ja, es gibt zu viel Musik, wirklich jede Woche. Jeden Tag kommt neue Musik raus, kriegt man zugeschickt, die man spielen könnte, findet man zu Hause, findet man sonst wo, im Plattenregal, im Plattenladen, überall. Ja, jetzt, aber warum sollte ich darüber jammern? Das ist ja was Schönes eigentlich, wenn zumindest auch die Musiker entsprechend entlohnt werden würden. Stichwort Streaming, aber dieses Fass machen wir heute nicht mehr auf. Ja, Musiker gehören geschützt, besser protected sozusagen. Protected war der Untertitel dieser August-Ausgabe von Hello Mellow Fellow. Wir hören uns wieder in 4 Wochen und ich nutze einfach die verbliebene Zeit, die verbliebenen 8 Minuten, um noch ein bisschen Musik für euch zu spielen. Zum Beispiel Musik, neue Musik der Gruppe Brain Story und die bringen eine Shoebox Days EP genannte neue Platte raus. Daraus ist der erste Titel hier heute veröffentlicht worden. Blend heißt der. Und den gibt's als nächstes zu hören, was danach noch in die Sendung schaffen wird. Muss ich mal schauen. Ich bedanke mich auf jeden Fall fürs Zuhören und hoffe, wir hören uns wieder in 4 Wochen bei Hello Mellow Fellow hier auf BytefM. Macht's gut, wünsche euch einen schönen Spätsommer, euer Matthias Westerweller.

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2: 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Es ist 7 Uhr. 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
3: Ich bin Tine Klimach. Erstmals seit Ende Juli haben die US-Streitkräfte wieder Ziele im Iran angegriffen. Das US-Militär informierte in der Nacht über Maßnahmen gegen Minenlegeeinheiten der iranischen Revolutionsgarden. Sie sollten daran gehindert werden, neue Seeminen in der Straße von Hormuz zu legen, hieß es.
4: Seit Wochen herrschte Ruhe zwischen den Kriegsparteien USA und Iran, allerdings gab es auch keinerlei Verhandlungsfortschritte. Jetzt startete das US-Militär wieder Angriffe, vor allem um zu verhindern, dass der Iran weitere Seeminen in der Straße von Hormuz verteilt. Präsident Trump behauptet, der Handelsweg sei von allen Minen geräumt und er hat gedroht, alle Schiffe zu zerstören, die in der Meerenge Seeminen legen. Trump beteuert auch, dass der Iran bezwungen und die Straße von Hormuz offen sei, allerdings liegt der Schiffsverkehr dort weiterhin ziemlich brach. Aus den USA, Tina Eck.
3: Wenige Tage vor der Wahl in Sachsen-Anhalt am nächsten Sonntag macht sich Kanzler Merz heute auf nach Quedlinburg im Harz zu seinem ersten Wahlkampftermin. Dort nimmt er an einer Gesprächsrunde mit Kandidaten für den Landtag teil und wird sich gemeinsam mit Ministerpräsident Schulze vor der Kamera äußern. Nach den folgeschweren Schüssen bei einem Techno-Festival in der Schweiz läuft die Fahndung auf Hochtouren. Nach Angaben der Kantonspolizei Aargau ist weiter unklar, ob es sich um einen oder mehrere Täter handelt. In der Nacht auf Sonntag war eine junge Italienerin getötet worden. Unter den 5 Verletzten ist laut Polizei auch eine Deutsche.
5: Die Schüsse waren nach Angaben der Ermittler aus mindestens 2 Waffen abgegeben worden. Es seien unterschiedliche Patronenhülsen am Tatort gefunden worden, die zu einer Pistole oder Maschinenpistole und einem Sturmgewehr passen, heißt es. Ob das auf 2 Täter hindeutet oder ein Schütze beide Waffen nutzte, ließ die Polizei offen. Auch das Motiv ist weiterhin unklar. Möglich sei nach Angaben der Schweizer Ermittler ein Terrorakt, eine Amoktat oder eine Abrechnung im kriminellen Milieu. Die Untersuchungen laufen. Diana Kramer, Redaktion.
3: Zum Sport. Die deutschen Hockeyherren haben bei der Weltmeisterschaft ihren Titel verteidigt und zum 4. Mal Gold gewonnen. Das deutsche Team gewann im Endspiel gegen Spanien mit 1:0. Und in der Fußball-Bundesliga hat Schalke 04 zum Saisonstart beim FC Augsburg mit 0:3 verloren. Außerdem gewann der SC Freiburg gegen Werder Bremen mit 4:1. Das Wetter, die aktuelle Vorhersage des Deutschen Wetterdienstes. Heute vor allem im Nordwesten wechselhaft mit teils kräftigen Schauern und Gewittern. Im Süden zeigt sich dagegen häufiger die Sonne. Dort bleibt es meist trocken. Die Höchstwerte liegen zwischen 20 und 27 Grad. Morgen im Norden immer wieder Regen, in der Mitte und an den Alpen nur einzelne Schauer. Sonst heiter bis wolkig und meist trocken. An der Nordsee um 20 Grad, im Süden bis 26 Grad.
2: Das waren die Nachrichten.
6: Willkommen zu Tracks des Tages auf BytefM. Mein Name ist Henning Tudor-Kasper. Hallo, das hier sind Railcard, born in 62.

Born in 62, und in der Tat war dieser Geburtsjahrgang der Grund, aus dem die Band Railcard zusammengefunden hat. Nicht etwa, weil sie der gleichen Szene entstammen würden, das half vielleicht auch ein bisschen, aber es ist eine britische Supergroup, die es schon seit 4 Jahrzehnten hätte geben können. So ist die Sängerin und Gitarristin Rachel Love, Mitglied von Dolly Mixter, einer prägenden Indie-Band der 70er und 80er. Und Pete Momcheloff war bei Heavenly und Tallulah Gosch. Und die bringen jetzt ihr erstes Album raus unter dem Namen Railcard. Two Steps at a Time wird es heißen. Und so heißt auch eine Single daraus, die kürzlich unser Track des Tages war, hier auf BeiteFM.

Slow Train von Railcard, die nach dem Two Steps at a Time, der Titeltrack ihres Debütalbums, das bald kommt, unser Tag des Tages gewesen ist, haben sie noch eine Single rausgebracht. Unstable Neighbor, gut zu hören an der Trompete, ist Allison von den Trashcan Sinatras.

Slip By, das ist Josh DaCosta, US-amerikanischer Musiker, wohnt in Los Angeles. Von seinem Album, Debütalbum New Wave Graveyard, das ja auch gewissermaßen Grabstein ist für das Haus, in dem er mal gewohnt hat in Los Angeles, zusammen mit James Ferraro, Daryl Johns, Geneva Jacuzzi und anderen. Ein Paradies für Freaks und Friends, sagt er darüber, und viel Brandstiftung zum Opfer. Und jetzt veröffentlicht er sein Debütalbum eben als Greatest Hits aus einem Paralleluniversum mit Klassikern einer alternativen Realität. Shireen, kürzlich unser Track des Tages.

Past the Veil, der Titeltrack des neuen Albums von Shannon Lay, US-amerikanische Singer-Songwriterin, lange bei Sub Pop. Der Vertrag lief dann aus und sie stand auf einmal ohne die Absicherung eines Vertrags da und spürte in sich aber auch die Kraft, dann alles aus eigener Kraft eben zu machen und hat ihr eigenes Label gegründet als metaphorisches Zuhause ihrer Kunst. Ein sehr, sehr gelungenes Album, inspiriert auch von den Umwälzungen in der Welt, anhand der sie findet, man kann sich eigentlich nur irgendwie versuchen, die Freude zu bewahren. 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

Darker Place von Rachel Shinnerary aus London, eine Künstlerin, deren Musik man durchaus Hitparaden-Ambitionen anhört, finde ich. Aber sie war auch schon bei ihren ersten Aufnahmen im Jugendzimmer ziemlich breit aufgestellt musikalisch. Das hat sich auch mit größerem Label nicht geändert. Im Gegenteil, es hat ihre Palette noch erweitert und die hat jetzt ihr zweites Album angekündigt. I Think I Spoke Too Soon, erscheint im Oktober und die Single One Song Away from Crying handelt von dem Moment in einer Partynacht, wenn man weiß, man sollte eigentlich nach Hause gehen. Wie entscheidet man sich jetzt? Und sie sagt, das ist eine bedeutungsvolle Entscheidung insofern, als es eben nicht eben nur um die Nacht geht, sondern um unbewältigten tieferen Selbstwertkonflikt. One Song Away from Crying ist auf jeden Fall tauglich für die Party. Ich würde dann noch bleiben, wenn der liefe. Ja, kürzlich unser Tag des Tages.

Prey to You von Panda Bear und Sonic Boom, einer transatlantischen Paarung irgendwie, denn Panda Bear kommt vom Animal Collective aus den USA und Sonic Boom von der UK Psych-Legende Spaceman 3. Wohnen allerdings beide in Portugal, sogar recht nah beieinander in Lissabon, beziehungsweise der Nähe von Lissabon, haben ihr zweites Album zusammen jetzt aufgenommen. A Question of When heißt es und Graveyard daraus, unser Track des Tages.

Graveyard von Panda Bear und Sonic Boom, die sich bei ihrem Album, ihrem neuen A Question of When, nicht nur ja, so Songwriting-ästhetisch bei Brian Wilson und den Beach Boys verneigen, sondern tatsächlich auch irgendwie Wilsons Ansatz aus seltsamen Sounds dann wunderbare Popsongs zu machen, fortschreiben mit modernen Mitteln, sehr ausgetüftelt im Studio. Das Album. Schöne Twin Peaks Hommage hier, Never Giving In.

Theon Coty und Egypt 80 Problems, eine neue Single, auf der sich der Sohn des Afrobeat-Chefs Fela Kuti wieder mit einem jamaikanischen Künstler zusammenschließt. Hatte schon mal mit Damian Marley gearbeitet, nun mit Kabaka Pyramid. Ich gehe auch raus aus dieser Ausgabe Tracks des Tages mit einem Stück von Theon Coty, Cuckoo. Kill Me. Weiter geht's im Programm mit Beat Repeat. Es sei denn, ihr hört die Wiederholung am Montag. Dann kommt Trail of Songs oder am Dienstag das Byte FM Magazin. Ich bin Henning Tudor-Kasburn. Bis bald. Ciao.

Wir brechen wieder auf zu einem Trail of Songs hier auf Byte FM. Ich bin Arne Schumacher. Blake Watt oder Family Stereo, sein Songprojekt. Grundlegende Veränderung. Sea Change.

0: Ja, und eines hat sich Blake Ward sicher inzwischen gewöhnt, seit er als Musiker in die Öffentlichkeit getreten ist. Sprüche wie "Der Apfel fällt nicht weit vom Stamm" zum Beispiel oder so. Kein Geheimnis, Blake Ward Londoner ist Spross vom Everything But the Girl gespannt von Ben Ward und Tracy Thorn. Dies Album von Family Stereo, sein Künstlerpseudonym, produziert hat er das im kreativen Team mit einem Produzenten. Das verdrängt, finde ich, den Gedanken daran ziemlich schnell. Für mich klingt es, als habe er seine Sprache tatsächlich gefunden in diesen eher zarten, stimmungsvollen Songs. The Thread heißt dieses Album. Eine, die längst bei sich angekommen ist, Margaret Glasby, Kalifornierin aus New York, mal wieder Neues von ihr. Sie lässt sich ja gern ein paar Jahre Zeit zwischen Alben. That Rose.
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That Rose, ein durch und durch sinnlicher Song, poetisch verbrämt mit Metaphern. Margaret Glasby, eine sehr markante Stimme, finde ich, hat sie. Und wieder gibt es Songs zum Hinhören, gerade auch was die textliche Tiefe angeht, mehr denn je. Viele drehen sich um Zweisamkeit, gehen dabei auch ans Eingemachte. Hier geht es um die oft schwer zunehmende Spannung, die entsteht aus Annäherung und Zurückweisung. Common Ground.

Ja, eben keine gemeinsame verlässliche Basis, kein Common Ground. Margaret Glasby mit einem neuen Produzenten an ihrer Seite. Joe Henry ist das, selber ja ein überaus erfahrener Singer-Songwriter, sehr erfahren auch als Produzent für viele namhafte Musikerinnen und Musiker hat er schon gearbeitet. In gewisser Weise ist das eine naheliegende Verbindung. Joe Henry hat nämlich auch die letzten beiden Alben von Margaret Glasbys Mann produziert. Das ist der Meistergitarrist Julian Large, vorwiegend in Jazz Kreisen ist er unterwegs. Die Attitüde von Joe Henry, die spürt man hier auch im Bekenntnis zum Pureren, zum Leisen, zur Konzentration auf den Song. Eine unglückliche Beziehung ist hier Thema, die von James und Mary. Auf die Liebe folgt die Desillusionierung und man beginnt zu schweigen, sich mit kleinen Lügen aus der Affäre zu ziehen. James and Mary, Margaret Glasby, I Am Both heißt das neue Album von ihr.

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Ein kleines poetisches Songkunstwerk ist dies, finde ich. Cat at the Door. Max Zuber heißt der Mann, aus Chicago, Illinois kommt er. Er ist auch Mitglied einer Indie-Band, Case Oates nennen die sich. Drummer ist Spencer Tweedy, Sohn von Wilco und Jeff Tweedy. Die Bandkollegen sind fast alle auch auf diesem Soloalbum zu hören, das erste von Max Zuber. Die Wippe, ein Sinnbild für das Auf und Ab, zum Beispiel in einer Beziehung. Seesaw, Max Zuber.

Mit einer Ahnung von Country hier, Seesaw, positiv gesehen, Max Zuber, Sänger, Gitarrist, Songwriter aus Chicago, Anything Could Be heißt dieses Debütalbum, unspektakulär, aber ich finde sehr, sehr schön. Bywater Call, die Roots-Band aus Kanada, die Band um Sängerin Megan Parnell, die sich stilistisch über die letzten Jahre immer breiter aufgestellt haben. Los ging's mal als Southern Rock, Blues, Bluesrock, Soulrock Band. Ein Track aus Broken Souvenirs, dem neuen Studioalbum, dem besonders vielseitigen Clutter heißt dieser, was aus dem Wege geräumt werden muss, damit man wieder klar sieht. Clutter, Bywater Call.

Iger Dreams, noch eine sehr starke Stimme und nicht nur das. Danielle Nicole ist das, US-Amerikanerin. Sie ist auch eine glänzende Bassistin und Singer-Songwriterin. Ein Track ihres neuen Albums ist dies, Dreams. Viel Blues drauf auf dem Album, aber eben auch Titel wie dieser mit Funk-Einschlag und Oldschool-Souliges. Alles aufgenommen mit einer hochklassigen Quartettbesetzung. Keine Lust auf das ewige Tauziehen. Tug of War, Danielle Nicole.

Und auch das ist sie durch und durch, genauso wie sie sehr gut den handfesten Blues rüberbringen. Danielle Nicole, Sängerin, Bassistin, aus Kansas stammt sie. Früher war sie Mitglied einer relativ populären Familienband, Trampled Underfoot, der Band der Schneebelin-Geschwister, so ihr Familienname. Im Vorfeld dieses Albums, da starb ihr Bruder und langjähriger musikalischer Partner Chris, der Drummer. Das hat sie bewegt während der Entstehungsphase dieses neuen Albums. Cap Mo, 75 wird er im Oktober, ein fast pures Album hat er rausgebracht, bis hin zu Solostücken überwiegend, schöne kluge Songs wieder mal darunter, wie dieser We Make Love. Gemeint ist, wir fertigen Liebe an, wir stellen Liebe her und sollten alle damit beschäftigt sein.

Friede, Anteilnahme, Liebe, alles in Arbeit. Ein Soulmann im übertragenen Sinne. Cab Mo, Kevin Moore von Haus aus. Zwei Gastspiele von Vokalgruppen gibt's auch auf dem Album Take Five und dem Soweto Gospel Choir. Nochmal Margaret Glasby, die New Yorkerin, Bonustrack ihres neuen Albums versteckt, ganz am Ende auf dem Cover nicht erwähnt, für die, die weiterhören. Eine Version von Bob Dylans In the Summertime aus dem Album Shot of Love von Bob Dylan stammt der Margaret Glasby.

cool weggesungen. Don't bet on me, setz besser nicht auf mich. Da ist einer so gar nicht überzeugt davon, dass er den Erwartungen gerecht werden kann. John R. Miller ist das, Amerikanermann in Virginia lebt er. Dies Album ist in Tulsa, Oklahoma entstanden. Auf diesem Track, da hört man, dass Miller ein großer Fan ist von J.J. Cale. Der stammt ja aus Oklahoma und war definitiv stilprägend. Ja, in dieser nüchternen Erzählweise und dem Riff-Charakter des Stücks, da merkt man den Einfluss von J.J. Cale. Dazu gibt's auf diesem Album von John R. Miller Country-Gefühl. Sein drittes Album ist das. Brandon Wheedle aus Nashville, Tennessee, befreit Songs aus dem eigenen Leben, deftige Rocknummern darunter, aber auch solche wie dieser hier, die Chronik eines One-Night-Stand mit einem Fake-Cowboy, so heißt der Track, den sie bei einem Club-Event klargemacht hat.

Für ob sie Spaß hat, fragt ihre Mutter am Telefon. Nun ja. Brandon Wheedle, ein vielseitiges Album ist dies. Background Vocals auf einigen Tracks übrigens von Waxahachie. Das war der Trail of Songs für heute. Ich bedanke mich bei euch fürs Dabeisein. Arne Schumacher ist mein Name. Den Ausklang dieses Trails, den übernimmt Ian Matthews, der Engländer in den Niederlanden lange schon zu Hause, mit einer Neuaufnahme seines Früh-70er-Songs Keep on Sailing. Ian Matthews and the Wild Verband. Tschüss, bis bald.

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2: Ihr hört Drop It Like It's Hot. Am Mikrofon Christoph Twickel. Und wir beginnen diesen zumindest in Hamburg verregneten Sonntag mit einem entspannten Brasil-Funk von Tagua Tagua.

Fasa Minha Onda Bacher. Das hat mich wirklich mitgerissen. Ein neuer Song von Tagua Tagua alias Felipe Puperi aus Sao Paulo. Und es geht weiter mit brasilianischer Musik hier bei Drop It Like It's Hot. Wir kommen aus Berlin, Apanja do Sol. Ein Projekt, das Ciranda macht, ein Genre aus dem Nordosten Brasiliens. Apanja do Sol, Vem Amor.

0: A Panda du Sol aus Berlin machen. Ciranda Music, ein Genre aus dem Nordosten Brasiliens. Ihr hört Drop It Like It's Hot. Und hier kommt eine Samba, allerdings aus Deutschland. Norbert Gottschalk, der Jazzsänger, hat die 88 aufgenommen. Die Samba Picante von Norbert Gottschalk.
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merkwürdige Schleifgeräusche hier in diesem schönen Piano-Perkussionsstück von Ruben Rada und Hugo Faturoso, zwei uruguayische Musiker. Ruben Rada ist am 26. August gestorben, 43 geboren, 26 gestorben. War jemand, der als Perkussionist die Candombe, die uruguayische Musik mit Jazz und Pop vermischt hat. Ich mag besonders, was er als Bandleader von El Quinto in den 60ern gemacht hat. Hier kommt Don Pascual von El Quinto mit Ruben Rada. Adios, Ruben.

das britische Ezra Collective um Bandleader Femi Coleoso. Jubilee Feeling heißt diese neue Single, schöner Afro-Funk aus Großbritannien. Und hier kommt Latin Jazz aus England. Das Orchestra Mambo International um den Posaunisten Johnny Enright und den Latin-DJ Luby Jovanovic und vielen anderen tollen Latin-Musikern und Musikerinnen. Orchestra Mambo International, Yembereke heißt die Nummer.

sehnsuchtsvolle Piano- und Farfisa-Orgelklänge aus Malaysia von dem Komponisten, Arranger und Pianisten Alfonso Soliano in den 60ern für Radio, Television Malaysia aufgenommen. Und jetzt wiederentdeckt von Habibi Funk bzw. einem kleinen Unterlabel namens Audible Beauty Records. Die haben diese Compilation mit Musik von Alfonso Soliano herausgebracht. Tiger Trombone heißt sie, Jazz aus Malaysia. Ihr hört Drop It Like It's Hot. Und jetzt gehen wir von Malaysia nach Somalia, nach Mogadischu, wo in den 80ern die Dur Dur Band geilen Afrofunk aufgenommen hat. Und Analog Africa haben hier eine weitere Compilation mit Musik von der Dur Dur Band veröffentlicht. Volume 3 und Volume 4, original aus den Jahren 88 bis 89, kommt die Dur Dur Band.

zweimal Afrofunk hier bei Drop It Like It's Hot auf Byte FM. Zuerst hörten wir die Dur-Dur-Band aus den späten 80ern aus Mogadischu und gerade eben, was wir hier hören, das ist Fatoumata Diawara aus Mali. Von ihrem neuen Album Massa hören wir Djane, Fatoumata Diawara, und jetzt gehen wir nach Kabul. Auf Arte erscheint die dreiteilige Dokumentation Die letzten Tage von Kabul um die Eroberung von Kabul durch die Taliban im Jahr 2021. Die afghanische Sängerin Hajar und der Hamburger Komponist Nils Kaczirek haben für das Hamburger Label 30M Records die Titelmusik dazu gemacht. Hazrat, Sehnsucht, hier kommen Hajar und Nils Kaczirek.

schöne, interessante und mitreißende Kunstmusik von Blind Yeo, eine Band aus Falmouth, ein kleines Nest im Süden von England, gegründet von dem Sänger und Gitarristen Will Greenham. Ihr Album heißt The Lemoine Point und erscheint auf Bongo Joe Records. Und jetzt gehen wir zu einer Kunstsprache, nämlich zu Simlish, das erste Stück auf Drop It Like It's Hot, das auf Simlish gesungen wird. Simlish ist die Sprache in dem Computerspiel Sims, eigens für die erfunden. Hier kommt Paua alias Paulina Sotomayor mit Cara Megau.

Oi Mame, bin ich verliebt von Baba Yaga, ein ja, Gypsy Jazz Quintett aus Wien. Im Hintergrund gibt's elektronische Cumbia von Barso aus Costa Rica. Mosca heißt diese Nummer.

Mosca na Sopa, also die Fliege in der Suppe, ein brasilianischer Klassiker. Hier sehr schön neu aufgearbeitet zu einer tranigen Cumbia von Barso aus Costa Rica. Ihr hört Drop It Like It's Hot und willkommen zum letzten Stück in dieser schönen Sendung. Von Noga, ein Produzent aus den USA, der auf Lump Records ein EP herausgebracht hat. Oriental Trance mit Noga, hier kommt Afia. Mein Name ist Christoph Twickel, wir hören uns in 14 Tagen wieder bei Drop It Like It's Hot. Bis dann, viel Spaß und macht es gut.

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2: Ich bin Tine Klimach. Nach der Flutkatastrophe im Himalaya ist die Zahl der Toten weiter gestiegen. Nach offiziell bestätigten Zahlen kamen in China und Nepal mindestens 919 Menschen ums Leben. Tausende werden weiterhin vermisst, darunter auch viele Touristen.
3: Nicht nur Suchaktionen nach Vermissten, auch die Versorgung der Überlebenden bleibt schwierig. Überschwemmungen und Erdrutsche haben wichtige Straßen und Brücken zerstört. In Nepal werden jetzt die ersten Opfer der Flutkatastrophe in Massengräbern beigesetzt. Die Entscheidung gilt hier als umstritten, weil die meisten Opfer Hindus sind und nach hinduistischer Tradition eine Einäscherung üblich ist. Vor der Beisetzung werden nach Behördenangaben DNA-Proben, Fotos und weitere Daten der Toten gesichert, damit Angehörige ihre Verwandten später identifizieren lassen können. Aus Kathmandu, Dirk Oddor.
2: Außenminister Johann Wadephul will angesichts globaler Umbrüche und Instabilität die Zusammenarbeit mit Tunesien und Algerien im Wirtschafts- und Sicherheitsbereich stärken. Mit beiden Ländern teile man das Ziel, die Sahelregion nachhaltig zu stabilisieren, erklärte er vor der Abreise zu einem Besuch in beide Länder. Auch eine Beruhigung der Lage im Nahen Osten und der Seewege der arabischen Halbinsel sei für die Versorgung und Sicherheit von größter Bedeutung. Nach dem Fährunglück vor der Insel Zypern, bei dem mindestens 8 Menschen ums Leben kamen, laufen die Ermittlungen zur Ursache. Diese richten sich auch gegen die Besatzung des Katamarans. Der Kapitän und 7 Crewmitglieder wurden nach Angaben der Behörden festgenommen.
4: Die Suche nach Vermissten ist die ganze Nacht über weitergegangen. Flugzeuge, Drohnen, Hubschrauber mit Nachtsichtgeräten und zahlreiche Schiffe waren im Einsatz. Überlebende berichten, das Schiff habe sich plötzlich stark zur Seite geneigt. Unter den Passagieren sei Panik ausgebrochen. Einige Überlebende sagten zudem, die Besatzung habe nicht ausreichend geholfen. Jeder sei auf sich allein gestellt gewesen. Das gesunkene Schiff liegt in einer Tiefe von mehr als 500 Metern. Aus Athen, Takis Zafos.
2: Der historische Tiefstand des Rheins hat ein Autowrack mit menschlichen Knochenresten zum Vorschein gebracht. Bereits Anfang August wurde das Auto von der Feuerwehr in Königswinter im Rhein-Sieg-Kreis entdeckt, wie die Bonner Polizei mitteilte. Darin fanden die Einsatzkräfte Knochenreste. Bislang gäbe es keine Hinweise auf einen Vermisstenfall, der mit dem Autowrack in Verbindung stehen könnte, hieß es. Das Wetter, die Vorhersage des Deutschen Wetterdienstes. Heute vom Norden bis in die Mitte immer wieder Schauer und teils kräftige Gewitter. Auch am Alpenrand meist stärker bewölkt und einzelne Schauer oder Gewitter. Sonst im Süden oft freundlich. Höchstwerte bis 25 Grad, im Süden und Osten lokal bis 27 Grad. Morgen im Norden Schauer und vereinzelt Gewitter, sonst oft trocken. An der Nordsee um 20, an Oberrhein und Donau bis 26 Grad.
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1: Und hier geht's jetzt weiter mit der Sendung 10 bis 12. Heute mit Dilara Händler. Hi.

Die britische Reggae-Band The Hempolyxx aus London waren das. Mit Play On zum Start in die Sendung 10 bis 12 an diesem Montagmorgen. Für euch am Mikrofon ist heute die Lara Händler. Ihr hört mich live aus dem BeiteFM-Studio. Und hier bekomme ich später auch Besuch. Und zwar von Alena Kruse und Athena Eshtiagi vom Hasdam-Festival. Das startet Ende dieser Woche in Hamburg-Wilhelmsburg. Mehr über das Festival und das diesjährige Programm verraten uns Alena und Athena gegen 20 vor 11 hier auf BeiteFM. Matt Berry jetzt erstmal mit Wedding Photo Stranger im Tennis Remix.

Ihr hört Byte FM um 10 nach 10. Matt Berry war das mit Wedding Photo Stranger im Tennis Remix. Hier bei Byte FM sucht unsere Redaktion jeden Tag einen besonders hörenswerten Song für euch aus. Und auch gestern hatten wir natürlich einen Track des Tages, den ich euch montags immer nochmal vorstelle. Gestern kam dieser Song von Ki, einem koreanisch-dänischen Projekt von Christian Ki Dahl. Der ist in Südkorea geboren und wurde als Baby von einer dänischen Familie adoptiert. Im letzten Jahr ist er dann zum ersten Mal seit seiner Adoption in sein Geburtsland gereist. Einen Monat lang war er dafür ein Kampagnenfilm unterwegs und diese Reise hat jetzt auch seine neue Musik inspiriert. Sein Debütalbum hat er auch schon nach Hyundai Beach in Busan benannt, dem Ort, an dem er geboren wurde. Und jetzt kommt als nächstes Album Return to Hyundai Beach. Das erscheint im Februar und einen ersten Vorgeschmack hört ihr jetzt. Das ist Ki mit Sakina. Unser gestriger Track des Tages hier bei Byte FM.

Gestern unser Track des Tages hier auf BeitFM, Sakina von Key. Sein neues Album Return to Hyundai Beach erscheint am 12. Februar. Ihr hört die Sendung 10 bis 12 auf BeitFM. Extra Dury ist das hier jetzt mit Miami.

20 nach 10 am Montagmorgen. Arlo Parks war das mit Blades. 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Und so sehen wir auch, welche Songs bei euch zuletzt besonders gut angekommen sind. Zum Beispiel dieser hier. Die neue Single von Fontaines DC, Marianne, die lief zuletzt unter anderem in den Sendungen Praxis Pop oder Die Welt ist eine Scheibe.

Ein Favorit von euch aus dem BeiteFM-Programm, die irische Band Fontaines DC mit ihrer neuen Single Marianne. Die habt ihr in der App und auf unserer Website besonders oft mit einem Herzen markiert. Wir wechseln nach New York. Das ist Danny Scott Lane mit Love is Mine.

Danny Scott Lane mit Love is Mine hier auf Byte FM um kurz vor 10:30. Als kleine Alltagsflucht während der Corona-Pandemie hat Marmalade mal angefangen. Hinter dem Projekt stecken die Freunde Alexander Hauer und Michelle M. Almeida, die mittlerweile 3 Indie-Pop-Alben veröffentlicht haben. Im Oktober sind die beiden wieder auf Tour. Bevor ich euch gleich die Termine durchgebe, hören wir aber erstmal einen Song von ihrem selbstbetitelten Debütalbum aus dem Jahr 2021. Das ist Marmalade mit Quickborn.

Ihr Bandname entstand durch einen gemeinsamen Dropbox-Ordner für ihre Musik. Marmalade waren das mit Quickborn. Und die sind ab Oktober auf Tour. Los geht's am 1. Oktober in Esslingen. Danach folgen unter anderem Freiburg, Zürich, Köln, Wien, München und Berlin. Und zum Abschluss spielen Marmalade am 15. Oktober in Hamburg im Mojo Club, präsentiert von Byte FM. Alle Konzerttermine findet ihr wie immer unter byte.fm.

It's So Different Here von Rachel Sweet auf Byte FM. Kurz nach 11:30 haben wir es. Green Tea Peng ist es jetzt mit The End.

0: Charsi von Kefaya und Elaha Surur. Die werden beim Hasdam-Festival auftreten, das vom 4. bis 6. September im Bürgerhaus Wilhelmsburg in Hamburg stattfindet. Und ich freue mich sehr. Zu Gast bei mir im Studio sind jetzt nämlich Athena Eshtiaghi, iranische Cellistin, Komponistin und künstlerische Leitung des Festivals, und Alina Kruse, Veranstaltungsorganisatorin vom Bürgerhaus Wilhelmsburg. Hallo ihr beiden.
1: Hi.
0: Das Festival heißt ja vollständig Hasdam, Just Because I Am. Was steckt dahinter? Was ist Hasdam für ein Festival?
1: Hasdam ist ein Festival, was das Bürgerhaus gemeinsam mit Athena zusammen entwickelt hat. Und Hasdam ist Farsi und bedeutet Ich Bin. Und es geht darum, den künstlerischen Widerstand von Künstlerinnen aus Iran und Afghanistan in der Diaspora sichtbar zu machen, dem eine Bühne zu bieten. Genau, und es hat gleichzeitig noch die Komponente, dass Frauen in Iran und Afghanistan nicht singen dürfen öffentlich auf der Bühne und quasi durch ihr Sein allein schon nicht sein dürfen. Und Hasdam ist eben Just Because I Am, also sie dürfen keine Musik in ihren Heimatländern machen, aber bei uns dürfen sie sein. Genau, das ist so ein bisschen die Message.
0: Ihr habt das Festival ja schon 2024 ins Leben gerufen, unter dem Titel auch The Art of Resistance. Du hast jetzt schon ein bisschen angesprochen, Alina. Wie ist damals aber die Idee erstmals entstanden, diesen Raum für KünstlerInnen zu schaffen?
2: Ja, ich glaube, die Idee von das Festival kommt aus einem einfachen Gedanken. Für uns kann Kunst selbst eine Form von Resistance sein. Auch wenn es Dinge gibt, die uns davon abhalten, etwas zu sagen oder zu schaffen, können wir trotzdem etwas Neues entstehen lassen. Gerade für Künstlerinnen aus der iranischen Diaspora ist auch das wichtig. Viele von uns leben zwischen verschiedene Kulturen, Sprachen und Geschichten. Und wir wollen einen Raum schaffen, in dem diese Erfahrungen durch Kunst sichtbar werden können. Deshalb das Hasdam-Festival, The Art of Resistance, für uns nicht einfach ein Kunstfestival, sondern vor allem ein Ort für Begegnungen, Ausstellungen und davor eigene Stimme Raum zu geben.
0: Bei der ersten Ausgabe 2024 standen ja vor allem iranische KünstlerInnen im Mittelpunkt. Dieses Jahr liegt der Fokus auf Afghanistan. Wie kam es dazu?
2: Ja, als Musikerin, als Künstlerin frage ich mich immer wieder, wie kann ich meine eigene Arbeit weitermachen, wenn ich die Einschränkungen von Künstlerinnen nicht einfach ignorieren kann. Und Iran und Afghanistan, Alina hat gesagt, sind die einzigen Länder, in denen Frauen nicht singen dürfen. Wir wissen, dass es dort viele Geschichten gibt, die erzählt werden müssen, und wir wollen diese Geschichte hören hier in Hamburg. Denn ich glaube, dass wir die Wahrheit am besten verstehen können, wenn Menschen selbst von ihnen Erfahrungen erzählen und dass Kunst davon in ganz besonderer Weg sein kann.
0: Bevor wir gleich mehr über das Programm sprechen und vielleicht auch über diese Geschichten, hören wir nochmal Musik draus. Das hier ist die deutsch-afghanische Jazzmusikerin Simin Tandel mit Nursling of the Sky.
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0: Nursling of the Sky von Simin Zandel, Teil des Hasdam-Festivals, das diesen Freitag im Bürgerhaus Wilhelmsburg in Hamburg startet. Weiterhin zu Gast bei mir im Studio sind Athena Ashtiagi und Alina Kruse, Organisatorinnen des Festivals. Wir haben jetzt schon zwei Acts aus dem Programm gehört. Ihr habt es auch schon ein bisschen angedeutet, Hasdam ist nicht nur ein Musikfestival. Was passiert darüber hinaus? Könnt ihr uns einen kleinen Einblick ins Programm geben?
1: Ja, wir freuen uns sehr, dass Hasdam sich auf Contemporary Art und auf die neue Generation von Künstlerinnen konzentriert. Deshalb geht es bei uns auch um viel mehr als Musik. Wir haben Filme, Performances, Fotoausstellungen, musikalische Lesungen, Sound- und Videoinstallationen im Programm. Dazu kommen Workshops und Paneldiskussionen. Wir mussten einfach verschiedene Formen von Kunst zusammenbringen und einen Raum schaffen, in dem man neue Künstlerinnen und unterschiedliche Perspektiven entdecken kann.
0: Mhm. Athena, du stehst ja mit At the Water's Edge auch selbst auf der Bühne beim Festival und beschäftigst dich, wie ja viele andere KünstlerInnen bei Hasdam, mit Diaspora, Exil, Erinnerungen. Wie prägen solche Erfahrungen die eigene Kunst?
1: Bei At the Water's Edge haben wir uns eine Geschichte aus dem Süden Iran inspirieren lassen. Es ist eine musikalische Lesung und mit Visual Art. Wenn man zwischen zwei Worten lebt, nimmt man natürlich viel mit. Erinnerungen, Bilder, Geschichten, eine Sprache und viele verschiedene Gefühle. Hoffnung, Angst, Leben, Möglichkeit, aber auch die Kraft weiterzumachen. Diese Dinge kommen, ignoriert man auch in unsere Kunst natürlich. Und ich denke, genau das passiert auch bei den anderen Künstlerinnen bei Hasdam. Jeder bringt etwas Eigenes mit, eine Erfahrung, eine Erinnerung, eine Geschichte und macht daraus Kunst.
0: Hm. Ich kann mir vorstellen, dass es gar nicht so leicht ist zu beantworten, aber gibt es was im Programm, bei dem ihr sagt, das sollte man auf gar keinen Fall verpassen?
1: Ja. Oh, das ist wirklich eine schwierige Frage. Wir haben alle Künstlerinnen im Programm sehr bewusst ausgewählt, aber wenn ich wirklich nur eine Sache empfehlen darf, dann würde ich My Stolen Flight von Farahnaz Sharifi sagen. Der Film ist etwas ganz Besonderes und sollte man auf keinen Fall verpassen.
0: Wann findet der statt? Wisst ihr das aus dem Kopf? Muss man im Programm nochmal?
2: Am Sonntag.
0: Am Sonntag, okay.
2: Genau.
0: Zum Schluss dann nochmal ganz praktisch, da findet man auch dann wahrscheinlich mehr Infos. Wie kann ich mir Tickets besorgen? Wo finde ich alles zum Festival?
2: Genau, alle Infos gibt es auf der Website des Bürgerhaus Wilhelmsburg. Das ist büwi.de, büwi nicht mit Ü, sondern mit UE. Und da gibt es das volle Programm, könnt ihr reingucken. Den Timetable gibt es auch schon online. Genau, es ist alles dabei, von Musik bis Film. Wir starten am Freitag um 18 Uhr mit der Eröffnung und der Verleihung des Hasdam Music Awards. Das machen wir dieses Jahr auch zum ersten Mal. Und dann, genau, fangen wir auch schon an mit Konzerten und Performance.
0: Sehr cool. Ich wünsche euch ganz viel Erfolg. Für alle, die vielleicht ein bisschen später dazugeschaltet haben, nochmal zur Info. Das Hasdam Festival findet vom 4. bis 6. September im Bürgerhaus in Hamburg-Wilhelmsburg statt. Präsentiert von BYTE-FM und dieses Jahr mit dem Programmschwerpunkt Afghanistan. Athena Ashtiagi und Alina Kruse haben uns einen kleinen Einblick gegeben. Vielen Dank euch beiden.
2: Danke, dass wir da sein durften.
0: Danke. Wir hören zum Abschluss nochmal Musik aus dem Programm. Beim Festival sind nämlich auch einige DJs dabei, zum Beispiel BYTE-FM-Moderator Sebastian Reier alias Butikrell, Mansur oder auch Paidal aus Dänemark mit iranischen Roots. Und die hört ihr jetzt hier mit Sitar Thing.

Ihr hört Byte FM mit Dilara Händler für euch am Mikrofon. You Can Be a Robot 2 war das von Shintaro Sakamoto. Kurz nach 11 haben wir es. In den 2010er Jahren war Janie Beth vor allem als Sängerin der Post-Punk-Band Savages unterwegs. Die Band hat sich mittlerweile aufgelöst und seitdem veröffentlicht die französische Musikerin Solo. Letztes Jahr ist ihr zweites Soloalbum You Heartbreaker You erschienen und darauf findet sich auch der Song Out of My Reach. Der ist im Original eher düster, bewegt sich so zwischen Trip-Hop und Noise-Rock. Und jetzt hat der britische Produzent Daniel Avery daraus nochmal eine ganz andere Version gemacht. Und genau diese neue Version ist heute unser Track des Tages hier bei Byte FM. Janie Beth mit Out of My Reach im Daniel Avery Remix.

Unser Track des Tages bei Byte FM, Jenny Beth mit Out of My Reach im Daniel Avery Remix. Kurz nach 11 am Montagvormittag. Ihr hört die Sendung 10 bis 12 und das hier sind Balming Tiger mit Home.

Past the Veil von Shannon Lay hier auf BytefM um gleich 11:15. Und wir wechseln als nächstes nach Sao Paulo. Von da kommt nämlich der Singer-Songwriter Cesar oder Sergio Sayek, wie er eigentlich heißt. Der ist später mit seiner Familie nach New York gezogen und hat da in einem Plattenladen gearbeitet, der auf brasilianische Musik spezialisiert war. Und dadurch hat er sich nochmal ganz neu mit der Musik aus seinem Geburtsland beschäftigt. Seit 2019 veröffentlicht er als Cesar seine eigene Musik mit viel Bossa Nova und brasilianischer Popmusik, aber auch Soul, Jazz und psychedelischen Einflüssen. Hier hört ihr schon ein bisschen davon. Und damit kommt Cesar demnächst für 2 Konzerte nach Deutschland. Termine gebe ich euch gleich durch. Vorher hören wir erstmal einen etwas älteren Song von seinem 2. Album Estrela a César aus dem Jahr 2022, Canção da Cuda.

Cäsar mit Kansaung Dacuda. Und zweimal könnt ihr ihn demnächst in Deutschland live sehen. Am 28. September im Gretchen in Berlin und am 11. Oktober im Import-Export in München, präsentiert von Byte FM. So, Etienne, hier jetzt mit Why Are You Calling?

Roller Derby. Eine Band aus Hamburg mit Starry-Eyed habt ihr sicher auf BeiteFM gehört. Zehn Jahre ist es her, dass mit Hot Sauce Committee Part 2 das letzte Album der Beastie Boys erschienen ist. Ein Jahr später ist Adam Yauch gestorben, enger Freund und Bandkollege von Michael Diamond, alias Mike D. Danach haben er und Ed Rock entschieden, die Beastie Boys so nicht ohne ihn weiterzuführen. Jetzt ist Mike D. 60 Jahre alt und hat tatsächlich sein erstes Soloalbum veröffentlicht. Thank You heißt das und ist unser aktuelles Album der Woche hier bei BeiteFM. Dass es überhaupt entstanden ist, hat auch mit seinen beiden Söhnen Davis und Skylar zu tun. Die machen nämlich selbst Musik und haben ihren Vater wieder dazu gebracht, gemeinsam ins Studio zu gehen. Viele der Songs auf Thank You sind bei ihren gemeinsamen Jam-Sessions entstanden. Und einen davon hört ihr jetzt. Das ist What We've Got von Mike D.

What We Got von dem ehemaligen Beastie Boy Mike D. Der Song kommt von seinem ersten Soloalbum, das er gerade veröffentlicht hat. Thank You heißt das und ist unser Album der Woche hier bei Byte FM. Ihr hört 10 bis 12 auf Byte FM. Kurz vor halb 12 haben wir es. Und das hier sind Dede Yildirim und Gurupshimshik mit Cool Hand.

Folly Group aus London waren das mit I Raise You the Price of Your Head hier auf Byte FM. Die irische Musikerin Wallis Bird ist unter anderem für ihre sehr besondere Art bekannt, Gitarre zu spielen. Sie ist Linkshänderin und spielt eine Rechtshändergitarre seitenverkehrt, ohne aber die Saiten umzuspannen, und benutzt die Gitarre zusätzlich dabei oft auch für Percussion. Dass sie so spielt, hat auch mit einem Unfall in ihrer Kindheit zu tun. Sie hat nämlich den kleinen Finger ihrer linken Hand verloren und dadurch eben Jahre später diesen ganz eigenen Gitarrenstil entwickelt. Mittlerweile lebt Wallis Bird in Berlin und hat gerade ihr neues Album I Can See Your House From Here veröffentlicht. Damit geht sie im Oktober auf Tour. Die Termine gebe ich euch gleich noch durch. Vorher hört ihr erstmal einen Song vom neuen Album. Wallis Bird ist das mit I'm Your Witness.

Wallace Bird mit I'm Your Witness. Am 1. Oktober startet ihre Tour in Münster. Danach spielt sie unter anderem in Hamburg, Hannover, Berlin, Leipzig oder München. Präsentiert von Byte.fm. Alle Termine ihrer Tour findet ihr unter byte.fm, Menüpunkt Konzerte. Philipp Lasseter hier jetzt mit Poof. Ihr hört 10 bis 12 auf Byte.fm. Gleich 20 vor 12 haben wir es.

Philipp Lasseter mit Poof hier auf Byte FM. 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

war von Odo ein Songwunsch von einem neuen Mitglied in unserem BytefM Förderverein. 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

Andrea Casablanca mit Talk About It hier auf Byte FM. Gleich 10 vor 12 haben wir es. Das hier sind Power of Attorney mit Changing Man.

Changing Man von Power of Attorney, eine US-amerikanische Funkband, die sich Ende der 70er in einem Gefängnis in Philadelphia gegründet hat. Und damit kommen wir zum Ende dieser Ausgabe von 10 bis 12 am Montagvormittag. Hier im Programm geht's gleich weiter mit der Sendung Canteen mit Christian Thiaben. Mein Name ist Dilara Händler und zum Abschluss dieser Sendung hört ihr noch Caitlin Aurelia Smith mit Drip. Ciao, bis dann. Vielen Dank fürs Zuhören.

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2: Ich bin Tine Klimach. Die Finanznöte der Pflegeversicherung spitzen sich angesichts stark steigender Ausgaben weiter zu. In der ersten Jahreshälfte lief ein Defizit von 770 Millionen Euro auf, teilte der Spitzenverband der gesetzlichen Krankenkassen mit, der auch die Pflegekassen vertritt. Verbandschef Oliver Blatt sagte, es herrsche Alarmstufe Rot.
3: Die Ausgaben seien im Moment dreimal so hoch wie die Einnahmen, sagt der GKV-Chef. Das könne und werde auf Dauer so nicht funktionieren. Schon für Oktober rechnen die Pflegekassen damit, dass das Geld nicht mehr reicht, um die Pflegeleistungen voll zu finanzieren. Hauptgrund sei die steigende Zahl an Menschen, die Leistungen zur Pflegeversicherung bekommen. Inzwischen seien das fast 6 Millionen Personen. Der Verband fordert die Politik auf, schnell zu handeln, damit die Pflege nicht selbst zum kompletten Pflegefall wird. Diana Kramer, Nachrichtenredaktion.
2: Knapp eine Woche vor der Landtagswahl in Sachsen-Anhalt absolviert Bundeskanzler Friedrich Merz dort seinen ersten Wahlkampftermin. In Quedlinburg im Harz nimmt er am Abend an einer Gesprächsrunde mit Kandidaten für den Landtag teil. Er wird von Ministerpräsident Schulz durch den Schlossgarten geführt und äußert sich dann gemeinsam mit dem CDU-Spitzenkandidaten vor Kameras. Nach dem Fährunglück vor der Insel Zypern, bei dem mindestens 8 Menschen ums Leben kamen, laufen die Ermittlungen zur Ursache. Diese richten sich auch gegen die Besatzung des Katamarans. Der Kapitän und 7 Crewmitglieder wurden nach Angaben der Behörden festgenommen.
4: Die Suche nach Vermissten ist die ganze Nacht über weitergegangen. Flugzeuge, Drohnen, Hubschrauber mit Nachtsichtgeräten und zahlreiche Schiffe waren im Einsatz. Überlebende berichten, das Schiff habe sich plötzlich stark zur Seite geneigt. Unter den Passagieren sei Panik ausgebrochen. Einige Überlebende sagten zudem, die Besatzung habe nicht ausreichend geholfen. Jeder sei auf sich allein gestellt gewesen. Aus Athen, Takis Zafos.
2: In Polen werden die Preise für Benzin und Diesel morgen deutlich steigen. Mit dem Ende der polnischen Schulferien läuft auch die Gültigkeit des Spritpreispakets aus. Der aktuell festgelegte Maximalpreis lag für den Liter Normalbenzin bei umgerechnet etwa 1,54 Euro. Für Diesel bei umgerechnet 1,70 Euro, wie das Energieministerium bekannt gab. Nach Schätzungen dürften sich die Preise nach Ablauf des Tankrabatts umgerechnet um bis zu 20 Cent pro Liter erhöhen. Das Wetter, die Vorhersage des Deutschen Wetterdienstes. Heute vom Norden bis in die Mitte immer wieder Schauer und teils kräftige Gewitter. Auch am Alpenrand meist stärker bewölkt und einzelne Schauer oder Gewitter. Sonst im Süden oft freundlich. Höchstwerte bis 25 Grad, im Süden und Osten lokal bis 27 Grad. Morgen im Norden Schauer und vereinzelt Gewitter, sonst oft trocken. An der Nordsee um 20, an Oberrhein und Donau bis 26 Grad.
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Today is for forgetting, aber dran denken kann man schon mal an Weihnachten. Das ist nämlich hier gerade der Black Snow on Christmas Remix gewesen von Today is for forgetting. Stück, das wir aus dem letzten Jahr eigentlich kennen. Das ist A.S. Fanning, die wir da gerade hörten, im Remix gewesen. A.S. Fanning, letztes Jahr, ziemlich schönes Album. Take Me Back to Nowhere hieß das. Gibt jetzt bald eine neue EP am 17.9. Unbearable Miracle oder am 18.9. genauer. Aber schon mal vorab dieser schöne Remix, und der kommt von Hiddensee, zumindest ist das vor 10 Jahren die Adresse gewesen, an die Christian Wirwitz gezogen ist, der sich Black Snow on Christmas genannt hat und vorher in Berlin und Leipzig zugange war. Hier ist die Canteen und heute mal ganz früh dabei, das Album der Woche hier einzubauen. Der ist dies Jahr, das Album der Woche ist diese Woche Thank You von Mike D. Beastie Boy seines Zeichens und hier mit dem Titel Secrets Part 2 im Programm.

kein Geheimnis mehr, ist das Soloalbum von Mike D, Michael Diamond, Beastie Boy seines Zeichens. Gerade veröffentlicht Thank You und hier Album der Woche bei Byte FM. Platte, die der mittlerweile 60-jährige Beastie Boy-Mann von früher mit einer neuen Generation eingespielt hat, im buchstäblichen Sinne. Seine Söhne Teil der ganzen Produktion, genauso wie die Nachfahren von Ed Ruscher, einem berühmten Maler, die sind da auch beteiligt bei unter anderem dem eben gehörten Stück Secrets Part 2. Sehr interessante Platte natürlich und unter der großen Lupe all der Beastie Boys Fans, die immer nach den großen Hits suchen, Mike D da nicht unbedingt der Lieferant für Partykracher, die man noch in 20 Jahren singen will, sondern eher so ein klassisches Indie-Alternative-Album, das dafür aber ganz schön gut geworden ist. Wir wechseln die Szenerie, gehen in eine Zeit, in der es in Kiew noch friedlich zuging und sind in Pischerzk, das ist da ein Teil der Altstadt, und Pischerzk Y2K heißt das Stück, das jetzt aufliegt von einem Act, der Neroba heißt. Neroba ist mittlerweile wohl eine geläufige Bezeichnung in der Ukraine für sozusagen sowas wie ein Niemand, weil natürlich aufgrund der Zeitumstände und des Krieges, den Russland mit der Ukraine führt, viel Menschen dort verschwinden, mal sozusagen leider komplett, mal weil sie wegziehen, und es gibt immer wieder Dinge, von denen man nicht weiß, wer sie gemacht hat. Neroba sozusagen eine Geisterfigur, die jetzt hier mit Pischerzk Y2K aufliegt. Musik, die zwischen 2010 und 2020 entstanden sei und auf einem bevorstehenden Album Anfang Oktober dann in ganzer Länge zu hören sein wird.

Musik aus Kiew, Pischersk Y2K von Neroba. Da kommt ein ganzes Album Anfang Oktober mit Aufnahmen, die zwischen 2010 und 2020 entstanden sind und diesen Sound in der Gänze bringen. Und dahinter steckt offensichtlich jemand, der mal bei einem anderen Projekt, das sind Setoros, schon vorher elektronische Musikgeschichte in der Ukraine geschrieben hat. Hier in der Kantine gehen wir jetzt noch weiter zurück in der Zeit, gehen ins Jahr 1981 zu einer Platte, die für mich damals ganz, ganz wichtig war. Sextet von A Certain Ratio. Die erste Platte, die diese Band bei Factory Records aus dem Schatten der Merton Hennett Produktion treten sah und in ihr etwas sozusagen südländischer geprägtes Soundgerüst eintreten sah, das die Musik von A Certain Ratio eben auch geprägt hat, dass auf der einen Seite dieser nordenglische Industrial sozusagen Staub, der auf allem liegt, und auf der anderen Seite eine Band, die auch immer mal, glaube ich, meinen ersten Batucada-Eindruck mir vermittelt hat und mit Funkbässen und ähnlichem ganz andere Einflüsse noch brachte als beispielsweise die Labelkollegen von Joy Division. Sextet, großartige Platte, jetzt neu aufgelegt zum 45. zusammen noch mit der Platte Force, die fünf Jahre später entstanden ist. Für mich damals Welten zwischen diesen Platten. Sextet, wie gesagt, 1981, noch so klassische Factory-Phase, auch wenn Martin Hennett, der legendäre Produzent, hier jetzt nicht dabei war. Schon gar nicht auf der neuen Version, denn die Band bringt diese Platte jetzt neu heraus als The Joy of Sextet. Da ist ein Scherz dabei, den nur Menschen verstehen, die The Joy of Sex, ein Buch, das unsere Eltern vielleicht auf dem Nachttisch hatten, mal im Kopf hatten, jetzt herausbringen mit neu abgemischten Versionen. Das ist ziemlich gut gemacht. Ich bin ein großer Kenner dieser Platte und finde das ziemlich toll, wie dort abgedatet wurde, rein vom Sound her, ohne irgendwie komische neu beigemischte Spuren oder ähnliches. Lucinda, der Album-Opener, absoluter Klassiker, A Certain Ratio hier in der Kantine.

Martha Tilsons wunderbare Vocals auf Lucinda, dem Opener von Sextet von A Certain Ratio, hier in der neuen Joy of Sextet Version. Und das nennen die dann IM in Klammern Lucinda, also Lucinda in Klammern IM dahinter. Und das steht für The Emperor Machine, denn so nennt sich Andy Meacham, der hier die Originalbänder sich nochmal vorgenommen hat und neu abgemischt bekommt. Dem Material, wie ich finde, sehr gut und ist natürlich auch eine Möglichkeit, den Fans von A Certain Ratio, eine Kultband, die man wirklich so nennen darf, nochmal die Möglichkeit gibt, das Album ein weiteres Mal zu erwerben, das 2018 ja schon mal in einer remasterten Fassung im Originalmix kam. Ist aber wirklich sehr gelungen und wir bleiben auch bei sehr gelungenen Edits und Ähnlichem noch für zwei Stücke, die in die Vergangenheit führen, wie sich das so gehört, wenn zum Beispiel Hans Nieswand Hand anlegt, der hat das jetzt auch getan an einen Titel, der aus den frühen 70er Jahren kommt, von einer Band, die wahrscheinlich wenig Airtime bei Byte FM erwarten kann. Flo de Cologne, das ist eine Rock-Theater-Truppe aus so einer Welt von ganz anderer Musikdenke, als man sie heute hat. Aber inhaltlich kann man das sehr gut nehmen. Und wenn dann Hans Nieswand einen Edit draus macht, dann ist die Musik, die zwar noch die Drums des Originals erhalten habe, aber den Rest, bis auf natürlich die Vokalspur, ansonsten neu dazu gedichtet hat, dann auch sehr gut hier im Programm spielen. Die Luft gehört denen, die sie atmen. Wer hier die Sendung Auf Montage von Hans Nieswand gehört hat, die hier immer mal läuft, der kennt vielleicht diese Version. Alle anderen können ab dieser Woche diese und zwei weitere Edits von ihm Label Pudel erwerben. Ich habe schon mal Die Luft gehört denen, die sie atmen in Hans Nieswands Fassung von Flo de Cologne hier in der Playlist.

Aus der Reihe Genres, die es ja auch noch gibt, Politrock-Theater. Das haben Flo de Cologne mal gemacht, 60er, 70er Jahre Projekt. Profitgeier hieß 1971 die Rockoper, von der wir gerade das Stück Die Luft gehört denen, die sie atmen, hörten, allerdings in einer diskofizierten Version, die Hans Nieswand jetzt frisch herausbringt. Auf Montage hier im Moment bei Byte FM, vor allem im Archiv zu finden. Aber da kann man ganz viel solcher Edits finden. FSK, freiwillige Selbstkontrolle und die nachdenklichen Wehrpflichtigen hat Hans Nieswand jedenfalls auch auf seiner jetzt erscheinenden Edits EP in solche neuen Formen gebracht. Wir bleiben noch einen weiteren Track in so einer Welt von alten Spuren, die sich in neuen Stücken wiederfinden. Jetzt kommen wir zu Desmond Denker, der macht auch schon seit bald 20 Jahren elektronische Musik. Das tut er in Wuppertal und bekundet im Info zur neuen EP Was tun, das ihm sehr gut bekäme, dass in Wuppertal im Moment ein von Weltrang gekrönter Club namens Open Ground seine Liebe zur Techno-Musik wieder befördert hätte. Das hat hervorgerufen allerlei Veröffentlichungen. Eine davon ist eine EP, die Was tun heißt, auf der ein Stück mitverarbeitet, was die Vocals anbelangt, das von der Hannoveraner Band Hansa Plast 1979 veröffentlicht wurde. Hansa Plast, ganz wichtige Pioniere an der Schnittstelle von deutschen Punks und neuer deutscher Welle. Und die hatten einen Track namens Es brennt. Und bei Desmond Denker aus Wuppertal heißt es auf seiner neuen EP: Was tun, wenn es brennt?

Hier ist die Kantine auf BeiteFM. Das gerade war Desmond Denker mit Was tun, wenn es brennt, featuring Vocals von Hansa Plast. Und dies hier ist Maren Jean mit einer Amateur Radio Postcard, die sie uns im Steve Spacek Dubmix schickt.

Steve Spacek Dub von Amateur Radio Postcard. Track von der australischen Künstlerin Maren Jean, die damit ihr bevorstehendes Album Fear of the Beauty Parlor anwärmt, das am 18. September kommt. So eine klassische Lo-Fi Home Recording Pop-Platte sei das und damit ziemlich krasser Gegensatz zu den Produktionsbedingungen, unter denen Everything is Recorded Musik entsteht. Das ist immerhin die All-Star-Variante, die sich der Betreiber von XL Records gönnt, wenn er seine eigene Musik herausbringt, und das ist ein nicht unerhebliches Volumen, was er da an Produktion reinbringen kann. Abzulesen vielleicht an einem Stück von der neuen EP, die Richard Russell als Everything is Recorded herausgebracht hat gerade. Cut of Your Nose heißt die. Da sind allerlei tolle Leute schon wieder dabei. Rose Gaber und Samantha Morton und Ja Wobble. Ausgesucht habe ich hier aber die Nummer Beyond the Brilliant Haze, auf der den britisch-amerikanischen Rapper IDK zu Besuch hat, der selber auch ganz tolle Musik macht, aber dann noch toppt mit einem Vokalisten namens Peter Gabriel. Brief, brief, brief, brief, brief.

Beyond the Brilliant Haze, Peter Gabriels Besuch bei Richard Russells Everything is Recorded Projekt. Umgedreht hat Richard Russell auch schon mal Peter Gabriels Stücke produziert. Hier jetzt aber an der Seite von IDK, britisch-amerikanischer Rapper, der das Ganze auf eine neue Ebene dadurch bringen kann. Hier der Canteen geht's jetzt weiter mit einem amerikanischen Künstler, der das, was er nennt, eine Mischung aus Synthpunk und Darkwave nennen möchte. Die Rede ist von Nate Noface. Das ist ein Kumpel unter anderem von iDress. Wir sind an der Westküste der USA bei einem Album, das im Oktober erscheinen wird. Tomorrow's World heißt. Das ist eigentlich eine britische Fernsehsendung der 70er Jahre, die angeblich Kraftwerk in Großbritannien bekannt gemacht hat durch einen Auftritt, den die in dieser Serie hatten. Das hat eben Nate Noface inspiriert, sein Album danach zu benennen. Produziert wurde das von Dave Sitek von TV on the Radio, ist aber auch noch Nick Sinner mit auf der Platte, Hudson Mohawk, Angelica Garcia und noch einige mehr. Hier ist erstmal aber die Single zu diesem Tomorrow's World Album, Nate Noface in der Canteen auf Byte FM mit I Hope It's Okay.

I hope it's okay. Nate No Face mit der Single zum Album Tomorrow's World, das im Oktober erscheinen wird. Hier ist es jetzt Zeit für eine Geburtstagswidmung. Die findet für diese Woche statt für Eleanor Friedberger, die dann doch schon 50 Jahre alt wird. Anfang der 2000er mal mit The Fiery Furnaces bekannt geworden. Es war so ein bisschen eine Zeit lang gehandelt als Art-Rock-Pendant zu den White Stripes, wobei bei den Fiery Furnaces eben tatsächlich Geschwister diese Band bestellten, Matthew und Eleanor Friedberger eben. Und da kam dann allerdings ganz andere Musik dabei heraus, als das, was man bei den White Stripes dann hörte, die ja bekanntlich weder verschwistert noch verschwagert waren. Aber da konnte man bei den Fiery Furnaces dann zum Beispiel 2006 bei ihrer vielleicht poppigsten LP namens Bitter Tea, gibt so Töne hören, die weniger so ein Garage Rock haben und vielmehr einen Touch von Devo vielleicht. Police Sweater Blood Vow heißt das Fiery Furnaces Stück, das ich jetzt hier erstmal aufliegen habe.

The Fiery Furnaces mit Police Sweater Blood Vow hier im Programm der Canteen, weil in dieser Woche der 50. Geburtstag von Eleanor Friedberger ansteht, die eine Hälfte dieses Geschwisterduos darstellte, das 2011 erstmal pausierte und dann gab es Solo-Karrieren und jetzt liegt noch ein Stück von so einer Solo-Platte von Eleanor Friedberger auf. Das ist von 2018 und leider hat sie danach auch gar nicht mehr viel gemacht. 2020 gab es noch so eine Redux-Fassung dieses Albums Rebound, von dem wir jetzt hier Make Me a Song gleich hören. Und letztes Jahr hatten wir einen Track des Tages von der Band P.E., auf dem Eleanor Friedberger mal wieder auftauchte. Wäre für mich eigentlich schön, mal wieder eine neue Platte von ihr zu bekommen. Make Me a Song, Eleanor Friedberger, zum 50. der diese Woche ansteht, hier in der Canteen auf Byte FM.

a Song. Die amerikanische Musikerin Eleanor Friedberger. Ein Stück von ihrem bislang letzten Soloalbum Rebound aus dem Jahr 2018 hier im Programm, weil Eleanor Friedberger diese Woche 50 Jahre alt wird. Wir gehen jetzt zu einem schottischen Musiker, der in einem Waliser-Remix vorliegt. Wir gehen zu Pictish Trail, der hat den Musiker R.C.Log gebeten, ihn zu remixen. R.C.Log eigentlich. Robin Edwards ist aus der Waliser-Krautrocker-Szene bekannt und hat einen sehr schönen Mix gemacht von Another Way, ein Track vom aktuellen Pictish Trail Album Live Slime und enthalten auf der Deluxe-Fassung dieser Platte in seiner ganzen kosmischen Schönheit und Versprühtheit.

Running the World, oder wie es eigentlich komplett heißt, Cunts are still running the world. Jarvis Cocker mit der ersten Single zu seinem ersten Soloalbum 2006, die vielen erstmalig bekannt wurde, als sie über die Schlusstitel des Films Children of Man lief. Und das ist der Grund, warum diese Nummer jetzt hier im Programm ist, außer dass sie hervorragend ist und einen gestohlenen Text hat. Aber vor 20 Jahren in dieser Woche war beim Filmfestival in Venedig, das jetzt auch gerade wieder anfängt, dieser Film Children of Man mit seiner Premiere zugange. Schwer empfohlen. Eine dystopische Science-Fiction-Geschichte muss man gesehen haben. Jarvis Cocker damals schlecht gelaunt wie immer und angesichts diverser politischer Geschichten inspiriert, diese eben gehörte Nummer zu schreiben. 2019 gab es den Versuch auf dem Höhepunkt der Boris Johnson Jahre in Großbritannien diese Nummer nochmal als Weihnachtsnummer 1 durchzuwählen. Hat nicht ganz geklappt, blieb eine Fantasie, Pariah's Fantasy vielleicht, die Fantasie eines Underdogs. So heißt zumindest das nächste Stück, Fantasy, der Act und Pariah's Ballad, diese Nummer.

Briar's Ballad, eine von zwei Nummern, die es von einem Projekt namens Fantasy gibt. Das ist eine französische Geschichte, viel mehr weiß man nicht. Paris, eine sozusagen Bandcamp-Seite, zwei Singles bisher veröffentlicht. Die erste war das eben gehörte Stück Briar's Ballad. Gefällt mir recht gut. Kein großes Geheimnis ist der folgende Künstler eher sehr bekannt. Daniel Lenoir liegt jetzt auf mit einem Track seiner aktuellen Platte Belladonna Nocturne. Fans dieses Mannes erinnern sich vielleicht an 2005 und sein Instrumentalalbum Belladonna. Das hat er jetzt nochmal als Vorlage genommen für eine sozusagen nocturne Version davon, wobei hin und wieder auch Vocals auftauchen, zum Beispiel von jemandem wie Emmylou Harris. Denn Daniel Lenoir ist natürlich ein Erfolg. Volksproduzent hat mal in den 80er Jahren an der Seite von Brian Eno, Harold Budd und John Hassell in so einer eher esoterischen Welt angefangen, die dann aber eben reinwuchs in die Produktionsgüten, die man bei U2 oder bei Robbie Robertson und den Neville Brothers, bei Bob Dylan oder Peter Gabriel auch gern gehört hat. Daniel Lenoir selber gerne an Keyboards und vor allem Steel-Gitarre und auch so ein Pionier dieser Dubby-Ambient- Mischung aus Amerikanerklängen. Gibt's alles auch auf Belladonna Nocturne, hier ein Titel daraus: Inside the Walls of Puebla.

Daniel Lenoir mit Bass und Gitarre, Bass und Schlagzeugbegleitung hier bei Inside the Walls of Puebla zu Gange. Den Rest hat er selber eingespielt. Belladonna Nocturne, aktuelles Album. Hier in der Cantine bleiben wir großkalibrig und amerikanisch. Jetzt liegt die zum Trio verdichtete Band Alabama Shakes auf. I Must Be Dreaming, frisch erschienenes Album hier, der Opener Tea Time.

Tea Time, aktuelle Musik der Alabama Shakes, gerade erschienen, I Must Be Dreaming, das dritte Album dieser Band, und die haben da 11 Jahre darauf warten lassen, wobei Sängerin Brittany Howard in der Zwischenzeit Soloplatten und diverse Gastfeatures zum Beispiel zum Besten gegeben hat, also die Pause war nicht leer geblieben. Das kann man auch bei der folgenden Künstlerin sagen, die nächste große amerikanische Sängerin liegt auf, die auf dem Papier sogar 16 Jahre zur vorliegenden Platte Wartezeit aufgehäuft hatte, wenn man eben in solchen Album-Releases denkt. Das tut Erykah Badu nur bedingt, denn die hat in den letzten Jahren ganz viel herausgebracht und gemacht, aber eben nicht im klassischen Album-Metier. Jetzt war es ihr wohl mal wieder danach und sie hat eine Platte gerade veröffentlicht, die Before the World Blows heißt, und die ist insofern auch speziell, als die nicht von ihr selber produziert ist, wie sie das normalerweise die letzten Jahrzehnte eigentlich gemacht hat, sondern von The Alchemist, ein Künstler, Alan Daniel Mammon, der in den letzten Jahren zu einem der meistgebuchten Produzenten gehören dürfte. Allein letztes Jahr 4 Alben herausgebracht mit Currency, mit Freddie Gibbs, mit 2 Chainz, mit Hitboy und anderen und Arm & Hammer. Großartige Platten, aber Before the World Blows von Erykah Badu and The Alchemist schlägt schon nochmal andere Größe auf. Hier ein toller Track von dieser Platte, Erykah Badu, The Alchemist mit Breezy.

Cray, Musik von Die, Produzent, der normalerweise in den Credits auftaucht, jetzt auf Black Boy Alternative, aber mal der Featured Artist ist und weil der in den letzten Jahren für eine ganze Reihe ziemlich toller Produktionen zuständig war, ist seine Gästeliste extrem eindrucksvoll, eben gerade nicht zu überhören. Kendrick Lamar auf diesem fast schon Bossa Nova Track mit Amber Mark zu hören, andere Vertreter aus der Welt des Hip-Hop und des R&B und Soul, die auf der Platte zu hören sind, wären Vince Staples, Fouché oder Childish Gambino, also top besetzte Platte. Afrikanisch-amerikanischer Herkunft, Dahai, top Name. Black Boy Alternative, ziemlich tolle Platte. Um da anzuschließen, versuche ich gar nicht erst im selben Metier zu bleiben, sondern nehme diesen Bossa-esken Sound und finde den hinreichend überleitend zu Retro-Soul-Sounds, wie sie die Womack Sisters gerade bei Deptone auf ihrem Debütalbum veröffentlicht haben. Hier daraus der Titel All Around.

The Womack Sisters, da ist Familienerbe vertreten. Sam Cooke im Stammbaum, Bobby Womack als Onkel. Womack und Womack, Linda und Cecil sind die Eltern. Kein Wunder, dass die Töchter locker diesen Retro-Soul-Sound mit 2026er Soul-Flavor so hinkriegen wie auf ihrem Debüt. Hier ist die Kantine auf Byte FM und wir wechseln jetzt nach Großbritannien zu einer Band, die aber in einer Tradition für mich dabei dann auch steht, die es ja in England immer schon gab, sich von amerikanischer Musik inspirieren zu lassen, höre ich zumindest in irgendeiner Form raus beim jetzt aufliegenden Titel der Mystery Jets, die gerade A Hole to See the Sky Through veröffentlicht haben. Ein Yoko Ono Kunstwerk von 1972 als Vorlage, letztendlich eine Postkarte mit einem Loch, durch die man durchguckt und dadurch seine Perspektive ändert. So einfach kann es sein. Long Lonely Road, die Mystery Jets hier in der Kantine auf Byte FM.

britische Band Mystery Jets mit Long Lonely Road, Track vom frisch erschienenen Album A Hole to See the Sky Through. Und das ist das Ende einer Trilogie, Curve of the Earth und A Billion Heartbeats, die beiden Alben davor und diese neue Platte ergeben also ein zusammenhängendes Werk. Solche Feinheiten werden mir nicht bewusst von der Platte Sirenas, die jetzt aufliegt. So heißt das neue Album der Alalas, die hier mit dem Titel Muzzy im Programm der Kantine sind, hier auf Byte FM.

Mazzy. Musik der Alalas. Sirenas heißt ihr aktuelles Album. Bisschen eigentümliche Platte, muss ich sagen. So ganz klar ist mir nicht, wo die Band derzeit hin will. Das ist noch einer der zugänglichsten Titel, die Soundwise mir da zusagt, diese Nummer. Hier in der Kantine ist schon Schluss für heute und am Mikrofon verabschiedet sich Christian Thiaben und wünscht viel Vergnügen hier im weiteren Programm. Wenn ihr die Erstausstrahlung hört, ist es jetzt Montag und gleich ab 14 Uhr oder nach den Nachrichten um 14 Uhr folgt hier das Byte FM Magazin heute mit Norman Müller. Und wenn ihr die Wiederholung am Sonntag hört, ist es gleich 17 Uhr und es folgt hier eine runde Stunde, diesmal mit der Fortsetzung von Götz Bühlers Beschäftigung mit dem Einfluss muslimischer Musiker im Jazz bzw. dem Einfluss muslimischer Glaubens und spirituellen Inhalte auf Jazzmusiker, die diesem Glauben nachgingen. Ziemlich spannende Geschichte. Prince of Peace war die erste Nummer. More Black Muslims in Jazz folgt jetzt hier gleich in der Wiederholung. Hier im Kantinenprogramm geht es jetzt zu Ende mit einer hochgehandelten Produzentin namens Chloe Caillé. Die hat Bad Barra für uns, bevor dann ein mexikanischer Musiker namens Triptease den Jaguar vom Stapel lässt. Erst Chloe Caillé, dann Triptease und damit von mir. Bye, bye.

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3: Ich bin Thomas Bleskin. Nach den tödlichen Schüssen bei einem Techno-Rave in der Schweiz hat die Polizei einen Verdächtigen festgenommen. Es handelt sich um einen 43 Jahre alten Schweizer. Die Ermittler gehen inzwischen von einem Einzeltäter aus. Zu den Hintergründen oder dem Motiv für die Bluttat gibt es noch keine Angaben. Bei den Schüssen im Kanton Aargau wurde eine 22-jährige Italienerin getötet. 4 weitere Menschen wurden verletzt. Die Finanznöte der Pflegeversicherung spitzen sich angesichts stark steigender Ausgaben weiter zu. In der ersten Hälfte des Jahres summierte sich das Defizit auf 770 Millionen Euro, wie der Spitzenverband der gesetzlichen Krankenkassen mitteilte, der auch die Pflegekassen vertritt.
4: Die Ausgaben seien im Moment 3-mal so hoch wie die Einnahmen, sagt der GKV-Chef. Das könne und werde auf Dauer so nicht funktionieren. Schon für Oktober rechnen die Pflegekassen damit, dass das Geld nicht mehr reicht, um die Pflegeleistungen voll zu finanzieren. Das Ende der Fahnenstange ist erreicht, sagte Blatt. Hauptgrund sei die steigende Zahl an Menschen, die Leistungen zur Pflegeversicherung bekommen. Inzwischen seien das fast 6 Millionen Personen. Der Verband fordert die Politik auf, schnell zu handeln, damit die Pflege nicht selbst zum kompletten Pflegefall wird. Diana Kramer, Nachrichtenredaktion.
3: Je nach Alter und Region gibt es in Deutschland eine unterschiedliche Geschlechterverteilung. Das geht aus Daten des Statistischen Bundesamts in Wiesbaden hervor.
5: Insgesamt gesehen leben hierzulande etwas mehr Frauen. Laut Statistik kommen bundesweit 1027 Frauen auf 1000 Männer. Die sind wiederum in den jüngeren Altersgruppen in der Überzahl, während es bei den Älteren, also ab 50, mehr Frauen gibt. Laut Experten ist das auf eine höhere Lebenserwartung von Frauen zurückzuführen. Gleichzeitig gibt es bei älteren Männern eine höhere Abwanderung. Am größten ist der Unterschied in der Geschlechterverteilung übrigens in Schleswig-Holstein. Am ausgeglichensten ist das Verhältnis in Baden-Württemberg. Katrin Müller, Nachrichtenredaktion.
3: Der Sommer in diesem Jahr ist nach einer vorläufigen Auswertung der zweitwärmste, der in Deutschland jemals offiziell gemessen wurde. Das teilte der Deutsche Wetterdienst mit. Das voraussichtliche Temperaturmittel lag demnach bei 19,6 Grad. Beispiellos war 2026 die Häufigkeit der Hitze. Im Deutschlandmittel seien rund 22 heiße Tage mit mindestens 30 Grad und etwa 5 sehr heiße Tage mit mindestens 35 Grad ermittelt worden. Zum Wetter die aktuelle Vorhersage des Deutschen Wetterdienstes. Vor allem vom Norden bis in die Mitte Schauer und einzelne Gewitter. Dort ist es außerdem sehr windig. Lokal kann es Sturmböen geben. Auch am Alpenrand meist stärker bewölkt und einzelne Schauer oder Gewitter. Sonst heiter bis wolkig und weitgehend trocken. Höchstwerte bis 25 Grad, im Süden und Osten lokal bis 27 Grad. Morgen im Norden immer wieder Regen, in der Mitte und an den Alpen nur einzelne Schauer, im Rest immer wieder Sonne und meist trocken. An der Nordsee um 20, im Süden bis 26 Grad.
2: Das waren die Nachrichten.

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Janelle Monáe ist das zum Einstieg ins heutige BYTE-FM-Magazin am Nachmittag. Ich bin Norman Müller und habe natürlich einen Haufen Themen für euch. Es geht unter anderem um viele Konzerttipps, die wir für euch haben, vom BYTE-FM präsentierte Konzerte. Dann haben wir ein paar Albenjubiläen und es geht auch um den dritten Todestag von Dire Straits Gitarrist Jack Sonny. Jetzt erst einmal hören wir The Apples in Stereo mit Sunday Sounds.

Musik aus dem Jahr 2007 von den Apples in Stereo. Hinter dem Projekt Mop Mop steckt der italienische Producer und Multiinstrumentalist Andrea Benigni, der seit über 2 Jahrzehnten an seinem eigenen postmodernen Soundkosmos arbeitet, den er selber Voodoo Jazz nennt. Dafür verbindet er Afrobeat, tropische Percussion und die cineastische Ästhetik italienischer Soundtracks der 50er und 60er Jahre. Regelmäßig arbeitet er auch dabei mit dem trinidadischen Dichter Anthony Joseph zusammen, dessen Vocal Performance klanglich oft an Legenden wie Jill Scott Heron erinnert. Wie das alles live funktioniert, lässt sich am 30. September prüfen, denn dann spielen Mop Mop und Anthony Joseph ein von Byte FM präsentiertes Konzert im Berliner Gretchen. Und wir hören jetzt Musik aus der langjährigen Zusammenarbeit der beiden, genauer gesagt vom Album Lunar Love aus dem Jahr 2016. Hier sind Mop Mop featuring Anthony Joseph mit Spaceship Earth.

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1: Mop Mop featuring Anthony Joseph. Spaceship Earth heißt das Stück und live sind die beiden am 30. September zu sehen im Berliner Gretchen, präsentiert von Byte FM. Und wir machen weiter mit Musik aus L.A. Der Rapper Pawpaw Rod vermischt 60s Soul und Rap. Das hört man unter anderem auf seiner Single Love on You aus dem Jahr 2023.

Love on You, das war Pawpaw Rod. Morgen um 18 Uhr gibt's eine neue Ausgabe von Forward the Bass hier auf Byte FM, moderiert von Gardi Stein. Es ist der zweite Teil einer Reihe namens Jams and Fusions, Doppelpunkt Sommermusik. Im ersten Teil ging's um Festival Highlights vom Summer Jam, von der Fusion und vom Reggae Jam. Und morgen läuft Teil 2, ebenfalls ein Festival-Rückblick mit Musik von Ikonen wie Culture, Chesedek und Fantan Moja, aber auch Leuten wie Longfinger, Basil und Ratit und vielen anderen. Wir hören jetzt ein Stück, das Gardi schon in der letzten Ausgabe vor einer Woche gespielt hat. Und zwar heißt das Blood Money und kommt vom jamaikanischen Sänger Proto J.

Musik aus dem Jahr 2018 von Louis Cole, Things heißt diese Single. Gestern, am 30. August, jährte sich der Todestag von Jack Sonny zum dritten Mal. In der Popgeschichte bleibt er vor allem als der, in Anführungsstrichen, andere Gitarrist von Dire Straits in Erinnerung, der die Band während ihrer stilprägenden Brothers in Arms-Ära begleitet hat. Sein Weg in die Gruppe begann 1978 in einem New Yorker Gitarrenladen, wo er Mark und David Knopfler kennenlernte, und als die Band dann einige Jahre später im Studio war, wurde er auch Teil der Aufnahmen. Auf dem legendären Album Brothers in Arms ist er weniger mit prägnanten Riffs, sondern in erster Linie durch das Bedienen eines Gitarren-Synthesizers in Erscheinung getreten. Und zwar bei dem jetzt folgenden Song. Hier sind die Dire Straits mit The Man's Too Strong zum dritten Todestag von Jack Sonny.

The Man's Too Strong, das waren die Dire Straits. Da geht es um ja, Schuld, Angst und Kriegsverbrechen, um ehemalige Soldaten. Schweres Thema, um Männlichkeit ganz allgemein, um die Aushandlung von Männlichkeit, um Kritik von Männlichkeit geht es auf ganz typische Jacques Palminger-ische Art auch in dem nächsten Song, auf ganz typische Jacques Palminger-ische Art

Das sind Jacques Palminger und seine Kings of Dub Rock mit Alle Männer. Und wir bleiben bei feingeistig-humoriger Gesellschaftskritik. Gehen von Hamburg nach Berlin. Nach den Formationen Die Türen und Der Mann haben Ramin Bijan, Gunther Osburg und Maurice Summen mittlerweile ihre dritte gemeinsame Band gegründet. Unter dem Namen Investment erscheint am 2. Oktober das Album Wieder nur Lieder. Begleitet wird die Platte von einem eigenen Podcast, in dem die Gruppe zu jedem Stück eine eigene Episode veröffentlicht. Oder umgekehrt, zu jeder Episode gibt's eine Single sozusagen.

Fragen und darin werden dann ziemlich weite assoziative Bögen gespannt. Da geht es zum Beispiel um die Frage, wie die Beatles wohl geklungen hätten, wenn man ihre Aufnahmen damals rhythmisch am Computer gerade gezogen hätte und was musikalische Perfektion eigentlich mit Fitness-Trackern oder Krankenkassenbeiträgen zu tun hat. Wer diesen konzeptionellen Pop-Ansatz live erleben möchte, Byte FM präsentiert die anstehenden Konzerte des Trios. Los geht's am 30. September im Berliner Kolosseum. Am 4. Oktober folgt das Hamburger Zentralkomitee und am 5. Oktober dann die Filmpalette in Köln. Und wir hören jetzt das Stück, das der zweiten Investment-Podcast-Episode zugrunde liegt. Von der Band Investment hören wir jetzt das Stück Der Tracker.

Das ist Musik von der neuen Prince Compilation Timeless, die am Freitag erschienen ist, mit unveröffentlichtem Material aus praktisch allen Dekaden der Karriere von Prince. Das gerade war das älteste Stück auf dieser Platte, entstanden noch vor seinem ersten Album im Jahr 1977. I Am You heißt das Stück, und das Album, um das es als nächstes geht, das ist alles andere als neu, und die Musik drauf ist noch älter als die von Prince, nämlich kommt die aus dem Jahr 1966, gestern vor 60 Jahren, am 30. August 66 erschien nämlich das zweite selbstbetitelte Album von The Mamas and the Papas. Das amerikanisch-kanadische Folk-Rock-Quartett war durch die Hits ihres Debütalbums wie Monday Monday und California Dreaming gerade zur Ikone des 60s-Pop aufgestiegen, aber interne Affären haben der Band hinter den Kulissen schwer zu schaffen gemacht. Musikalisch ließ man sich dieses Chaos nicht anmerken. Der Sound-Mix aus elegantem Folk und mehrstimmigen Gesangsharmonien prägt die zweite Platte genauso wie die erste und funktioniert auch sehr gut bei Fremdkompositionen, zum Beispiel bei der jetzt folgenden Interpretation eines bekannten Soul-Klassikers im Original von Martha and the Vandellas. Hier sind The Mamas and the Papas von ihrem zweiten Album, ihre Version von Dancing in the Street.

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3: Dancing in the Street, das waren The Mamas and The Papas mit einem Song von ihrem zweiten Album, das auch The Mamas and The Papas hieß und gestern vor 60 Jahren rausgekommen ist. Und wir machen jetzt weiter mit Musik von Flying Lotus. Es wird also wieder Contemporary mit Musik aus dem Jahr 2024. Da kam nämlich die Single Let Me Cook featuring Dawn Richard raus.

Let Me Cook. Das waren Flying Lotus und Dawn Richard. Und damit kommen wir jetzt von L.A. nach Detroit. Als Producer und Rapper prägt Black Milk nämlich seit fast 2 Jahrzehnten den progressiven Hip-Hop aus Detroit. Seine musikalische Handschrift hat sich gewandelt im Laufe der Jahre. Früher standen die Veröffentlichungen noch ganz im Zeichen des klassischen Samplings und heute gibt's viel live eingespielte Drums, unerwartete Rhythmuswechsel, die seinen Sound heute prägen, und diese klangliche Dynamik bringt Black Milk im Oktober wieder live auf die Bühne. Byte FM präsentiert die anstehenden Konzerte, die am 1. Oktober im Kölner Clubbahnhof Ehrenfeld starten. Am 6. folgt dann Münchens Hansa 39 und am 12. Oktober gastiert Black Milk im Berliner Gretchen. Wir hören jetzt seine aktuelle Single Finn. Hier ist Black Milk.

Ups, ein abrupter Schluss von diesem Track. Finn von Black Milk. Black Milk ist auf Tour, präsentiert von Byte FM. Und die Termine, die könnt ihr alle nochmal nachlesen auf unserer Webseite byte.fm. Und dann klickt ihr auf den Menüpunkt Konzerte. Wir machen weiter mit Musik aus dem Jahr 2024 wieder. Und zwar kommt der von Miso Extra, der nächste Track. Good Kisses heißt er.

Es ist gleich 3:10 und damit sind wir in der zweiten Stunde des Byte FM Magazins am Nachmittag. Am Mikrofon sitzt für euch immer noch Norman Müller und das war gerade Musik aus Nürnberg von Ulla Suspect. 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

Timmy and the Horribles aus Aurich waren das. 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Und wir machen jetzt weiter mit Musik aus Deutschland weiterhin. In diesem Falle Rap-Musik von Retrogott und Nepomuk, die Sprache des Geldes.

Retrogott und Nepomuk waren das mit Die Sprache des Geldes. Heute um 18 Uhr läuft eine neue Ausgabe der Sendung Teenage Kicks. Heute unter dem Motto Wild. Das ist ja ein Wort, das in den letzten Jahren wilderweise ein wildes Comeback gefeiert hat. Ruben Jonas Schnell sitzt mit 14 Kindern der Klasse 3a der Ganztagesgrundschule Sternschanze im Studio und diese Sendung entsteht im Rahmen des Schulprojektes Wildes Sprudeln. Und da geht es dann um wilde Musik, um wilde Tiere, aber zum Beispiel auch um die Geschichte des ehemaligen Hagenbeck-Zoo-Areals und die dort einst stattfindenden Völkerschauen. Musikalisch geht es wild durch die Genres, von The Troggs über Iggy Pop und Wild Beasts bis Limp Bizkit, hat Ruben Jonas Schnell angekündigt. Ich habe auch mal kurz nachgedacht, was mir zum Thema Wild einfällt. Und das waren die Talking Heads mit ihrem Stück Wild, Wild Life. Und das hören wir jetzt.

Pip Millett war das mit dem Song Smoking im Byte FM Magazin am Nachmittag. Und von der britischen Singer-Songwriterin aus Manchester kommen wir jetzt zur kalifornischen Band LSD and the Search for God. LSD and the Search for God, guter Name. Und diese Band scheint einem ganz eigenen Rhythmus zu folgen. Auf die gefeierte Debüt-EP aus dem Jahr 2007 folgte die Nachfolge-EP dann exakt 9 Jahre später. Und jetzt, wieder 9 Jahre danach, im letzten Jahr, ist die Formation plötzlich auf die Bühnen zurückgekehrt. Und demnächst kommen sie nach Deutschland. Musikalisch bewegen sich LSD and the Search for God nach wie vor stilsicher zwischen flirrendem Shoegaze und verträumten Psychedelic Pop, der oft an My Bloody Valentine oder Sonic Youth erinnert. Byte FM präsentiert die anstehenden Deutschland-Konzerte von LSD and the Search for God. Die Tour startet am 2. Oktober im Hamburger Hafenklang. Am 4. Oktober folgt die Berliner Neue Zukunft und am 5. Oktober dann die Miller in München. Und wir hören jetzt ein Stück aus der Debüt-EP aus dem Jahr 2007. Hier sind LSD and the Search for God mit dem Stück Backwards.

Backwards. Das waren LSD and the Search for God. Und wer die Tourdaten dieser mysteriösen Band nochmal nachlesen möchte, kann das tun auf byte.fm und dann auf den Menüpunkt Konzerte klicken. Wir machen jetzt weiter mit Musik aus New York, aus der New Yorker Post-Punk No-Wave Art Funk Szene. Aus dem Jahr 1982, Do Yourself a Favor, die Band heißt The Dance.

Flavor, das waren The Dance aus dem New York der frühen 80er Jahre und wir bleiben in New York und kommen zu Adam York nach dem Tod von Adam York. Also wir kommen eigentlich zu Mike D. über den Tod von Adam York. Der hat nämlich sozusagen dessen aktuelles Debütalbum mit beeinflusst, denn im Jahr 2012 ist das Beastie Boys Gründungsmitglied gestorben und seitdem herrschte um die verbliebenen Bandmitglieder lange musikalische Stille und Mike D. alias Michael Diamond hat nun den Neuanfang gewagt. Thank You, sein Solo-Debüt, ist unser Album der Woche in dieser Woche hier bei Byte FM und Mike D. Wählt einen anderen Ansatz als den Hip-Hop der alten Tage einfach so wieder aufzuwärmen. Er entwirft vielmehr ein vielschichtiges musikalisches Bild gemeinsam mit seiner neuen Begleitband 5D, zu der auch seine beiden Söhne gehören. Rap bleibt das Fundament, aber der Sound ist eine ziemlich dichte Collage aus nervösen Beats und Synthesizer flackern und darüber reflektiert Mike D. mit seiner typischen Stimme über Themen wie Vaterschaft, Trauer und die Herausforderung der Lebensmitte. Wir hören Track 1 von unserem Album der Woche. Hier ist Mike D. mit Switch Up.

Thank You, das Solo-Debüt von Mike D., ehemaligen Mitglied der Beastie Boys, ist unser Album der Woche in dieser Woche hier bei Byte FM. Das war gerade der Song Switch Up aus dieser Platte. Und wir machen weiter mit Musik von Helen Ganya, eine thailändisch-britische Künstlerin, die in Bristol lebt, glaube ich, nee, in Brighton lebt sie. Und ihr Stück Barn Nork ist das erste auf Thai eingesungene Stück von ihr, erschienen im letzten Jahr, im Februar letzten Jahres. Und das hören wir jetzt im Byte FM Magazin.

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Das ist sehr informativ. 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Wir machen jetzt erst einmal weiter mit Musik von den Forgotten Birds. Brooklyn Bridge heißt das Stück.

Forgotten Birds waren das mit Brooklyn Bridge. Und in New York ist das jetzt folgende Album aufgenommen worden. Und zwar vor fast genau 60 Jahren, am 30. August 1966. Es handelt sich um das Debütalbum des Altsaxophonisten Sonny Simmons. Staying on the Watch heißt es. Da hat er zu einer ganz eigenen musikalischen Sprache gefunden, nachdem er sich zuvor bereits in Bands von Größen wie Charles Mingus und Eric Dolphy einen Namen gemacht hatte. Auf seinem Debüt vereinte er nun modale Free Jazz Elemente mit Hard Bop und seinem ganz eigenen Sound, der afrikanische Wurzeln mit futuristischem Jazz verbunden hat. Und zwar gemeinsam mit seiner damaligen Frau, der Trompeterin Barbara Donald, die auch auf diesem Album zu hören ist. Das ist teilweise nicht ganz leicht verdauliches Zeug auf dieser Platte. Ich spiele das sphärischste Stück, das vielleicht am ehesten im Radio durchkommt. Und zwar heißt das A Distant Voice zum 60. Jubiläum des Albums Staying on the Watch von Sonny Simmons.

A Distant Voice, das war Sonny Simmons und ja, das dazugehörige Album ist gestern vor 60 Jahren aufgenommen worden und ja, ich glaube, es wird Zeit, dass wir zu etwas poppigerem kommen. Wie wäre es mit einem Drake-Cover von Benny Sings? Passion Fruit heißt das Stück.

Das war der niederländische Popmusiker Benny Sinks mit seinem Drake-Cover Passion Fruit. Und wir bleiben im Benelux-Bereich. Das Brüsseler Quartett echt beweist, dass die elektronische Clubmusik nicht zwingend nur aus dem Rechner kommen muss. Auf ihrem dritten Album Boilerism übersetzen die vier Musiker Genres wie Drum, Bass, Footwork und UK Garage in ein analoges Bandformat. Die Rhythmen sind mechanisch und treibend, aber werden komplett live eingespielt. Und wie das auf der Bühne klingt, zeigt sich am 2. Oktober, denn dann spielen echt zusammen mit dem Kollektiv Data Drift im Hamburger Knust, präsentiert von Byte FM. Und wir hören jetzt vom aktuellen Album das Stück Boilerbeek. Hier sind echt.

Orion ist ein Synthpop-Duo aus Rhode Island, USA. Das war eine Single aus diesem Jahr mit dem Titel River. Und jetzt kommen wir zu unserem Track des Tages hier bei Byte FM. Und zwar kommt der von Jenny Beth. Die hat in den 10er Jahren als Frontfrau von Savages das Post-Punk-Revival mitgeprägt. Und zwar mit einer kühlen Darkness, die eher an Susie Sue erinnert hat als an klassische Retro-Riffs. Inzwischen ist sie auf Solofaden unterwegs und hat das Band-Korsett abgelegt. Der Sound ist dabei experimenteller geworden, bleibt aber immer noch ja ziemlich abgründig, ziemlich bedrohlich. Und das zeigte auch das Original unseres heutigen Tracks des Tages. Das war nämlich eigentlich eine schleppende Trip-Hop-Nummer. Und der britische Produzent Daniel Avery hat in seinem Remix nun ja so ziemlich das Gegenteil draus gemacht. Der Track wird nämlich nun angetrieben von einem Oldschool-Electro-Beat. Hier ist Jenny Beth mit Out of My Reach im Daniel Avery Remix, unser heutiger Track des Tages hier bei Byte FM.

Out of My Reach im Daniel Avery Remix. Das war Jenny Beth und das war unser Track des Tages am heutigen 31. August 2026 hier bei Byte FM. Eine gute halbe Stunde haben wir noch übrig hier im Byte FM Magazin am Nachmittag und ja, wir machen jetzt weiter mit einem Track, der auch schon mal Track des Tages war, vor gut 2 Jahren im Juli 2024. Und zwar handelt es sich um das Stück Image des US-amerikanischen Synth-Pop-Duos Magdalena Bay. Mhm.

Magdalena Bay, das war das Stück Image. Am morgigen Dienstag gibt's um 23 Uhr eine neue Ausgabe von 80% der Sendung für Punk und Artverwandtes hier bei Byte FM, moderiert von Timo Drexler und Thorsten Fiebig. 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Die Band, die hier beispielhaft fürs Prinzip steht, heißt The Street Echoes, eine fünfköpfige Band aus Boise. 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Und wir hören jetzt die kleinen Leutchen auch irgendwo aus Idaho, die Street Echoes mit ihrem Song Ragu in Vorfreude auf die morgige Ausgabe von 80% hier bei Byte FM.

Aluja heißt diese Künstlerin. Britische Musikerin mit ägyptischen Wurzeln und diese ägyptischen Wurzeln besingt sie in ihrer Single, ihrer aktuellen Single Cairo FM. Und auch die nächste Künstlerin ist eine britische Musikerin, eine Saxophonistin aus Leeds genauer gesagt. Jasmine Myra ist bekannt geworden durch ihre Alben bei Gondwana Records und jetzt hat sie ihr drittes Album rausgebracht. Where Light Settles heißt es, aufgenommen mit einem fast 15-köpfigen Ensemble aus Streichern, Harfe und Bläsern. Das Stück Likeness and Shadow hören wir jetzt und ihr könnt das Ganze demnächst auch hierzulande live erleben. Byte FM präsentiert nämlich die Konzerte von Jasmine Myra. Los geht's am 4. Oktober im Zürcher Moods und weitere Termine in Österreich und in Deutschland findet ihr auf byte.fm und da unter Konzerte. Wir hören jetzt Jasmine Myra mit Likeness and Shadow hier im Byte FM Magazin.

Jasmine Myra ist das. Die Künstlerin ist demnächst auf Tour in der Schweiz, in Österreich und in Deutschland. Und diese Konzerte werden präsentiert von Byte FM. Nachlesen könnt ihr die genauen Daten auf unserer Webseite, wenn ihr da auf Konzerte klickt. Und wir machen jetzt weiter mit Musik aus dem Jahr 2024 von Rob Gallagher alias Galliano. Seine Single aus oder eine Single aus dem Jahr hieß Pleasure, Joy and Happiness.

Pleasure, Joy and Happiness, das waren Galliano. Und jetzt kommen wir zu einem weiteren Release-Jubiläum. Gestern vor 15 Jahren, also am 30. August 2011, hat Devontae Hines sein Debüt unter dem Projektnamen Blood Orange veröffentlicht. Und dieses Debüt hat den Pop-Sound der letzten Dekade ja schon mitgeprägt, muss man sagen. Coastal Grooves hieß diese Platte. Das war damals ein ziemlicher stilistischer Neustart. Nach frühen Ausflügen in Indie-Folk und Dance-Punk hat Devontae Hines hier einen sehr nächtlichen, eleganten Mix aus Post-Punk, R&B und 80s-Pop zusammen gemischt und inspiriert war das Ganze von der queeren New Yorker Ballroom-Szene. Und die Platte hat gelebt von diesen knochentrockenen Gitarrenlinien und dieser kühlen Romantik, die ihr gleich auch mitbekommt, denn wir hören ein Stück aus diesem Album, dessen Soundentwurf ganz gut gealtert ist, muss man sagen. Hier sind Blood Orange mit ihrer ja immer noch, würde ich sagen, erfolgreichsten Single Champagne Coast aus dem Jahr 2011.

Blossom Deary war das mit Somebody New. Und das war's auch schon fast wieder für heute mit dem Byte FM Magazin am Nachmittag. Ich bin Norman Müller und verabschiede mich mit einem Stück von Aksak Mabul namens Un Kaid. Und im Byte FM Programm geht es dann ab 17 Uhr frankophil und frankophon weiter mit der Sendung La France en Confidence. Heute zu den Themen Liebeslieder und French Western. Bis bald.

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2: Ich bin Thomas Bleskin. Die Inflation in Deutschland ist im August auf 2,9% gestiegen. Nach vorläufigen Zahlen des Statistischen Bundesamts waren vor allem höhere Energiepreise dafür verantwortlich. Tanken und Heizen kosteten im Schnitt gut 10% mehr als ein Jahr zuvor. Lebensmittel verteuerten sich dagegen kaum. Die Bundesbank hält in den kommenden Monaten einen weiteren Anstieg der Teuerung für möglich. Die Finanznöte der Pflegeversicherung spitzen sich angesichts stark steigender Ausgaben weiter zu. In der ersten Hälfte des Jahres summierte sich das Defizit auf 770 Millionen Euro, wie der Spitzenverband der gesetzlichen Krankenkassen mitteilte, der auch die Pflegekassen vertritt.
3: Die Ausgaben seien im Moment dreimal so hoch wie die Einnahmen, sagt der GKV-Chef. Das könne und werde auf Dauer so nicht funktionieren. Schon für Oktober rechnen die Pflegekassen damit, dass das Geld nicht mehr reicht, um die Pflegeleistungen voll zu finanzieren. Das Ende der Fahnenstange ist erreicht, sagte Blatt. Hauptgrund sei die steigende Zahl an Menschen, die Leistungen zur Pflegeversicherung bekommen. Inzwischen seien das fast 6 Millionen Personen. Der Verband fordert die Politik auf, schnell zu handeln, damit die Pflege nicht selbst zum kompletten Pflegefall wird. Diana Kramer, Nachrichtenredaktion.
2: Der diesjährige Sommer ist nach einer vorläufigen Auswertung der zweitwärmste, der in Deutschland jemals offiziell gemessen wurde. Das teilte der Deutsche Wetterdienst mit. Etwas wärmer war demnach nur der Jahrhundertsommer 2003.
4: Sonne pur, kaum Regen. Schon im Juni haben wir geschwitzt und gestöhnt, auch in tropischen Nächten. Und auch die Experten sagen, außergewöhnlich waren dieses Jahr vor allem die Extreme. Und sie sind sich sicher, eine solche Hitzewelle sei ohne den menschengemachten Klimawandel statistisch undenkbar. Zudem gab es tödliche Folgen. Knapp 16.000 Hitzetote gibt es bisher. Und dann sind da noch die enormen Schäden für Unternehmer und Landwirte. Claudia Wächter, Nachrichtenredaktion.
2: Nach den tödlichen Schüssen bei einem Techno-Rave in der Schweiz hat die Polizei einen 43-jährigen Verdächtigen festgenommen. Die Ermittler gehen inzwischen von einem Einzeltäter aus. Bei dem Angriff im Kanton Aargau wurde eine 22-jährige Italienerin getötet, 5 weitere Menschen wurden verletzt. Nach bisherigen Erkenntnissen wurde an 2 verschiedenen Orten und mit 2 unterschiedlichen Waffen geschossen. Zum Wetter, die aktuelle Vorhersage des Deutschen Wetterdienstes. Vor allem vom Norden bis in die Mitte Schauer und einzelne Gewitter. Dort ist es außerdem sehr windig. Lokal kann es Sturmböen geben. Auch am Alpenrand meist stärker bewölkt und einzelne Schauer oder Gewitter. Sonst heiter bis wolkig und weitgehend trocken. Höchstwerte bis 25 Grad, im Süden und Osten lokal bis 27 Grad. Morgen im Norden immer wieder Regen, in der Mitte und an den Alpen nur einzelne Schauer, im Rest immer wieder Sonne und meist trocken. An der Nordsee um 20, im Süden bis 26 Grad.
0: Das waren die Nachrichten.
5: 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Hallo, bonjour.

0: Joseph d'Anvers, der Mann mit der Metro im Namen. Er hat sich nach Anvers, Antwerpen, benannt, nach der Metrostation Anvers im 18. Pariser Arrondissement. Suite 16, der Titel aus Rouge Fer, aus dem dritten Album von ihm, von Joseph d'Anvers. Ein Album damals zur Ehrenrettung fast schon, nach einem missglückten zweiten. Rouge Fer war wieder besser. 4, 5 gute Titel drauf und trotzdem war es der letzte Schritt wieder zurück in die zweite oder dritte Reihe. Die Neugier auf ihn war, es ist brutal, das zu sagen, beendet. Es war auch das letzte Album auf diesem, mit diesem spannenden, neugierigen Label Atmosphérique, auf dem seine Geschichte 5 Jahre zuvor begonnen hatte. Vor 20 Jahren also hatte Joseph d'Anvers sein Debütalbum veröffentlicht, Les Choses en face. Das kann die Dinge gegenüber oder die Dinge ins Gesicht heißen. Es war das Album mit den Liedern vor, während und nach einer unglücklichen Liebe. Also diese ewige Inspiration oder dieser ewige Kulturtreiber. Und zur Erinnerung an dieses schöne, meistens leise Album ist hier La Valse des gens, der Walzer, als Metapher für die Menschen oder die Liebenden, die sich finden und nach einer Zeit wieder verlieren. Wie im Tanz. Und wie zum Beispiel auch in La Foule, die Menge, Menschenmenge. Auch ein Walzer von Edith Piaf. Hier ist Joseph d'Anvers.
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1: Man muss Experte sein, um die beiden Stimmen zu unterscheiden, finde ich. Joseph Danvers und Léonard Lazery. Ein bisschen weicher klingt Joseph, finde ich. Also das ist meine Expertenmeinung. Zwei Sätze zu diesem anderen Sänger, Léonard Lazery. 1982 in Paris geboren, 2006 sein Debütalbum, genau wie bei Joseph Danvers. Und auch ganz ähnlich so ein am Boden zerstört Album nach dem Liebesaus. Aber bei dem Léonard Lazery ist die Karriere, die Musikerkarriere dann anders weitergegangen. Er hatte von Anfang an eine Schwäche für diese Duos. Es ist fast schwer, ein Nicht-Duo von ihm zu finden. Und das sind dann meistens Soundtracks oder etwa die neue Musik für das Crazy Horse, das Strip-Lokal im 18. Pariser Arrondissement und ganz in der Nähe von der U-Bahn-Station Anvers. Also wenn man so will, ist Léonard Lazery Nachbar und Zeitgenosse von Joseph Danvers, jedenfalls in der Musik. Er macht auch einfach noch mehr Musik als Joseph Danvers. Hier ist aus dem letzten Jahr sein Regretté, Léonard Lazery.
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Das ist Soko mit ganzem Namen Stefanie Sokolinski. Mitte der 80er in Bordeaux geboren, musikalisch erwachsen geworden im MySpace-Zeitalter. Ein dänischer DJ hat sie da angeblich entdeckt. Immer hat sie sich mit ihren Liedern, ihren Veröffentlichungen schwer getan. Nie hat sie wirklich viel produziert. Und 2009 schon, zwei Jahre nach der ersten EP, hatte sie, heißt es, eigentlich keine Lust mehr zu dem Gewerbe, zu den Begleitumständen, zu den Terminen bei Plattenfirmen, was das eben alles so mit sich bringt. Dabei geholfen, bei dieser Verweigerung hat ihr womöglich ihr zweites Standbein. Es gibt auch als Filmschauspielerin diese Soko, streckenweise ziemlich gefragt in Frankreich, nicht für die erste, aber für die Nebenrolle in zum Beispiel anspruchsvollen Komödien, also in Spielfilmen und nicht unbedingt bei Netflix. Soko, mit ganzem Namen Stefanie Sokolinski, habe ich schon gesagt, aus ihrem ersten eigenen Album I Thought I Was an Alien 2012. Da haben wir das Titelstück gehört. Hier ist noch ein Stück. First Love aus diesem Album. First Love Never Die. Bei DFM, La France en Confidence.

Soko, diese sporadische Musikerin. Nach ihrem 2012er Album I Thought I Was an Alien gab es 2015 My Dreams Dictate My Reality und 2020 dann noch Feel Feelings. Interessant ist, dass ihr Label Because ihr treu geblieben ist. Also das Label, das so klug zum Beispiel auch die OK Lou Musik veröffentlicht hat. Sie hatte auch eigentlich nie enttäuscht, Soko. Sie war nur irgendwie meistens nicht da. Letzte Erscheinung in diesem Sinne ist auch wieder ein Duo. Zusammen mit Luca D'Alberto hat Soko dieses Stück hier veröffentlicht. Silence im Januar 2024.

Okay, ist er der neue Einaudi? Luca d'Alberto zusammen mit Soko, aber allein so vielfach aktiv, dass man den Überblick verliert. Luca hat Filmmusiken geschrieben, zum Beispiel für Peter Greenaway, arbeitet für das Wuppertaler Pina Bausch Tanztheater, für kommerzielle Marken wie Lancôme oder Apple. Da nehme ich fast an, dass das mit den Konzerten, mit dem Arenenfüllen dann vielleicht später kommt. Immer hat Luca d'Alberto eine Schwäche für Frankreich gehabt, aber da vergleichsweise wenig Aufträge bis jetzt. Hier ist aus seinem 2018er Album Exile ein Stück mit dem französischen Titel Gras.

Byte FM, La France en Confidence in Kanada, in Quebec, einmal mehr. Und zwar in Erinnerung an dieses über 15 Jahre alte Album von Jimmy Hunt. Eins der besten aus Quebec der letzten 20 Jahre, finde ich. Damals wussten das irgendwie auch alle, die gute Musik mochten. Inzwischen gerät es dann doch langsam in Vergessenheit. Das Debütalbum von ihm, Jimmy Hunt von Jimmy Hunt. Daraus Sois Belle. Sei schön, beweg dich, trainier dich, verkauf dich, schockier dich, rasier dich. Lauter halbe Werbesprüche und zum Schluss die Ergänzung, die Überspitzung quasi des Autors, aber sing nicht. Großartige Ironie, schöne Kritik. Hier ist gleich das nächste Stück aus diesem Album und von diesem Musiker noch eins über Musik. Ich habe Gainsbourg und Nino Ferrer auf dem iPod. Man erinnere sich, iPod. Also ich habe Gainsbourg und Nino Ferrer auf dem iPod von Mariana gespielt. Sie hat mir Jackie Me Too und Les Éthiopiens gegeben. Passt alles. Everything Crash, Jimmy Hunt.

beinahe ein Folk-Album, dieses erste Solo-Album von Jimmy Hunt, nachdem er vorher mit seiner Band Chocolat sehr viel lauter und psychedelischer war. Er war 35 Jahre alt bei diesem Schritt ins Solo-Abenteuer Jimmy Hunt, irische Wurzeln, daher der Name, und er sah auch ein bisschen irisch aus, war aber ein frankophoner Montréalais. Oder ist es noch? Musikalisch groß geworden auf den vielen, vielen kleinen Festivals der Stadt, mit seiner Aufsässigkeit, mit seiner Schrummelgitarre, tolle, bockige Konzerte. Ich habe mal eins in Belgien erlebt, eins der wenigen Konzerte, die Jimmy in Europa gegeben hat, mit eben dieser Gitarre, mit seiner Fußtrommel vielleicht, mit seinem ungebändigten blonden Schopf und mit seinem Keyboarder, der für den psychedelischen Einschlag eben gesorgt hat. In der Kombi war Jimmy Hunt mal auf einer kleinen Bühne auf den Francophonie in Spa, im frankophonen Belgien, im Salon Bleu. Und dieses kleine vorabendliche Konzert war damals in aller Bescheidenheit eins der besten auf dem Festival. Das dritte Stück jetzt noch von diesem erinnerungswürdigen Album, Debütalbum, es heißt Innocence, aber fängt doch an mit dem Satz Je dois oublier ton amour. Ich muss deine Liebe vergessen.

Byte FM, La France en Confidence, gerade bei diesem frankophonen Kanadier, obwohl er so heißt, wie er heißt, Jimmy Hunt nämlich. Er hat dann aus diesen bewusst schiefen Liebesliedern in den Folgejahren, also nach dem Debütalbum 2010, einen großen Teil seines musikalischen Schaffens gemacht. Das war genau so. Immer interessant, wie es langsam aber auch immer schräger oder abseitiger wurde. Hätte ich nie gedacht, nach dem Konzert damals in Spa, dem flogen doch die Herzen zu. In Kanada wird immer noch eifrig hingehört, wenn er was Neues macht. Die Platten werden vorgestellt, aber sie werden nicht mehr Teil ihrer Zeit, wie damals zu Anfang. Und das ist schade. Und in diesem Sinne ist 2023 sein Album Gros Bec erschienen. Daraus das langsame, bedächtige und irgendwann, wenn man sich drauf einlässt, sehr schöne Si, Wenn. Nochmal Jimmy Hunt.

0: So, und das ist jetzt wieder Musik aus Frankreich bei DFM La France en Confidence. The Glow for the Blind, Morgane Ambeau aus ihrer neuen EP To Take a Rest in a Cage. Ist Englisch, brauche ich nicht zu übersetzen, weiß ich, mache ich aber trotzdem. Eine Pause in einem Käfig machen, lautet der schöne Titel dieser unkonventionellen Sängerin, Musikerin aus der Auvergne. Es ist der Titel, der darauf auf der EP am meisten nach Country klingt. Morgane kann natürlich viel mehr, aber sie ist auch darüber, über diese EP, eingeladen worden zu einem Abend namens French Stories from Nashville nach La Rochelle auf die Francophonie in diesem Sommer im Juli, also Country made in France. Was in Kanada, in Quebec auf Französisch eine Selbstverständlichkeit ist, ist in Frankreich immer noch klar exotisch. Und so ein Abend kriegt dann eben so ein Label. Achtung, Country. Der Einladende war dabei Baptiste W. Amon. 1986 mitten in Frankreich geboren und lange Zeit so ein schräger Folksänger eigentlich. Nicht uninteressant, ich habe ihn hier gelegentlich gespielt. Aber in den letzten Jahren setzt er sich immer mehr den Cowboy-Hut auf und war bei dieser Art Sofa-Konzert in La Rochelle der zwischendurch die Musikerinnen und Musiker immer kurz vorgestellt hat oder mit ihnen über Country oder so mal beiläufig grundsätzlich geredet hat. Hier, seine eigenen neuen Lieder sind auch ziemlich nah dran an so eine Art Klischee. La Ballade de Pancho et Lefty. Baptiste W. Amon in diesem, aus diesem Jahr.
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Auf dem erwähnten Konzert in La Rochelle hat Baptiste W. Amon dann sogar House of the Rising Sun gespielt. Also, aus einem interessanten, bisschen schrägen Folksänger ist mein Eindruck jemand geworden, der sich jetzt sagt, ich besetze diese Nische Country-Musik in Frankreich. Warum nicht? Aber trotzdem, als hätte Frankreich nicht sein eigenes Land, sein Landleben, seine Landmusik. Ich muss dabei vor allem an Morgan Ambo denken, die ja auch an dem Abend in La Rochelle dabei war. Sie saß ein bisschen am Rand und die doch sehr viel variantenreicher ist mit ihren auch neuen Liedern, die wie gesagt aus der Auvergne kommt, also vom Land schlechthin in Frankreich, abgelegener geht's kaum, und die auch mal Musik gemacht hat mit diesem anderen Landsänger aus der Auvergne, mit natürlich Jean-Louis Mirat. Die Chanson-Instanz, unter anderem Jean-Louis Mirat, der überhaupt nichts gegen Country hatte, der sich damit auch mal in den USA auseinandergesetzt hat, aber dessen eigene Landgeschichten sich dann so anhörten wie das nächste, letzte Lied. Le jour se lève sur Chemin Blanc. Es wird Tag in Chemin Blanc. Text: Wir müssen noch den Rhabarber kochen für den Kleinen. Er hat die ganze Nacht gehustet. Mensch, und dem Nachbarn geht's so schlecht, Jean-Pierre, so jemand wie er und so allein, hier in diesem Land, in dem ich geboren bin. Bei DFM La France en Confidence gleich die Teenage Kicks, beziehungsweise in der Wiederholung Mittwoch früh das Stadtmagazin. Wir hören uns in 4 Wochen und salut, sagt Uli Patzwal. 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

0: Teenage Kicks bei Byte FM und unser Thema heute wild. 14 Kinder aus der 3A der Grundschule Sternschanze in Hamburg sind bei mir. Zwei schon im Studio. Hey.
1: Hallo.
2: Hallo.
0: Ja, genau. Und diese Sendung wird möglich gemacht von Projektfonds Kultur und Schule in Hamburg und entsteht in Zusammenarbeit mit dem Verein Para-Education, Para-Education und dem Afrikanischen Bildungszentrum in Hamburg und den KulturagentInnen. Ich bin Ruben Jonas Schnell. Hi.

0: Die Trogs sind das. Wild Thing heißt der Song. Und das Thema dieser Stunde, Teenage Kicks bei Byte FM, ist wild. Ich spreche mit 14 Schülerinnen und Schülern der dritten Klasse der Grundschule Sternschanze in Hamburg. Und bei mir im Studio jetzt Thies, Maximilian Schimmelpfennig und Julian Fleschner. Hey!
1: Hallo!
2: Hi!
0: Ja, schön, dass ihr da seid. Also ihr habt euch vorbereitet auf diese Sendung in der Klasse. Ganz toll, ganz beeindruckend. Ich habe so Laufzettel bekommen von euch. Und Thies, du hast geschrieben, wild sein bedeutet für dich Gefühle. Das fand ich. Kannst du mir das mal erklären?
1: Also, ich weiß nicht genau, wie ich das beschreiben soll, aber Gefühle können ja auch meistens wild sein. So zum Beispiel wie Wut. Wenn man wütend wird, dann ist man ja auch meistens, ja.
0: Wird man wild?
1: Ja.
0: Wirst du richtig wild, wenn du wütend wirst?
1: Nicht so richtig, aber mein kleiner Bruder schon.
0: Was macht der denn, wenn er wütend ist?
1: Also, der schreit erstmal richtig rum und rennt dann durch die Wohnung.
0: Wie alt ist der?
1: 6.
0: Und wie alt seid ihr beide?
1: 9.
0: Dritte Klasse, 9 Jahre alt. Und Julian, du hast geschrieben, wild ist dein kleiner Bruder, als ob ihr beide euch abgesprochen habt. Wie alt ist dein kleiner Bruder?
3: Auch 6.
0: Aha.
3: Ja, und wenn der richtig wild ist, dann schlägt er auch oft meine Eltern und mich.
0: Oh, okay.
3: Also ist, ja, der ist dann oft brutal und so.
0: Und was macht ihr? Also nehmt ihr das einfach so an und es ist so oder versucht ihr das zu ändern?
3: Dann bekommt er Medienverbot.
0: Was heißt das?
3: Also wahrscheinlich immer so einen Tag keine Medien.
0: Was sind Medien?
3: Fernsehen gucken und zocken und iPad gucken.
0: Der darf schon zocken mit 6?
3: Ja.
0: Ah, okay. Ich dachte, das geht erst mit 16 los.
1: Nein.
0: Dürft ihr auch schon zocken?
1: Ja.
0: Hör auf! Was zockt ihr denn?
3: Forza Horizon 6 und Flugsimulator.
0: Aha.
1: Minecraft und Mario Kart 8 Deluxe und Mario Kart World.
0: Okay, das
3: auch Mario Kart World.
0: Das klingt für mich ganz schön wild, oder?
3: Ja.
0: Thies, weißt du noch, welches wilde Wesen du dir ausgesucht hast?
1: Nein.
0: Also ihr hattet auf dem Zettel, konntet ihr ein wildes Wesen aufmalen oder reinschreiben. Drache stand da.
1: Ach so, ja.
0: Und auf dem Zettel, den ich bekommen habe, steht, ihr seid beide Teampartner. Was heißt das denn?
3: Keine Ahnung.
0: Also ihr seid Kumpels.
1: Ja.
0: Nehme ich an. Okay. Und könnt ihr beide mal, bevor wir deinen Song hören, Thies, so richtig wild klingen? Also wie klingt jemand, der wild ist? Kind oder Tier oder Mensch oder?
3: Keine Ahnung.
1: 3,
3: laut.
1: 2, 1. Ja.

0: Hallo liebe Damen und Herren, ich bin Charlie Krüger aus der 3A.
1: Was war früher auf dem Schulgelände der Grundschule Ludwigstraße?
2: Im Hagenwex Tierpark.
1: Was konnte man dort sehen?
3: Also wo jetzt in der Ludwigstraße die Sporthalle ist, dort war das Raubtiergehege. Es wurde auch halt Menschen ausgestellt.
2: Also die Menschen, denen wurden gesagt, ihr bekommt hier einen Job, und aber nicht gesagt, dass sie ausgestellt werden. Also eigentlich so ein, das durfte man heute, also nicht.
0: Das wäre heute illegal, meinst du damit?
2: Das war heute illegal.
4: Ihr hört Teenage Kicks bei Byte FM, heute mit Schülerinnen und Schülern der dritten Klasse der Grundschule Sternschanze. Und jetzt bei mir im Studio Lima Phyllis Zolling. Hey. Hallo?
5: Hi.
4: Lima, wie alt bist du?
5: 9.
4: Und ein Teil eurer Schule befindet sich tatsächlich da, wo vor vielen Jahren Hagenbecks Tierpark war, also der Hamburger Zoo. Und vor 100 Jahren gab es da tatsächlich noch sogenannte Völkerschauen. Also neben den wilden Tieren waren auch vermeintlich wilde Menschen zu sehen. Wusstet ihr das?
5: Also ich weiß das jetzt noch nicht so lange, aber meine Oma hat mir das auch letztens erzählt.
4: Das Projekt Wildes Sprudeln ist eins, was gerade in eurer Schule läuft, und das setzt sich genau mit dieser Geschichte eines Teils eurer Schule auseinander. Und diese Sendung ist im Zusammenhang mit diesem Projekt Wildes Sprudeln entstanden. Wild, die Sendung. Was bedeutet das für dich, Wild?
5: Für mich bedeutet Wild häufig irgendwie das, mich erinnert das häufig irgendwie an Natur oder Tiere, weil viele Tiere sind ja häufig auch sehr wild, zum Beispiel Tiger oder sowas.
4: Ihr habt zum Teil wilde Wesen gezeichnet, und ich sehe jetzt hier dein Wesen vor mir. Kannst du das mal beschreiben?
5: Ich habe halt irgendwie einfach irgendwas Wildes, ich habe einfach drauf losgemalt, und dann, ich wusste eigentlich gar nicht, was ich malen soll, und deshalb habe ich einfach drauf losgemalt. Und ja.
4: Ich finde das cool, weil ich dachte, erst es ist ein Mensch mit Locken, und dann hinterher dachte ich, ist es vielleicht doch ein wilder Löwe und irgendwas dazwischen, oder?
5: Ja, ich habe halt irgendwie eine Mischung aus vielen Sachen gemalt.
4: Sagt Lima, und Lima hat sich auch Musik ausgesucht für diese Sendung. Musik, die irgendwie wild ist vielleicht.
5: Ja.
4: Was hast du dir ausgesucht?
5: Schrei nach Liebe von den Ärzten, und ich werde dabei immer wild, ich kann dabei einfach nicht stillsitzen.
4: Wenn du sagst, du wirst wild, wie muss ich mir das vorstellen?
5: Manchmal mache ich auch dann irgendwie ein Rad, aber bei mir in der Wohnung geht das eigentlich gar nicht. Oder ich schreie einfach ans Kissen oder so.
4: Du schlägst ein Rad?
5: Ja.
4: Also das heißt, wenn ich den Song jetzt abfahre, habe ich vielleicht Glück, und du schlägst ein Rad hier im Studio?
5: Vielleicht eher nicht, sonst mache ich hier noch Sachen kaputt.

0: früher auf eurem Schulhof Menschen und Tiere ausgestellt wurden. Und wie fühlt ihr euch damit?
1: Ich finde es irgendwie nicht so gut. Also bei Menschen finde ich es auch nicht gut, weil denen wurden ja gesagt, dass sie eine Arbeit bekommen, aber nicht gesagt, dass sie ausgestellt werden. Und bei Tieren finde ich es auch nicht gut.
2: Kinder aus der dritten Klasse der Grundschule Sternschanze in Hamburg befragen sich gegenseitig hier. Ein Teil der Schule befindet sich da, wo früher Hagenbecks Tierpark war, in der Zoo von Hamburg. Und da wurden Tiere und auch Menschen ausgestellt. Im 19. Jahrhundert und bis in die 30er Jahre des 20. Jahrhunderts fanden im Tierpark Hagenbeck sogenannte Menschenschauen statt. Menschen aus Afrika, Asien, der Südsee und auch aus Amerika wurden zur Schau gestellt. Neben den wilden Tieren, also auch Menschen. Und wir beschäftigen uns hier heute in Teenage Kicks mit dem Wilden. Wild heißt diese Ausgabe. Und bei mir jetzt Noelle Moormann. Hey Noelle.
3: Hallo.
2: Schön, dass du da bist.
3: Ja.
2: Zum ersten Mal im Radio?
3: Ja.
2: Und ist es so, wie du dir Radio vorgestellt hast hier bei uns?
3: Ja, würde ich schon sagen.
2: Wie alt bist du?
3: 9.
2: Und du hast ein tolles, wildes Wesen gezeichnet. Erinnerst du dich noch, was du gemalt hast?
3: Ich habe irgendwas einfach gemalt.
2: Das sieht auf jeden Fall wild aus.
3: Auf jeden Fall so ein Wesen, ich weiß nicht was.
2: Ach, du hast jetzt gar nicht an was Konkretes gedacht.
3: Ja.
2: Was findest du denn, macht das Wesen, was du gemalt hast, zu einem wilden Wesen?
3: Irgendwie, dass den Mund aufreißt und die Augen schräg sind.
2: Und diese langen Zähne vielleicht?
3: Ja, die auch.
2: Wild sein, ist das was Gutes oder was Schlechtes? Oder kann man das gar nicht so sagen?
3: Man kann es eigentlich gar nicht so sagen. Es kann mal schlecht sein und mal gut sein.
2: Wenn du wild bist, wie fühlst du dich dann?
3: Ich bin eigentlich nicht oft wild, aber vielleicht manchmal ein bisschen aufgedreht, übermütig.
2: Findest du, dass du weniger oft wild bist als deine Mitschülerinnen und Mitschüler?
3: Nein, ich bin mehr aufgedreht, das muss man schon sagen.
2: Alles klar. Wildes Sprudeln, das Projekt, an dem ihr gearbeitet habt. Jetzt erstmal wilde Musik, die du mitgebracht hast von Michael Jackson, Thriller. Warum Michael Jackson?
3: Ich finde ihn einfach toll, er macht wilde Musik und ist auch selbst wild.

0: Ganz schön gruseliges Lachen, oder, Effe?
1: Ja.
0: Also wenn du das hörst, dann kriegt man dann nicht so ein bisschen Angst auch?
1: Ja, ich finde es so. Ich finde es, den Musik ist gut. Ich finde den Sänger, wie es anhört, wie sein Klamotten, das Farbe, das Auge, alles.
0: Also stehst voll auf Michael Jackson.
1: Ja.
0: Sagt Effe Halil Karagöz, der eben auch mitgesungen hat und relativ textsicher war. Ich war ganz beeindruckt. Effe, wie alt bist du?
1: 9.
0: Und dein wildes Wesen ist ein...
1: Es ist Billie Jean.
0: Nee, das wilde Wesen, was du gemalt hast, ist ein... Billie Jean auch? Ja, vielleicht. Also Michael Jackson in gewisser Weise ja auch. Ein Bär. Ich war ganz beeindruckt, du hast einen Bär gemalt und hast auch drüber geschrieben Bär, aber nicht Bär, wie wir es auf Deutsch schreiben, sondern auf Englisch. Habt ihr das schon auf Englisch auch?
1: So, ich weiß es nicht so genau, aber... Ich konnte aber auch in Deutsch schreiben.
0: Okay, aber ja, also multilingual ist Effe. Und was bedeutet Wildsein für dich eigentlich? Was ist wild?
1: Ich finde es eigentlich beides so also schön, nett, alles.
0: Also man kann schön und nett wild sein und auch gemein vielleicht?
1: Nee.
0: Nee?
1: Gemein nicht.
0: Okay. Lisa Antimidou.
2: Ruben.
0: Die Klassenlehrerin.
2: Ein Traum wird wahr.
0: Dass du hier im Studio bist?
2: Absolut.
0: Ja? Hast du einen Bezug zu Radio?
2: Bisher noch nicht, aber wer weiß. Was nicht ist, kann ja noch werden.
0: Ja, genau. Was ist denn wild für dich eigentlich?
2: Ja, also wenn ich an meine Kindheit zurückdenke und auch im jungen Erwachsenenalter, war wild für mich eigentlich immer etwas, was gebändigt werden wollte. Und ich habe schon ziemlich oft erlebt, dass Menschen mich bändigen wollten, aber ich habe mich da erfolgreich gegen gewehrt, Ruben.
0: Warum wollten sie dich bändigen?
2: Weil Wildsein für mich oder so wie ich Wildsein gelebt habe oder lebe, häufig auch laut ist, sehr expressiv. Und ich habe mich erfolgreich dagegen gewehrt und mein Wunsch ist eigentlich auch eine Welt, wo Wildsein eben gar nicht mehr gebändigt werden muss, sondern etwas ist, was gelebt werden darf.
0: Lisa Antimidou, Klassenlehrerin der 3A, der Ganztagsgrundschule Sternschanze. Musst du deine Kids nicht bändigen?
2: Ab und zu, leider ja. Aber wenn ich aus dem Herzen sprechen darf, ich würde ihnen manchmal gerne mehr Spielraum lassen wollen.
0: Diese Sendung machen wir im Rahmen des Projekts Wildes Sprudeln, das an eurer Schule passiert. Was ist Wildes Sprudeln?
2: Ja, das Wilde Sprudeln, da geht es im Wesentlichen darum, Erinnerungskultur zu leben, Spurensuche, Mapping, Narration, künstlerische Forschung, eben genau an dem Standort, wo früher der Hagenbeeks Tierpark sozusagen oder der Hagenbeek war. Und Dörte Habeckhorst ist die Projektleitung in diesem Jahr und es geht eben darum, alle wesentlichen Themen aufsprudeln zu lassen und auf Erfahrungen zu stoßen. Und das ist wirklich sehr beeindruckend, was die Kinder da auch alles forschen und herausfinden.
0: Wildes Sprudeln heißt das Projekt. Richtig. Wild heißt diese Sendung. So, und ihr beide jetzt. Erst Effe und dann du, Lisa. Klingt mal so wild, wie ihr klingen könnt. Effe, los! Und das hier sind die wilden Tiere, Wild Beasts.

0: liebe Damen und Herren, hier ist Charlie Krüger aus der 3A und ich wollte mich nur mal vorstellen und jetzt redet meine Kollegin.
1: Hallo, ich bin Nana Abner Breimer aus der 3A, ja, und jetzt geht's los.
2: Und wie alt seid ihr beide?
1: Also, wir sind beide 9.
0: Ich werde nach den Sommerferien 10.
2: Und das war gerade übrigens die britische Band Wild Beasts, The Fun Powder Plot, das Stück im der Sendung Teenage Kicks bei Bad FM. Die Wild Beasts habe ich ausgewählt, weil es geht um das Wilde hier heute in der Show. Was ist wild für dich, Charlie?
0: Für mich ist wild Natur, Tiere und auch viel zusammen sein.
2: Und Nana?
1: Für mich ist wild sein einfach alles rauslassen und so sein, wie du willst.
2: Was meinst du mit alles rauslassen?
1: Naja, alles, was gerade drin ist, schlechte Energie, kannst du mit Musik einfach rauslassen.
2: Okay, okay. Also eigentlich wild sein ist dann was Gutes, oder? Fühlt sich gut an.
0: Ja, es fühlt sich einfach frei an.
2: Also würdest du sagen oder würdet ihr sagen, eure 3A ist eine wilde Klasse?
1: Nein. Also ab und zu sind ein paar Leute aus unserer Klasse wild. Ich sag jetzt nicht die Namen, aber jeder kann mal wild sein.
0: Ja, und ich finde, manchmal ist sie richtig witzig und manchmal ist sie auch richtig nett, aber manchmal geht es auch mal bergab.
2: Die 3A ist richtig nett und witzig.
0: Ja.
2: Und wenn sie nicht nett und witzig ist, wie fühlt sie sich dann an?
0: Fühlt sich dann manchmal ein bisschen also
1: anstrengend.
0: Ja,
1: verärgert
0: und nervig.
2: Nana, übrigens, wir haben vorher, als der Song lief, darüber gesprochen, schmatz mal ins Mikrofon rein. Du hast so ein Kaugummi, das klingt ja super. Lass mal hören, wie es klingt. Gib mal ein bisschen Gas. Und Charlie, wir haben dich, bevor du jetzt ins Studio gekommen bist, schon gehört in dieser Sendung. Du warst ja Interviewerin. Du hast Kollegin aus der 3A.
0: Aus
2: einer anderen dritten Klasse jedenfalls.
0: Ja.
2: Ihr wart vor ein paar Tagen hier im Sender und habt Interviews geführt.
0: Ja.
2: Wie war das denn?
0: Das war cool. Also es hat sich auch ein bisschen relaxed angefühlt, aber hauptsächlich war es sehr schön.
2: Relaxed hat sich das angefühlt, hier Interviews zu führen? Du warst entspannt?
0: Ja, ich war so entspannt und es hat sich so angefühlt, ich mache zu Hause auch manchmal Videos auf mein iPad und spreche da.
2: Ah, okay, also bist du medienerfahren.
0: Ja.
2: Mhm. Klingt mal wild, ihr beide. Macht mal so richtig wilde Geräusche.
1: Soll ich anfangen oder soll ich anfangen?
0: Ich kann so
1: erst. Okay.
0: Okay, vielleicht so.
1: Soll ich?
0: Ja, du kannst. Oh mein Gott, Nana.
2: Komm, noch ein bisschen mehr.
1: Okay. Lass mich in Ruhe!
2: Okay, habt ihr gemerkt, wie das zerrt? Das
1: ist
2: too much für unsere Mikrofone.
0: Ja, auf jeden Fall.
2: Musik, mehr oder weniger wilde Musik von Charlie ausgewählt. Sister Sledge, We Are Family.
0: Ja.
2: Na, will nicht, aber jetzt, oder?

0: Sister Sledge, We Are Family in Teenage Kicks bei Byte FM. Heute mit der Klasse 3a der Ganztagsgrundschule Sternschanze und bei mir im Studio jetzt Noemi Lynn Rogan und Juli Flores. Hey, ihr zwei. Sagt mal hallo.
1: Hallo.
0: Schön, dass ihr da seid. Wie klingt die Sendung da draußen?
2: Lustig. Also.
1: Ja.
0: Wie klingt cool. Sie denn für euch da draußen, ihr lieben Hörerinnen und Hörer? Also wir haben vor einiger Zeit unser Studio renoviert, wir sind umgezogen, haben jetzt zwei Studios und wir können jetzt in einem Studio mitverfolgen, was im anderen aufgenommen wird. Und in dem einen sind wir jetzt gerade zu dritt, Noemi, Juli und ich. Und im anderen sind 20 Kids und drei Lehrerinnen und die hören zu und winken mir durchs Fenster zu. Wild ist das Thema für uns, für diese Sendung. Noemi, was ist denn wild für dich?
2: Oh, ja, ganz verschiedene Sachen. Für mich ist es irgendwie auch so Freiheit, weil wenn man so eingeschlossen ist zum Beispiel, kann man nicht wild sein, da kann man nicht machen, was man will. Mhm. Und ja.
0: Und Juli?
1: Also für mich ist wild eigentlich ausrasten oder auch Musik. Und eigentlich auch, wenn man eine zertüttelte Frisur hat.
0: Sind das gute Sachen?
1: Nein. Ja, vielleicht.
0: Oder kann man
2: ich finde es so mittel, also ja.
0: Vielleicht kann man das gar nicht so sagen, gut oder schlecht. Ne?
1: Ja.
0: Also all diese Gefühle, die ihr beschreibt.
2: Manche Sachen sind gut, manche schlecht. Also
1: ja.
0: Also als du gesagt hast, ausrasten, habe ich gedacht, ja, das ist ja eigentlich was Gutes. Aber ausrasten kann ja auch sich vielleicht mal doof anfühlen.
2: Es kann bestimmt auch gefährlich sein, wenn jemand ausrastet.
1: Ja.
0: Für die anderen meinst du dann?
2: Ja, also nicht für einen selber vielleicht auch. Kann bestimmt auch gefährlich sein, wenn jemand ausrastet.
1: Ja.
0: Für die

0: das zu erfahren, dass da, wo eure Schule war, früher Menschen ausgestellt wurden?
1: Also ich wusste das schon ein bisschen länger, ich weiß nicht mehr woher. Ja, es gibt ja auch so einen Brunnen da, der ist, glaube ich, noch von der Zeit da, mit so einem Löwenkopf. Und ja, ich fand es irgendwie unheimlich, mir das vorzustellen, da, wenn man, dass da Menschen ausgestellt wurden. Ja.
0: Das will man auf keinen Fall, ne? Sich irgendwo hinsetzen oder stellen und die Leute gehen vorbei und gucken einen an. Das ist eine Albtraumvorstellung eigentlich, ne?
1: Ja. Zumindest, wenn man es nicht selber will. Also wenn man es selber will, dass man zum Beispiel angeguckt wird, dann finde ich es ja auch okay, aber ja.
0: Ja, gut, dass du das sagst. Im Grunde ist ja heutzutage, ich weiß nicht, ob ihr auch bei Social Media schon seid, aber viele Leute sind da, ihr beide schüttelt den Kopf, ja, ist vernünftig, viele Leute sind da ja und stellen sich aus sozusagen, aber ja, das machen sie natürlich freiwillig und sie machen und zeigen dann das, was sie machen wollen. Ganz andere Situation. Anlass für diese Sendung zum Thema Wild, das Projekt Wildes Sprudeln der Grundschule Sternschanze, nicht nur die dritte Klasse macht mit, auch die erste ist zum Beispiel beteiligt und das Ganze ist auch offen fürs Publikum. Und jetzt gibt es hier einen Trailer.
2: Am Donnerstag, den 17.09.2026, eröffnen wir unsere Erinnerungsinspiration Wildes Sprudeln um 14 Uhr im Millantor-Stadion in der Sternschanze.
3: Kommt alle, ihr seid herzlich eingeladen.
0: So, und das war jetzt eine Einladung, die eigentlich gar keine ist, denn das Event in der im Millantor-Stadion, da wo sonst St. Pauli spielt, das ist für die ganze Schulfamilie am 17. September um 14 Uhr. Aber Freitag und Samstag, 18.09. und 19.09., da gibt es Stadtteilführungen tatsächlich für alle. Also jeder in Hamburg und auch aus Berlin und Köln könnt ihr kommen nach Hamburg mit KünstlerInnen, Kindern der Ganztagsgrundschule Sternschanze im Stadtteil Sternschanze rund um auch das BeidFM-Studio anlässlich des Projekts Wildes Sprudeln. Teenage Kicks bei BeidFM, Wild auch das nächste, Real Wild Child, hier ist Iggy Pop. 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

0: Iggy Pop ist ein wirklich wildes Kind, Real Wild Child, der Track, und so hat er sich auch, macht das ja nach wie vor, immer inszeniert, Iggy Pop. Ihr hört Teenage Kicks bei Byte FM und heute bei mir 14 SchülerInnen aus der dritten Klasse der Ganztagsgrundschule Sternschanze, die sich hier ganz in der Nähe unseres Studios befindet. Und jetzt bei mir Greta Sophie Heilmann, hallo.
1: Hallo.
0: Und Charlotte Maria Freien von Schlippenbach.
2: Hallo.
0: Habe ich den Namen jetzt richtig ausgesprochen?
2: Ja, hast du.
0: Und was heißt Freien?

0: in?
1: Ich selbst weiß es nicht so genau. Ich schätze, es kommt davon, dass meine Vorfahren ein bisschen adelig waren.
0: Bisschen adelig. Freiin von Schlippenbach. Charlotte, es klingt wirklich fürstlich. Wie alt seid ihr beide?
2: 9.
0: Und dein wildes Tier, Charlotte, hast du gemalt? Was hast du gemalt?
1: Das ist ein schlangenähnliches Wesen, giftgrün mit drei Köpfen. Der eine Kopf spuckt Feuer und mit orangenen Stacheln auf dem Rücken.
0: Und hast du auch was gemalt, Greta?
2: Ja, ich weiß noch nicht so richtig was. Erinnert mich ein bisschen an einen Hund. Die Lehrerin, die wir vor Frontimido hatten, hatte unseren Schulhund und die hat immer ihren Handschuh wild rumgeschleudert. Daran hat es mich ein bisschen erinnert.
1: Also ich finde, es sieht aus wie ein Clownshund.
2: Ja, kann auch sein. Irgendwas.
0: Der Hund hat den Handschuh rumgeschleudert.
2: Ja.
0: Und war wild.
2: Oft.
0: Ja. Ist wild für euch was Gutes?
1: Also ich würde sagen ja, weil wild sein kann man ja nie vom Aussehen bestimmen, sondern eigentlich immer nur von wie man ist und eigentlich alle, die ich kenne, die ab und zu mal wild sind, sind vom Inneren wild und auch nur nett wild.
2: Ja, geht mir eigentlich auch so, nur manchmal zu wild ist dann auch blöd. Meine kleine Schwester, die, wenn sie wütend ist, dann rennt sie auch immer ihr Zimmer, patscht die Türen zu, kommt wieder her, schreit und macht das dann die ganze Zeit.
0: Und findet ihr nicht, dass man auch wild aussehen kann?
1: Finde ich schon, aber ich wüsste nicht so ganz, was es ist, weil wild ist, würde ich sagen, eher eine, wie ich schon gesagt habe, eine Eigenschaft von innen, wie man mit Stimme, Gefühlen und sowas ist. Ja. Also eher nicht von Aussehen. Natürlich, wenn man jetzt alle Haare abstehend hat, wäre es schon wild, aber naja.
0: Könnt ihr beschreiben, wie ein wildes Geräusch klingt?
2: Du machst als erstes.

0: Idols im Programm von BYTE.FM. Teenage Kicks, die Sendung. Das Stück hier Danny Nedelko, ausgewählt von Manel Ferrandis Martens. Wie kommst du zu Idols?
1: Ich habe den Song von meiner Mutter. Ich mag die Band ganz gerne. Und ich war auch mal auf einem Konzert von denen.
0: Allein?
1: Nein, mit meinen Eltern. Und ich fand das ganz toll. Und deshalb bin ich zu diesem Song hier bei BYTE.FM gekommen, und weil der auch wild ist.
0: Weil der auch wild ist, ne? Genau, ja. Total. Ja, genau. Manel Ferrandis Martens und Mohtar Ben Messaoud. Hallo Mohtar.
2: Hallo.
0: Wie alt seid ihr?
2: Ich bin 10.
1: Und ich bin ein Jahr jünger, also 9.
0: Und ein cooles Bild, dein wildes Wesen, beschreibt das mal. Oder beschreibt mal beide eure wilden Wesen, bitte.
1: Also, meins ist ein Dieb. Weil ein Dieb ist auch wild an sich eigentlich und deshalb bin ich auf diese Idee gekommen.
0: Ich finde das interessant, du hast geschrieben, was ist wild für dich? Illegal, das Wort illegal, ja. Und das erklärt sich mir jetzt. Also Diebe sind wild, verstehe. Und Mohtar, was ist wild für dich?
2: Zum Beispiel, wenn ein Tiger irgendjemanden angreift oder jemand aus dem... Oder so ein wildes Tier aus dem Zoo ausbricht?
0: Auf jeden Fall ist das wild. Das wollen wir nicht erleben.
1: Auf jeden Fall.
0: Wollt ihr mal wild klingen?
1: Okay. Das ist ein bisschen übertrieben.
0: Okay, dann mach mal nicht übertrieben. Mega. Okay, und hier kommt Benjamin Wild.

0: Benjamin Wild mit Dimmer featuring Miss Alaska in Teenage Kicks bei Bad FM. Eine Ausgabe zum Thema Wild mit 14 Schülerinnen und Schülern der Grundschule Sternschanze hier in Hamburg. Und jetzt bei mir zu Gast August Daniel Boy-Böhler. Hallo August.
1: Hallo.
0: Was ist Wild sein für dich? Was ist Wild?
1: Für mich ist Wild ist auch für mich meine Katze Victoria, weil sie sehr, sehr viel einfach in der Wohnung Spaß hat und eigentlich keine Vorschriften sind, was sie machen darf und was sie nicht.
0: Ja, genau, das ist ja eigentlich die Definition, glaube ich, ne?
1: Ja.
0: Das Wild ist jemand, dem man keine Vorschriften macht, der einfach so ist, wie er ist. Dein kleiner Bruder zum Beispiel.
1: Mein kleiner Bruder ist nervig.
0: Und wild auch?
1: Wenn er wütend ist, dann geht er zu Papa und dann schiebt er die komplette Schuld auf mich und das ist einfach guckt.
0: Und unfair.
1: Ja.
0: Bist du denn wild?
1: Die einen sagen so, die anderen so.
0: Der Bassist von Limp Bizkit.
1: Ja.
0: Ist der wild? Du hast geschrieben, das fand ich ganz lustig, das war der drittbeste Bassist der Welt.
1: Ja, stimmt halt auch und weil ich war halt sehr, sehr traurig, als der gestorben ist.
0: Deswegen hören wir Limp Bizkit jetzt zum Schluss von Teenage Kicks. Diese Sendung möglich gemacht vom Projektfonds Kultur und Schule in Hamburg. Der Verein Para Education hat das Projekt Wildes Sprudeln für die Grundschule Sternschanze konzipiert. Und die Sendung entsteht in Zusammenarbeit mit dem Afrikanischen Bildungszentrum Hamburg und den KulturagentInnen. So, August, willst du Limp Bizkit jetzt nochmal anmoderieren, den letzten Song? Der heißt, weißt du, Roland, ne?
1: Ja, Roland.
0: Sagst du es einfach an?
1: Let's go.

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0: 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Es ist 19 Uhr. 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
2: Ich bin Thomas Bleskin. Die Inflation in Deutschland ist im August auf 2,9% gestiegen. Nach vorläufigen Zahlen des Statistischen Bundesamts waren vor allem höhere Energiepreise dafür verantwortlich.
3: Benzin, Diesel und Heizöl sind nach wie vor die Preistreiber, sagt Inflationsexpertin Silke Tober. Denn nachdem der Tankrabatt Ende Juni ausgelaufen war, waren die Preise schon spürbar gestiegen. Und im August ging es dann weiter rauf. Noch stärker als jetzt hatten die Verbraucherpreise zuletzt im Dezember 2023 angezogen. Tanken und Heizen kosteten im August über 10% mehr als vor einem Jahr. Wenigstens sind aber die Lebensmittelpreise einigermaßen stabil geblieben. Thomas Thonfeld, Nachrichtenredaktion.
2: Bundeskanzler Friedrich Merz ist bei einem Wahlkampfbesuch in Kühlungsborn teils ausgepfiffen und beschimpft worden. Einige Menschen riefen unter anderem Rücktritt und bezeichneten den CDU-Politiker als Kriegstreiber. Aus dem Publikum gab es zugleich Widerspruch gegen die lautstarken Proteste. Knapp eine Woche vor der Landtagswahl in Sachsen-Anhalt unterstützt Merz heute auch den dortigen Wahlkampf von CDU-Ministerpräsident Sven Schulze.
4: Merz auf dem Marktplatz wird es nicht geben. Der Kanzler trifft stattdessen Politiker und natürlich Ministerpräsident Schulze. Der ist als Wahlkämpfer bisher auf Distanz gegangen zu Berlin, auch beim Thema Rente mit 63. Der Kanzler will sie abschaffen, Schulze dagegen nicht. Er signalisiert aber nun Kompromissbereitschaft, will sich aber nicht verbiegen. Laut Umfragen liegt die CDU in Sachsen-Anhalt klar hinter der AfD. Claudia Wächter, Nachrichtenredaktion.
2: Der diesjährige Sommer ist nach einer vorläufigen Auswertung der zweitwärmste, der in Deutschland jemals offiziell gemessen wurde. Das teilte der Deutsche Wetterdienst mit. Etwas wärmer war demnach nur der Jahrhundertsommer 2003. Für die KI-Anwendung ChatGPT, das Online-Forum Reddit und die Spieleplattform Roblox gelten künftig strengere Vorgaben der Europäischen Union. Alle drei Angebote haben die Schwelle von monatlich 45 Millionen Nutzern überschritten und fallen damit unter zusätzliche Regeln des Digital Services Act. Dabei geht es unter anderem um Kinder- und Jugendschutz sowie den Umgang mit rechtswidrigen Inhalten. Die Unternehmen haben 4 Monate Zeit, sich auf die Vorgaben einzustellen. Zum Wetter, die aktuelle Vorhersage des Deutschen Wetterdienstes. Vor allem vom Norden bis in die Mitte Schauer und einzelne Gewitter. Dort ist es außerdem sehr windig. Lokal kann es Sturmböen geben. Auch am Alpenrand meist stärker bewölkt und einzelne Schauer oder Gewitter. Sonst heiter bis wolkig und weitgehend trocken. Höchstwerte bis 25 Grad, im Süden und Osten lokal bis 27 Grad. Morgen im Norden immer wieder Regen, in der Mitte und an den Alpen nur einzelne Schauer, im Rest immer wieder Sonne und meist trocken. An der Nordsee um 20, im Süden bis 26 Grad.
0: Das waren die Nachrichten.
5: Ihr hört die Sendung Echokammer auf Byte FM, moderiert von mir, Sonka Hinders. Hi!

Ihr hört die Sendung Echokammer Anfang September. In den letzten Wochen gab es für mich schon einige verregnete Tage, wo ich dachte, huch, ist das etwa schon der Herbst? Und den passenden Soundtrack zu trüben Sommertagen, den haben wir gerade gehört. Das war der Song Summer Rain vom deutschen Newcomer Schramm.

Switch von der irischen Solokünstlerin Big Pig, ein etwas älterer Song von ihr, nicht auf ihrem aktuellen Debütalbum erschienen, sondern schon etwas früher als alleinstehende Single. Ich bin aber nochmal drauf aufmerksam geworden, weil ich Switch letztens im Kino in einem Film gehört habe und da dachte ich, ich nehme ihn doch nochmal mit rein hier in die Playlist. Mir gefällt der Gegensatz aus dieser Basslinie, die im Prinzip Indie-Rock ist, und dem Drum-and-Bass-Beat, den man zu so einer Basslinie vielleicht erstmal gar nicht unbedingt erwarten würde. Dann musste ich bei Songs, die besonders von der Bassgitarre getragen werden, an das dänische Trio Nelson Can denken. Die verbinden den Bass allerdings nicht so mit Beats und Elektro wie Big Pig, sondern sind eher im garagigen Bereich unterwegs. Nelson Can hier jetzt mit Apple.

Lo-Fi-Sounds von Nelson Can aus Dänemark hier auf Byte FM. Die Kölner Newcomerin Jules zeigt sich gerne mit einer märchenhaften, teilweise auch goth-mäßigen Atmosphäre. Zu ihren Outfits gehörten schon Ritter, Rüstungen und Rüschenkleidern. Und in ihren Musikvideos zeigt Jules sich in nebligen Landschaften oder umgeben von Kerzen. Und wenn die Bilder schon so atmosphärisch und etwas düster sind, da überrascht es vielleicht auch nicht, dass Jules Sound im Postpunk und Artrock liegt. Zumindest war das bisher größtenteils so. Aber in ihrer neuen Single, da nehme ich so eine leicht neue Richtung war, etwas geradliniger und fuzzier. A Rough In-Betweener ist das von Jules. Ihr hört die Sendung Echokammer.

Für dich würde ich mir die Kniescheiben zertrümmern lassen. So geht Liebeserklärung bei der Kölner Band Easy Easy, denn das haben sie gerade gesungen in ihrer aktuellen Single Kneecap. Erst letzten Sommer haben Easy Easy ihr selbstbetiteltes Debütalbum veröffentlicht mit Indie-Rock, Post-Punk und New Wave. Und jetzt, ein gutes Jahr später, steht auch schon Album Nummer 2 an. Das erscheint im Herbst unter dem Titel Barracuda inklusive der Single Kneecap. Nach kaputten Kniescheiben kommen jetzt voll funktionstüchtige Beine bei der dänischen Newcomerin Seville. Breathing Like I'm Running heißt nämlich einer ihrer Songs mit Sprints im zugehörigen Musikvideo.

Das war Seville mit Breathing Like I'm Running auf Byte FM. Seville ist eine Alternative-Pop-Künstlerin aus Dänemark. Im September erscheint ihr Debütalbum Favorite Girl. Mit der Vorab-Single Breathing Like I'm Running ist sie mir aber schon um einiges vorher aufgefallen, genauer gesagt im letzten Jahr. Der Beat im Song gerade, der war eigentlich recht minimalistisch und das Gitarrenriff wiederholt sich ständig, aber irgendwas an dieser Wiederholung, dann in Kombination mit dem verspielten Gesang voller Art-Pop-Effekte, ist dann bei mir hängen geblieben.

Das niederländisch-britische Duo Ciel in der Sendung Echokammer auf Byte FM. Letztes Jahr haben sie ihr Debütalbum Call Me Silent veröffentlicht. Ist damals ein bisschen untergegangen, was die Aufmerksamkeit angeht. Dabei haben Ciel darauf eine gute Mischung aus Postpunk, New Wave und Indie-Rock, wie ich finde. Bei den rockigeren Nummern sticht der Song Hold On To You von gerade als Ballade etwas raus. Mit seiner Melancholie und einer Textzeile über den Mond klingt Hold On To You für mich wie ein Soundtrack für schlaflose Nächte. Und das bringt mich direkt zur nächsten Nummer hier in der Sendung Echokammer, Champagne von Marina. Der Song hat ein ähnliches Thema, ist 2010 auf ihrem Debütalbum The Family Jewels erschienen. Das hat sie als Popkünstlerin bekannt gemacht, wobei ich finde, dass das Debütalbum auch viele Alternative-Momente im Sound hat.

Everything I Wanted vom irischen Trio New Dab. Fan von denen ist unter anderem Robert Smith von The Cure. Kann man sich, glaube ich, auch ganz gut vorstellen, wenn man ihre Mischung aus Post-Punk und Shoegaze so hört. New Dad haben Everything I Wanted letztes Jahr auf ihrem zweiten Album Alter veröffentlicht. Und das war nicht das erste Mal, dass sie einen Albumtitel hatten, der nach Religion und Übernatürlichem klingt. Vorher gab es auch schon mal eine EP von ihnen mit dem Titel Banshee, benannt also nach einer irischen Todesfee. Und bei dieser Art von Figur bleiben wir auch mit dem nächsten Projekt. Das nennt sich nämlich Moon Vampire.

Viel bekannt ist nicht über dieses Projekt namens Moon Vampire, nur dass dahinter wohl ein einzelner Musiker steckt, der in Kasachstan lebt und selbst New Wave Songs veröffentlicht, immer mal wieder hier und da ein paar Singles und EPs. Gerade haben wir seinen Song Gas Station Carnivals gehört, der ist vor ein paar Monaten erschienen. Musik mit Vampiren und Synthesizern wie aus den 80ern, die gibt es auch bei der britischen Solokünstlerin Bat for Lashes auf ihrem Album Lost Girls von 2019. Allerdings poppiger als bei Moon Vampire. Hier ist einer der Albumsongs, Feel for You von Bat for Lashes auf Byte FM.

Bed for Lashes mit Feel for You in der Sendung Echokammer. Das ist auf jeden Fall ein neues Level an Vermeidungsstrategie, was die dänische Newcomerin Dork beschreibt. In ihrem Song Lex würde sie sich eher die Beine brechen, als zu einer Verabredung zu gehen. In einem Online-Musikmagazin wurde der Song deshalb schon als Hymne für Introvertierte bezeichnet und einen Vergleich mit der britischen Band Wet Leg gab es auch noch dazu. Indie-Rock von Dork, hier ist Lex.

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1: Die dänische Newcomerin Dork war das auf Byte FM. Postpunk, aber nicht aus verregneten, brutalistischen Betonsiedlungen, wie man sich das oft ausmalt, sondern aus dem sonnigen Kalifornien und mit Latino-Einflüssen. Das gibt's bei der Band Deceits, die ich diesen Sommer das erste Mal gehört habe. Sie stammen aus Los Angeles. Neben Postpunk und Goth-Make-up haben sie auch Einflüsse von spanischsprachiger Musik. Mit der sind sie aufgewachsen und sie singen auch mal auf Spanisch, mal allerdings auch auf Englisch. Wir hören eine ihrer Singles aus diesem Jahr, One Day You'll Hurt As Much As Me von Deceits.

Normalerweise eher an der Rockgitarre zu hören. Hier im Song Soft Drink zeigt Cherry Glazer aus den USA sich aber auch mal mit etwas mehr Synthesizern. Und besonders zum Hinhören finde ich immer die Stolpermomente, die der Beat in dem Song hin und wieder hat. Ihr hört die Sendung Echokammer Anfang September. Diesen Sommer haben gleich zwei Bands neue Musik released, die prägend für den US-amerikanischen Indie-Rock in den frühen 2000ern waren. The Strokes und Interpol. Für mich persönlich sind das zwei Bands, bei denen ich die Debütalben richtig viel und gerne gehört habe, von den Sachen danach aber nur so auszugsweise was, und auch bei den Releases aus diesem Jahr bin ich noch nicht so vollständig überzeugt. Aber wo die Bands jetzt schon mal wieder im Gespräch sind, dachte ich, ich nutze die Gelegenheit mal und spiele einen der älteren Songs, die ich sehr schätze. Der stammt von Interpols Debütalbum Turn on the Bright Lights aus dem Jahr 2002 und heißt Rowland.

Roland von Interpol, erschien Anfang der 2000er auf dem Debütalbum der New Yorker. Und in New York bleiben wir jetzt auch noch ein bisschen mit der nächsten Band. Die ist allerdings etwas aktueller, hat einen aktuellen neuen Song. Bodega spiele ich euch jetzt, eine Post-Punk-Band aus New York mit ihrer neuen Single Weather Me.

Weather Me von Bodega in der Sendung Echokammer und die steht jetzt einen Song vor Ende. Nach An Idea of Guilt Part 2 von Hello Pity and the KVB hört ihr das BYTE-FM Magazin am Abend, zumindest in der Erstausstrahlung am Montag. Bei den Wiederholungen am Dienstag und Donnerstag folgen Kalamalu und Orbit. Mein Name ist Sonka Hinders. Ciao, bis zum nächsten Mal.

0: 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Es ist 20 Uhr. 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

0: Das war Kahin Mikarje mit Alkohol und damit nochmal willkommen zum Byte FM Magazin am Abend am heutigen 31. August. Ich bin Norman Müller und in der kommenden Stunde hören wir unter anderem ein bisschen neues, altes Material von Prince. Wir besprechen das 60. Album-Jubiläum von The Mamas and the Papas und haben unter anderem Konzerttipps für Mop Mop und für das Trio Investment auf dem Zettel. Erst aber Musik aus Heilbronn. Dexter steht seit Jahren für klassisches Hip-Hop-Sampling und einen entspannten, atmosphärischen Sound. Das fasst der Titel des folgenden Stücks ganz gut zusammen. Hier ist Dexter mit Ich bin Wavy.
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Musik aus dem Jahr 2007 von den Apples in Stereo. Hinter dem Projekt Mop Mop steckt der italienische Producer und Multiinstrumentalist Andrea Benini, der seit über 2 Jahrzehnten an seinem eigenen postmodernen Soundkosmos arbeitet, den er selber Voodoo Jazz nennt. Dafür verbindet er Afrobeat, tropische Percussion und die cineastische Ästhetik italienischer Soundtracks der 50er und 60er Jahre. Regelmäßig arbeitet er auch dabei mit dem trinidadischen Dichter Anthony Joseph zusammen, dessen Vocal Performance klanglich oft an Legenden wie Jill Scott Heron erinnert. Wie das alles live funktioniert, lässt sich am 30. September prüfen, denn dann spielen Mop Mop und Anthony Joseph ein von Byte FM präsentiertes Konzert im Berliner Gretchen. Und wir hören jetzt Musik aus der langjährigen Zusammenarbeit der beiden, genauer gesagt vom Album Lunar Love aus dem Jahr 2016. Hier sind Mop Mop featuring Anthony Joseph mit Spaceship Earth.

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1: Mop Mop featuring Anthony Joseph. Spaceship Earth heißt das Stück und live sind die beiden am 30. September zu sehen im Berliner Gretchen, präsentiert von Byte FM. Und wir machen weiter mit Musik aus L.A. Der Rapper Pawpaw Rod vermischt 60s Soul und Rap. Das hört man unter anderem auf seiner Single Love on You aus dem Jahr 2023.

Musik aus dem Jahr 2018 von Louis Cole, Things heißt diese Single. Gestern, am 30. August, jährte sich der Todestag von Jack Sonny zum dritten Mal. In der Popgeschichte bleibt er vor allem als der, in Anführungsstrichen, andere Gitarrist von Dire Straits in Erinnerung, der die Band während ihrer stilprägenden Brothers in Arms-Ära begleitet hat. Sein Weg in die Gruppe begann 1978 in einem New Yorker Gitarrenladen, wo er Mark und David Knopfler kennenlernte, und als die Band dann einige Jahre später im Studio war, wurde er auch Teil der Aufnahmen. Auf dem legendären Album Brothers in Arms ist er weniger mit prägnanten Riffs, sondern in erster Linie durch das Bedienen eines Gitarren-Synthesizers in Erscheinung getreten. Und zwar bei dem jetzt folgenden Song. Hier sind die Dire Straits mit The Man's Too Strong zum dritten Todestag von Jack Sonny.

The Man's Too Strong, das waren die Dire Straits. Da geht es um ja, Schuld, Angst und Kriegsverbrechen, um ehemalige Soldaten. Schweres Thema, um Männlichkeit ganz allgemein, um die Aushandlung von Männlichkeit, um Kritik von Männlichkeit geht es auf ganz typische Jacques Palminger-ische Art auch in dem nächsten Song namens Alle Männer von The Kings of Dub Rock. Das ist ja eine Interpretation des Stückes I'm Every Woman von Chaka Khan und ja, das Ganze hören wir jetzt im Byte FM Magazin.

Das sind Jacques Palminger und seine Kings of Dub Rock mit Alle Männer. Und wir bleiben bei feingeistig-humoriger Gesellschaftskritik. Gehen von Hamburg nach Berlin. Nach den Formationen Die Türen und Der Mann haben Ramin Bijan, Gunther Osburg und Maurice Summen mittlerweile ihre dritte gemeinsame Band gegründet. Unter dem Namen Investment erscheint am 2. Oktober das Album Wieder nur Lieder. Begleitet wird die Platte von einem eigenen Podcast, in dem die Gruppe zu jedem Stück eine eigene Episode veröffentlicht. Oder umgekehrt, zu jeder Episode gibt es eine Single sozusagen, und darin werden dann ziemlich weite assoziative Bögen gespannt. Da geht es zum Beispiel um die Frage, wie die Beatles wohl geklungen hätten, wenn man ihre Aufnahmen damals rhythmisch am Computer gerade gezogen hätte, und was musikalische Perfektion eigentlich mit Fitness-Trackern oder Krankenkassenbeiträgen zu tun hat. Wer diesen konzeptionellen Pop-Ansatz live erleben möchte, Byte FM präsentiert die anstehenden Konzerte des Trios. Los geht's am 30. September im Berliner Kolosseum. Am 4. Oktober folgt das Hamburger Zentralkomitee. Und am 30. September im Berliner Kolosseum am 4. Oktober

Das ist Musik von der neuen Prince Compilation Timeless, die am Freitag erschienen ist, mit unveröffentlichtem Material aus praktisch allen Dekaden der Karriere von Prince. Das gerade war das älteste Stück auf dieser Platte, entstanden noch vor seinem ersten Album im Jahr 1977. I Am You heißt das Stück, und das Album, um das es als nächstes geht, das ist alles andere als neu, und die Musik drauf ist noch älter als die von Prince, nämlich kommt die aus dem Jahr 1966. Gestern vor 60 Jahren, am 30. August 66, erschien nämlich das zweite selbstbetitelte Album von The Mamas and the Papas. Das amerikanisch-kanadische Folk-Rock-Quartett war durch die Hits ihres Debütalbums wie Monday Monday und California Dreaming gerade zur Ikone des 60s-Pop aufgestiegen, aber interne Affären haben der Band hinter den Kulissen schwer zu schaffen gemacht. Musikalisch ließ man sich dieses Chaos nicht anmerken. Der Sound-Mix aus elegantem Folk und mehrstimmigen Gesangsharmonien prägt die zweite Platte genauso wie die erste und funktioniert auch sehr gut bei Fremdkompositionen, zum Beispiel bei der jetzt folgenden Interpretation eines bekannten Soul-Klassikers im Original von Martha and the Vandellas. Hier sind The Mamas and the Papas von ihrem zweiten Album, ihre Version von Dancing in the Street.

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2: Das waren The Mamas and the Papas mit Dancing in the Street und das war es auch schon fast wieder hier im BeidFM Magazin am Abend. Im BeidFM Programm geht es jetzt gleich weiter mit dem Kollegen Till Lorenzen und seiner Sendung Kala Malu und wir hören jetzt noch ein bisschen Musik aus dem Jahr 1982 von Material. Das Stück heißt I'm the One. Ich bin Norman Müller und sage schönen Abend. Tschüss.

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2: Moin Moin, Jörg Kalamalu auf Byte FM. Mein Name ist Till Lorenzen. Und heute wird es eher düster. Wir steigen gemeinsam hinab in die Unterwelt. Wir verschwinden in düsteren Nebeln und verlieren uns im Nichts. Into the Void. Und los geht's mit Ty Siegel und dem Stück Running to Nowhere von seinem neuen Album Chrome, das ganz frisch erschienen ist.

Das ist Ty Siegel, amerikanischer Musiker. Und ich mag an dem Stück sehr, wie sich diese harte, heavy verzerrte Gitarre und das Geschaute mit diesem regelrecht tänzerischen und träumerischen Refrain oder B-Part abwechselt. Running to Nowhere, Chrome heißt die neue Scheibe. Und ich musste dabei auch ein bisschen an die Band The Minutes denken. Die sind ein bisschen sanfter, verträglicher, aber die Gitarren, die britzeln auch an der einen oder anderen Stelle. Das ist eine Band aus Dublin in Irland und die haben seit 12 Jahren nichts mehr veröffentlicht. Sich meines Wissens nach aber auch nicht offiziell aufgelöst. Sie machen anscheinend einfach nur nichts gerade. Makata hieß ihr Debütalbum von 2011 und davon gibt es nun ein Stück Black and Blue A Ladder, ein Liebeslied über Liebesleid. Ich habe ein Loch in der Hand, wo mein Herz durchgekommen ist. Ich stelle mir das so vor, die Hand geht an die Brust und das Herz zerspringt vor Trauer und zerschlägt nicht nur den Brustkorb, sondern auch die Handfläche gleich mit. Solche Kraft hat ein gebrochenes Herz. Hier sind The Minutes, Black and Blue, A Ladder.

Wer Primus rund um Les Claypool denkt, denkt hier vielleicht gerade, ist das Primus gewesen? Aber nein, es waren nicht Primus, sondern The Midland Band. Die kommen aus Lincoln in Nebraska, fahren aber auch so ein bisschen so einen ähnlichen Cowboy-Prog wie Primus eben. Und das hier gerade war das Stück Ritual Aristocrat, über windige Aristokraten, die sich hinter falschen Schnurrbärten verstecken und darüber diskutieren, wessen Politik denn nun raffinierter sei. Und das verstehe ich natürlich nicht als raffiniert für die Menschen, sondern raffiniert für die eigene Tasche, den eigenen Vorteil. Und ich weiß, wir hatten den Song hier gerade erst vor 2 Wochen bei Kalamalu auf BYTE-FM, aber durch dieses Stück Ritual Aristocrat von The Midland Band musste ich noch einmal an Peter Thiel von Ron Gallo denken. Eine Aufzählung an unerhörten Dingen. Die Tech-Milliardär Peter Thiel so tut, denkt und plant, vom Weltuntergangsbunker in Neuseeland über die Frage, ob die menschliche Rasse überhaupt überleben sollte, bis hin zu seinem leeren Blick. 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Ron Gallo.

Das ist einer der besten Live-Künstler da draußen der Zeit. Ein Gigant, Xavier Defrepolis alias Fantastic Negrito. Und gerade habe ich ihn selbst nochmal wieder live erlebt. Und er ist nicht nur ein Entertainer und ein vielseitiger Stimmkönner, er ist auch ein Chronist unserer Zeit, unserer Geschichte mit Durchschlagskraft das Ganze. Und er hat gerade ein Live-Album rausgebracht, einfach nur Alive heißt das. Und das hier war How Long, ein Song über eine Gesellschaft, die immer weiter in Selbstjustiz abdriftet. Wie lange sind wir noch in der Lage, uns dem entgegenzustellen, das auszuhalten? Witzig übrigens, beim Konzert hat Fantastic Negrito kurz über Sly Stone gesprochen und nicht alle im Publikum schienen Sly Stone zu kennen. Fair enough. Da meinte er dann nur aber, bis eben habe ich euch alle geliebt. Jetzt liebe ich nur noch die meisten. Und wer Sly Stone nicht kenne, könne von ihm höchstpersönlich das Eintrittsgeld zurückbekommen. Entsprechend jetzt also Sly and the Family Stone, Soul- und Funk-Legenden und Sly Stone, eben ein großes Vorbild für Fantastic Negrito. Das hört man auch stimmlich. Just Like a Baby hören wir jetzt vom Album There's a Riot Going On. Und vielleicht

Das waren die Monophonics mit There's a Riot Going On. Und das Album dazu heißt In Your Brain, People Standing on the Corner Looking for a Fight, Money is Power, So the World Keeps on Turning. Und dann knallt's bei den Protesten aufeinander. Denn es heißt auch, Love is the Power, So the World Keeps on Turning. You gotta stand up for what you want. Die Monophonics hier bei Kalamalu auf BeatFM. Jetzt komme ich endlich zum Album Blood Horse von der Australierin Grace Cummings. Ziemlich spannende Platte. Das Blood Horse, das ist ein Rennpferd, das auf Höchstleistung gezüchtet wurde, entsprechend aber auch eine sehr kurze Lunte hat und sehr viel Aggressivität in sich trägt, nur den Weg nach vorne kennt, aber auch eben gefangen ist im eigenen Dilemma. Und Grace Cummings, die bezeichnet sich selbst als so eine Art Blood Horse, die nachts keine Ruhe findet, weil sie unter einer solchen Anspannung steht. Hier ist erstmal der Titeltrack Blood Horse von Grace Cummings.

Das ist Grace Cummings aus Australien. Blood Horse heißt ihr viertes Album. Und die Frau hat so eine Wucht in der Stimme. Ich kann da wirklich sehr empfehlen, sich mal den Auftritt beim Seattler Sender KEXP, live at KEXP anzugucken. Findet ihr im Netz. Und sie kommt auch nach Deutschland. Spielt beispielsweise am 20. November in Offenbach am Main und am 23. in Hamburg und am 24. November in Berlin. Jetzt hören wir nochmal einen weiteren, den ich ganz spannend finde. The Hills Are Alive with the Sound of Morphine. Manchmal hilft es anscheinend nur, sich mit Pharmaka oder Drogen selbst zu sezieren, zu sedieren mit Morphium. Und dann rätsel ich aber allerdings auch so ein bisschen über ihre Zeile, The Hills Are Alive. Ich musste da an einen Roman denken von Irene Sola namens Singe ich, tanzen die Berge. Da wird in Teilen aus der Perspektive von Bergen erzählt, die auf das Handeln der Menschen im Tal, im kleinen Dorf runterblicken und vollkommen unbewegt sind von den Scharmützeln, die sich die Menschen da liefern. Was ist ein Streit angesichts der Ewigkeit eines Felsmassives sozusagen. Und um die eigene Größe besser einzuschätzen oder einschätzen zu können, angesichts einer übergroßen Natur und Schicksal, hilft das ja vielleicht nur, sich selbst zu sedieren, um dem inneren Drang des immer schneller, höher, weiter so ein bisschen Einhalt zu gebieten. Grace Cummings haut hier ein paar krasse Zeilen raus. The Hills Are Alive with Morphine.

The Hills Are Alive with Morphin. Vom neuen Album der Australierin Grace Cummings, das heißt Blood Horse. Und im November, da ist sie auch für ein paar Konzerte in Deutschland. Diese Frage nach Traum und Wirklichkeit, die findet sich auch bei der jungen norwegischen Band Websestic. Drømmerjeg ist ein Song über ein wahres Erlebnis von Gitarristin und Sängerin Hanna Tsiritz, 21 Jahre alt. Sie lag auf der Terrasse ihrer Eltern und hat so in den Himmel geblickt und hatte dann so das Gefühl, ich hebe ab, beziehungsweise eigentlich eher, ich falle, aber in den Himmel. Die Naturgesetze also sozusagen umgekehrt. Ich steige auf, aber es fühlt sich an wie freier Fall. Und so fragt sie sich dann eben, träume ich? Drømmerjeg? Dieses Jahr kommt endlich das Debütalbum von Websestic raus. Die vier jungen Frauen haben die Band als Teenies gegründet und sie sind alle Anfang 20 und kommen jetzt erstmals nach Deutschland und Österreich am 17. September in Bremen, am 18. in Bremerhaven. Am 23. September spielen sie dann noch in St. Pölten in Österreich und das wird eine Art Heimspiel für Hanna Tsiritz. Ihr Vater ist nämlich Österreich und ich konnte mich letztens mit ihr unterhalten und das war dann ganz witzig, als dann die junge Norwegerin plötzlich reinstes Wienerisch sprach. So. Und nun fallen wir gemeinsam in den Himmel. Drømmerjeg von Websestic.

Das sind die Australier Pond und die haben eine neue Scheibe draußen. Und das hier war Nashville, I'm Dying. Und damit einher geht der große Wunsch, dass Liebe eben doch die größte Kraft ist. Verliert nicht den Glauben an sie, auch wenn wir so oft in den Abgrund schauen. Und damit sind wir am Ende von Kalamalu auf BytefM. Mein Name ist Till Lorenzen, gleich Burkhard Rausch mit Rock the Casper. Und wir enden mit einer historischen Geschichte. Die britische Sängerin Linda Hoyle, die hat 1971 ihr Solo-Debüt rausgebracht. Vorher war sie bei der Prog Jazz Band Affinity, auch sehr empfehlenswert. Und sie erinnert mich stimmlich an Julie Driscoll, die mit Brian Auger ja große Erfolge gefeiert hat. Und krass ist, diese Scheibe Pieces of Me, das Debütalbum von Linda Hoyle, das ist eine sehr, sehr hoch gehandelte Platte bei Discogs. Es existieren nämlich tatsächlich nur ein paar hundert Scheiben davon. Durchschnittspreis 800 Euro. Toppreis waren 1.531,50 €. Und der Titeltrack, der schließt diese Sendung Into the Void ganz gut ab. Jetzt singt Linda Hoyle nämlich Into My Dark Cave I Go. Und später Old Stacks of Paper and Tin Make My Soul. Got No Goal. 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Möget ihr immer euren Weg finden. Hier ist Linda Hoyle. Vielleicht gibt es danach ja auch noch einen Bonustrack, einer, der die Hoffnung noch hochhält. 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
1: Willkommen zu Rock the Casbah auf Byte FM in der nächsten Stunde mit Burkhard Rausch.
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1: Und die erste Musik ist großartiger Stadionrock und kommt mal wieder von einer Band, diesmal von einem Trio, wo ein Mitglied für Außenstehende überraschend verstorben war. Die Rede ist von Frank Beard von ZZ Top. Aber vorab dieser Hinweis.
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ZZ Top und I Got To Get Paid aus dem bislang letzten Studioalbum, dem 2012er La Futura. In dieser Besetzung wird es ZZ Top live nie wieder zu hören geben, denn am 28. Juli 2021 war ja schon Bassist Dusty Hill in seinem Haus in Houston im Alter von 72 Jahren im Schlaf gestorben. Und jetzt ist auch Trommler Frank Beard gestorben. Er prägte über 50 Jahre lang den unverwechselbaren Groove und Sound der Band. Bandkollege Billy Gibbons würdigte ihn als großartigen Schlagzeuger und treuen Freund. Das beruhte auf Gegenseitigkeit, denn Frank Beard hatte in der 2019er Dokumentation ZZ Top, The Little Old Band from Texas, geäußert: Ich habe die Leute gefunden, mit denen mir bestimmt war zu spielen. Ich wollte nie aufhören und wollte auch nie gefeuert werden. Besonders Letzteres ist ihm ja gelungen. Am 17. August allerdings, heute vor 14 Tagen, starb Beard nach kurzer Hospizpflege im Kreise seiner Familie auf seiner Ranch in Richmond, Texas, im Alter von 77 Jahren. Eine genaue Todesursache wurde bislang nicht öffentlich bekannt gegeben. Gibbons bezeichnete Beard als einen der von Natur aus innovativsten Schlagzeuger sowie als großartigen und echten Sohn von Texas. Sein charakteristischer Backbeat war entscheidend dafür, dass ZZ Top an der Spitze blieben. Am Tag nach seinem Tod gab Gibbons bekannt, dass die Band ihre Tourneen im Sinne von Beards Wunsch fortsetzen würden. Billy Gibbons ist nun das einzig verbliebene Gründungsmitglied und tourt gemeinsam mit dem Bassisten Albert Francis, dem ehemaligen Basstechniker der Band. Schon im März 2025 wurde Beard krankheitsbedingt vorübergehend durch John Douglas, den langjährigen Schlagzeugtechniker von ZZ Top, ersetzt. Später nahm Beard die Tour wieder auf, sein letzter öffentlicher Auftritt mit der Band war zugleich der Abschluss der Tournee. Am Tag nach Beards Tod gab Gibbons bekannt, dass die Band im Sinne von Beards Wunsch weitermachen werde, ähnlich wie es Hill 2021 verfügt hatte. Die nächste Musik kommt von einer meiner Favoriten-Duos, Royal Blood, und die kündigen nach 4 aufeinanderfolgenden UK-Nummer-1-Alben die nächste LP an, und daraus schon mal vorab 10 over 10.

Royal Blood 10 over 10, wie gesagt, aus dem neuen, dem kommenden Album Dead Company, das Mitte November erscheinen soll. Der Text und die Stimmung des Songs wurden laut eigener Auskunft von Frontmann, dem Basser und Sänger Mike Kerr, inspiriert, während er für einen Marathon trainierte. Ausdauer, Durchhaltevermögen und die persönliche Entschlossenheit, sich selbst zu pushen, sind die zentralen Themen von 10 over 10. Bei der Gelegenheit, da habe ich letztens neben Ironman, Ultraman und was weiß ich noch alles von einem extrem populären ultimativen Fitness-Extremrennen gehört. Hyrox, das ist eine schweißtreibende körperliche Grenzerfahrung in der Halle, ein standardisiertes Rennen aus 8 Kilometern Laufen, unterbrochen von intensiven Kraftstationen wie Schlittenziehen, Rudern oder Wallballs. Da wirft man Medizinbälle hoch. Dabei bleibt die Herzfrequenz über die gesamte Dauer im maximalen physischen Grenzbereich. Hyrox zieht sowohl ambitionierte Freizeitsportler als auch Profis an und ist ein unglaublich populärer Sporttrend. Aber zurück zu Royal Blood. Der eben gehörte Song 10 over 10 spiegelt auch das übergreifende Albumthema der positiven Affirmation wider. Es soll den Hörerinnen und Hörern Kraft geben und helfen, die eigene Wahrnehmung und die Stimmung zu verbessern. So ließ es das Duo verlauten. Mir reichen schon meine 10-Kilometer-Läufe. Apropos, Royal Blood sind bislang und bis Dezember ausschließlich in Großbritannien live zu erleben. Hier in Rock the Casbah auf BeatFM geht es weiter mit einem weiteren Song aus der Dead Poets Society EP Cold Roach.

Weezer, The Show Must Go On aus dem neuen Album Gold, das seit gut einer Woche auf dem Markt ist, immerhin bereits ihrem 20. Und ich muss mich da wiederholen, dass ich mich darauf richtig gefreut habe. Und absolut keine Enttäuschung. Für das Rolling Stone Magazin ist die LP bereits jetzt eines der besten Weezer-Alben dieses Jahrhunderts und für mich rangiert Gold schon unter den Top 10 von 2026. Rivers Cuomo ist in Hochform und der Rest der Band besinnt sich auf die zeitlosen Stärken der Band. Was will ich mehr? Die LP wirkt wie ein imaginäres Best-of-Album aus völlig neuem Material, hat irgendwer konstatiert. Und das zu Recht. Hier sind Nothing But Thieves, Baby Cool, Evelyn.

Nothing But Thieves, Baby Cool Evelyn aus dem kommenden Album Stray Dogs, dem fünften, das Ende September erscheinen soll. Nachdem fast alle LPs in den englischen Charts unter die Top 10 klettern konnten und das vierte, das 2023er Dead Club City, sogar eine Nummer 1 war, werden in Stray Dogs hohe Erwartungen gesetzt. Nothing But Thieves ist ein britisches Rockquintett aus Southend-on-Sea, das 2012 gegründet wurde. Die Besetzung ist Leadsänger und Gitarrist Connor Mason, Gitarrist Joe Langridge Brown, Gitarrist und Keyboarder Dominic Craig, Bassist Philip Blake und Schlagzeuger James Price. Die fünf klingen so selbstsicher wie eben eine Band, die inzwischen die Londoner O2 Arena ausverkauft und als Support von den Rolling Stones gebucht wurde. Ihre vergangenen Alben strahlen eine kühne Lässigkeit aus und es ist verrückt, so laut DE, dass man Nothing But Thieves manchen Leuten in Deutschland immer noch erklären muss. Das ändert sich eventuell, wenn der Fünfer in der zweiten Januarhälfte für fünf Gigs auch in Deutschland aufschlägt. In Köln, München, Ludwigsburg, Berlin und Hamburg. Dann mehr dazu. Etwas näher liegen da die Deutschlandkonzerte der großartigen Blood Red Shoes, nämlich im Oktober. Useless Sentiment.

Blood Red Shoes, Useless Sentiment aus dem kommenden Album Stay Lonely, das in 2 Wochen erscheinen soll. Nach der Single Screams und der Doppelsingle Start to End, Get Back Into Myself, alle hier schon zu hören, kündigen die beiden Briten ihr neues Album für den 18. September an. Thematisch dreht sich das Album um das Duo, was es bedeutet, musikalisch alles zu zweit zu machen, ohne Produzent, ohne Manager oder externe Songwriter, und das funktioniert scheinbar großartig. Das eben gehörte Useless Sentiment war der letzte Song, den wir für Stay Lonely fertiggestellt haben, so Laura Mary Carter und Stephen Ansell. Er ist einfach so aus dem Nichts entstanden. Als britische Band gibt es da etwas, das tief in unserer Kultur verwurzelt ist, eine Art Sarkasmus und einen selbstironischen Humor, den wir alle zu haben scheinen. Dieser Song greift viele dieser Themen auf, den Versuch, die eigenen Gefühle zu verstehen, sich aber gleichzeitig selbst den Boden unter den Füßen wegzuziehen. Zitat Ende. Den gesamten Oktober sind die Blood Red Shoes durch Europa unterwegs, auch in Deutschland, in München, Berlin, Hamburg und Köln, dann präsentiert von Byte FM und dann noch mehr davon. Von den Dubliner Postpunks Fontaines DC, der gefeierten Band um deren Sänger und Frontmann Graham Chapman, gibt es jetzt auch endlich mehr Stoff. Ihr 5. Studioalbum Dopamine Chamber ist für Mitte Oktober angekündigt und dazu gibt es einen opulenten Einstieg, Marianne.

Die Toten Hosen und feine Sahne, Fischfilet komplett im Arsch aus dem Album Alles muss raus, dem Bonus zum Hosenalbum Trink aus, wir müssen gehen. Und ich hatte schon erzählt, dass ich die Toten Hosen wohl schon einige Dutzend Male live gesehen habe, aber noch nie so kompakt, diszipliniert und konzentriert und gut wie jetzt. Als Vorbands waren ja in Bremen Bad Nerves, eine britische Punk- und Power-Pop-Band aus East London, und Feine Sahne Fischfilet angekündigt. Die ersteren waren schon sehr kräftig und energetisch unterwegs und Feine Sahne Fischfilet hatte ich nicht so stark in Erinnerung. Das Indie-, Ska- und Polit-Punk-Quintett aus MacPom um den Frontmann und Sänger Monchi hat in der Zwischenzeit zu einer starken Bühnenpräsenz gefunden, die in der Spur der Toten Hosen ist. Das eben gehörte komplett im Arsch avancierte an diesem Abend und nicht nur da zu einer regelrechten Hymne und das mit Recht. Die weitgehend ausverkaufte Trink aus, wir müssen gehen Tour der Hosen geht in die letzte 2026er Phase. Am 2. September in Münster, am 5. in Minden, am 9. in Bayreuth und am 12. in Wien. Danach geht es für 3 Abschiedskonzerte nach Argentinien und Mitte Juni 27 werden noch bis jetzt 10 Konzerte rangehängt. Hier ist die Chris Barris Band Levitate.

Chris Barris Band Levitate aus dem neuen Album, bereits dem 6. Monsters We Made. Dieser Chris Barris ist ein ehemaliger Mixed Martial Arts Kämpfer. Das ist die moderne Art des Vollkontakt-Wettkampfes. Die Kämpferinnen und Kämpfer bedienen sich dabei sowohl der Schlag- und Tritttechniken des Boxens, Kickboxens sowie einiger Bodenkampftechniken. Das erklärt auch die Musikrichtung Hard- und Bluesrock, massive Gitarrenriffs, groovende Rhythmen, bluesgetränkte Gitarrensoli, Bluesgrooves, moderne Rockbretter und große Hooks treffen auf die persönliche Seite von Chris Barris Songwriting. Alles in allem ein moderner, druckvoller Hardrock-Sound, den ich gern mal live erleben möchte. Geht aber nicht, denn die Band startet eine Reihe von In-Store-Shows in Großbritannien, bevor im Oktober die Monsters We Made UK Headline Tour folgt. Wir müssen uns noch etwas gedulden. Deutschland steht aktuell leider noch nicht auf dem Tourplan der Chris Barris Band. Hier sind noch einmal The Linda Lindas, diesmal allein, Blood on Our Hands.

0: Thank you.
1: The Move, So You Want to Be a Rock'n'Roll Star, ein Birds-Klassiker aus der 68er Live-EP Something Else from The Move. Und da klingt die Band wuchtig nach englischem Garage-Rock und gar nicht so glatt, wie sie später in den Charts vertreten waren. Aufgenommen im Februar und Mai 68 im legendären Marquee Club in London. Wie auch immer, ich habe diese Birmingham Supergroup, aus der später Roy Woods Wizard und das Electric Light Orchestra hervorgegangen sind, in England zweimal live erlebt und das war Power pur. Die Besetzung damals war Gitarrist und Sänger Roy Wood, Gitarrist Trevor Burton, Bassist Ace Caffo, Trommler Beth Bevan und Leadsänger Carl Wayne. Und dieser Carl Wayne ist heute vor 22 Jahren an Speiseröhrenkrebs im Alter von 61 Jahren gestorben, aber da waren die Move leider schon Geschichte. Hier in Rock the Casbah auf Byte FM folgt ein australisches Trio, das sich dem Alternative Garage Surf Rock verschrieben hat, The Grogans mit Reasons.
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The Grogans mit Reason, sein erster neuer Song seit dem 2025er Album Stagger, bereits ihrem fünften nach Just What You Want von 2019, Day to Day, Which Way Is Out, beide 2020 und Find Me a Cloud von 2023. Die Band, Sänger und Gitarrist Quinn Grunden, Gitarrist Angus Vassage und Trommler Jordan Lewis haben sich seit ihrer Gründung 2016 in Melbourne emsig und klammheimlich zu einer der fleißigsten Gitarrenbands Australiens entwickelt. Mit 5 Alben, zig EPs und einer ganz eigenen Mischung aus Surfrock, Garage, Blues und Indie. Mit Reasons erfinden sich The Grogans nicht neu, so sagen sie in einem Interview, sondern sie machen ernst. Die Single ist ein Statement und ein Vorgeschmack auf das, was das bislang größte und mutigste Werk der Band werden soll. Wer die bisherigen Songs kennt, weiß Bescheid. The Grogans klingen ab sofort so. Zitat Ende. Kurz vor Schluss kommt hier noch ein brillantes Trio aus Dortmund, das sich auf eine extrem treibende Mischung aus Fuzz, Desert, Grunge und Stoner Rock spezialisiert hat. Daily Thompson und Siam.

Daley Thompson und Siam aus dem neuen, dem achten Album Glue. Und das haben sie, genau wie die 2024er Vorgänger-LP Tuba Rose, erneut in Seattle unter der Regie von Tony Reed eingespielt. Dabei konnten Gitarrist und Sänger Danny Zaremba, Bassistin und Sängerin Mercedes Lalakakis und Schlagzeuger Thorsten Stratmann, wie sie selber sagen, die dortige Musikhistorie einatmen, neue Einflüsse aufnehmen und sich weiterentwickeln, ohne ihre Identität und ihren eigenen Sound zu verlieren. Im November können sich alle, die interessiert sind, davon überzeugen, denn dann sind Daley Thompson in Europa live zu erleben, dann dazu mehr. Hier in Rock the Casbah auf BeatFM gibt es zum Schluss noch einen aktuellen und heißen Konzerttipp. Am 1. September sind die Kanadier Angine de Poitrine im Gebäude 9 in Köln angekündigt. Aber das Konzert ist, wie auch die folgenden Gigs im Oktober, in Berlin und Hamburg und Heidelberg laut offiziellen Angaben jedoch größtenteils ausverkauft. Präsentiert von BeatFM. Das war eine neue Ausgabe von Rock the Casbah auf BeatFM. Hier geht's gleich weiter mit dem Popkocher von Götz Steger. Ich wünsche noch eine angemessene Restwoche. Rock the Casbah war eine Sendung von Burkhard Rausch. Bis dann.

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1: Greetings. In Zeiten von Shitstorms, Pöbeleien und Rants als üblich gewordene Umgangsform in den sozialen Medien oder bei Staatsbesuchen, wo die einzige Form der Einigung ein Deal ist, der dem nützt, der die Macht hat, die Bedingungen zu diktieren. In solchen Zeiten ist Freundschaft ein radikaler Gedanke. Keine Bedingungen zu stellen, Widersprüche auszuhalten, sitzen zu bleiben und den anderen ausreden zu lassen. Aus Respekt vor der Meinung der oder des anderen. Das ist fast subversiv oder verdächtig. Und ein Hauptverdächtiger ist heute das Subjekt des Popkochers, nämlich Robert Rotifer. Singer, Songwriter, Journalist, Autor, kommt hier mit einem ebenso zeitgemäßen wie zeitlosen Album um die Ecke. Der Titel spricht für sich und erklärt auch, warum ich das alles hier im Vorwege erzählt habe. Radical Friendship Theory. Darauf zu hören sind Songs, die Robert befreundeten MusikerInnen auf den Leib geschrieben hat. Unter ihnen Helen McCookery Book, She-Punk-Legende aus UK, Ian Button, singender Drummer, der mal bei Death in Vegas war, sowie John Howard, selbst ein gediegener Singer-Songwriter seit den 70ern, The Zoo aus Wien und Kenji, der mal bei der Band Friedrich Sunlight gesungen hat. Songs, die 60s-Flair verbreiten, ohne dabei irgendwie antiquiert zu klingen. Den Song Listen to the News, gesungen von Ian Button, werde ich hier in seinen Details näher beleuchten. Welche Instrumente spielen hier was und wie setzt sich das zusammen? Nach wie vor ist hier keine KI am Start. Alles hier ist von mir mit Liebe zum Detail nachempfunden. Listen to the News von Robert Rotifer. Akustische Gitarre als Basis auf einem hohen Akkord, wo sich so ein, zwei Töne hin und her bewegen. Dazu kommen verheißungsvolle Achtel vom Bass. Und eine E-Gitarre, die den Akkord setzt. Gedoppelt klingt es nochmal etwas in die Breite gezogen. Der Drumbeat dazu ist ebenso simpel wie effektiv. Und hier kommt die E-Gitarrenmelodie in der Intro mit diesem glockigen Sound. Und der Rest dazu. Und hier landen wir im Vers, der besteht aus zwei Parts. Der erste hier steigert sich in Achteln. Und das ist der zweite Part mit Akkorden hier, mittlerweile auch von der E-Gitarre gespielt. Diese Akkorde, die spinnen sich weiter fort. Schönen Wendungen, die mit der Gesangslinie zusammenhängen. Und das ist das Stichwort, um das Original hier mit Gesang zu hören.

Hier sind wir im Refrain angekommen. Die akustische Gitarre spielt drei schöne Akkorde, die alle zum selben Basston gut klingen. Die Orgel macht das mit. Und das Kernstück ist dieser Chor hier, mühevoll von mir nachgestellt. Dreistimmig ist er insgesamt. Hier kommt die hohe Stimme. Zwischendurch Einschübe von einer anderen Stimme. Mit so ein bisschen Telefonsound. Und am Ende diese schöne Reibung in der hohen Lage. Hier der Beat dazu. Stomp-mäßig mit einer Viertel-Snare-Drum und der Bass. Die Orgel kennen wir schon mit den drei Akkorden. E-Gitarren gibt's auch noch. Und wieder die akustischen. Und hier switche ich rüber ins Original.

Ein Tambourin passt ja immer gut bei so einer Art von Songs. Hier schnell geschüttelt in Sechzehnteln. Dazu eine akustische Gitarre und eine meandernde Akkordfolge mit einer E-Gitarre, die kleine Licks zwischen den Gesangszeilen spielt, die wir natürlich jetzt noch nicht hören. Die andere E-Gitarre spielt die Akkorde mit. Es sind eine Menge Akkorde, auch hier vom Bass gespielt. Hier setzt der Rest noch ein. Ich erkläre die Akkorde nicht im Einzelnen. Eine schöne Gesangsmelodie kommt dazu, auch mit raffinierten Chören. Und das hören wir in The Original.

Listen to the News von Robert Rothifers neuem Album Radical Friendship Theory, von dem es gleich in der kommenden Stunde mehr zu hören gibt. Außerdem geht es ganz grundsätzlich um radikale Freundschaft. Stay tuned.

Considering von Robert Rothiefer, wärmespendende Songs, die einen besser draufbringen können, wenn der Blick auf die Welt einmal wieder verzweifeln lässt. Die Idee der Freundschaft, die nicht nach dem Vorteil sucht oder sich gegenseitig was andrehen will, darum geht es hier. Zitat aus dem Titelsong Radical Friendship. Manche können singen, manche trommeln, andere sind einfach so für einen da. So stehen und fallen wir alle zusammen. Wir tun nichts umsonst, auch nicht für irgendein Trinkgeld, sondern aus radikaler Freundschaft.

Who Loves You Now? 40 Jahre ist dieser Song alt, von der Jazz Butcher Conspiracy, die in den 80ern eine große Band waren. Pat Fish, der Sänger, starb vor ein paar Jahren. Letztes Jahr starb auch der Gitarrist Max Eider. Robert Rotifer war großer Fan der Band und erzählte mir neulich, dass er mit seinen Kumpels in Wien darüber rätselte, ob Max Eider aufgrund des Namens aus einem österreichischen Adelsgeschlecht stamme. Jedenfalls ist der Drummer der Jazz Butcher Conspiracy, Owen Jones, damals in den 80ern in Hamburg hängen geblieben, macht hier seit vielen Jahren Musik und ist seit langem jemand, mit dem mich eine Radical Friendship verbindet. Seine Band Shakespeare and the Bible kommt hier mit dem Aufruf, sich füreinander Zeit zu nehmen und nicht im Hamsterrad gefangen zu bleiben, bis es zu spät ist. 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

Things to do in winter von Radical Friendship Theory mit den Songs von Robert Rotifer. 60s Sound mit glockigen Chören und allem, was das Herz begehrt, der bei mir den kindischen Wunsch zumindest aufblinken lässt, ins Jahr 1966 zurückzureisen und zwar mit allen Freunden und von da aus alles anders und besser zu machen. Helen McCookery Book singt den nächsten Radical Friendship Song, The More I Think About What We Should Do.

Shakespeare and the Bible mit dem Song Chariot. Owen Jones über seine große Liebe, wegen der er einst aus dem Jazz Butcher Tourbus ausgestiegen ist, um hier in Hamburg zu bleiben. Leichter bei der Entscheidung, nicht nach UK zurückzukehren, machte es ihm auch die Kahlschlagpolitik von Maggie Thatcher in den 80ern. Ihr berühmter Satz, "There is no such thing as society", ist eine gute Überleitung zu dem nächsten Song von Robert Rotifer. Es gibt keine Gesellschaft, es gibt nur Individuen. Ein infamer Umgang mit Worten ist das, indem man sie einfach leugnet oder den Sinn ins Gegenteil umkehrt, so wie es heute im sogenannten Kulturkampf von rechts praktiziert wird. Darum geht es in Roberts Song Words. Für mich trotz des unerbaulichen Sujets der schönste Song auf Radical Friendship Theory.

Owen Jones mit Shakespeare and the Bible. Das war die wahre Geschichte der Begegnung mit dem Clash-Sänger Joe Strummer anno 90 in Hollywood, The Ballad of the Big Woods. Der Begegnung mit dem Clash-Sänger Joe Strummer anno 90

der sich auch als richtig herausstellte. Zurück zur Radical Friendship Theory, Across the Great Divide, so heißt der nächste Song, mit ein bisschen mehr Country-Flair, gesungen von der Wienerin The Zoo.

Wow, bei einem Drive kommt hier auch Traurigkeit ins Spiel. Bei der World Inferno Friendship Society, deren Name so seelenverwandt zu Radical Friendship Theory klingt, bei aller Unterschiedlichkeit in der Gangart, konnte ich mir das nicht verkneifen, es hier mit einzubauen. Ich erinnere mich an Weimar, hieß der Song, tatsächlich ein deutscher Songtitel, aus dem Album Addicted to Bad Ideas. Traurigkeit deswegen, weil der Sänger und Kopf Jack Terrycloth 2021 verstarb. Ich sehe ihn noch wenige Jahre davor abends vorm Hamburger Knust, stylisch und obercool, wie er aussah, vor mir stehen und lebhaft gestikulierend erzählen. Ebenfalls obercool ist John Howard. Ein Glamrock-Urgestein seit den 70ern, könnte man sagen, und ein Crooner mit Stil. Er ist auch Teil der Radical Friendship Theory. Der Song, den Robert Rothiefer für ihn geschrieben hat, heißt Sense of Time.

0: Is this real enough? Robert Rothiefer himself hat das gesungen. Und das bringt mich darauf, dass er auch in Hamburg performen wird. Und zwar am Mittwoch, den 2.
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1: 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Es ist 0 Uhr. 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
3: Ich bin Ursula Winkler. Bundeskanzler Merz ist bei einem Wahlkampfbesuch in Mecklenburg-Vorpommern teils ausgepfiffen und beschimpft worden. Einige Menschen riefen in Kühlungsborn unter anderem Rücktritt und bezeichneten Merz als Kriegstreiber. Aus dem Publikum gab es aber auch Widerspruch gegen die lautstarken Proteste. Ein zuvor angekündigtes Pressestatement des Kanzlers fand nicht statt. Die Bahn setzt ab heute das neue Alkoholverbot stufenweise an ihren Bahnhöfen um. Der Konzern erhofft sich dadurch unter anderem mehr Sicherheit für Fahrgäste und Beschäftigte. Aber es gibt auch Kritik an dem Verbot.
4: Deutlich weniger Müll und Gewalt. Diese Bilanz zieht die Bahn nach einem Modellprojekt. An 30 Bahnhöfen gilt das Verbot nämlich schon. Ab heute kommen 4 dazu, unter anderem der Berliner Hauptbahnhof. Bis Mitte Oktober soll das Verbot dann an allen 5.400 Bahnhöfen gelten. Es ist dann verboten, Alkohol im Bahnhofsgebäude und an den Gleisen zu trinken. Der Konsum in Bahnhofskneipen und in Fernzügen bleibt aber erlaubt. Kritiker sagen, dieses Verbot könne gar nicht kontrolliert werden. Dafür fehlt schlicht das Personal. Thomas Bremser, Nachrichtenredaktion.
3: Die Geschlechterverteilung ist in Deutschland sehr unterschiedlich. Je nach Alter und Region unterscheidet sich die Anzahl der Frauen und Männer teils deutlich. Das zeigen Daten des Statistischen Bundesamts.
5: Insgesamt gesehen leben hierzulande etwas mehr Frauen. Laut Statistik kommen bundesweit 1027 Frauen auf 1000 Männer. Die sind wiederum in den jüngeren Altersgruppen in der Überzahl, während es bei den älteren, also ab 50, mehr Frauen gibt. Laut Experten ist das auf eine höhere Lebenserwartung von Frauen zurückzuführen. Gleichzeitig gibt es bei älteren Männern eine höhere Abwanderung. Am größten ist der Unterschied in der Geschlechterverteilung übrigens in Schleswig-Holstein. Am ausgeglichensten ist das Verhältnis in Baden-Württemberg. Katrin Müller, Nachrichtenredaktion.
3: Ein großflächiger Ausfall bei Microsoft hat am Abend den E-Mail-Verkehr von Millionen Nutzern weltweit beeinträchtigt. Betroffen sind sowohl Unternehmenskunden als auch private Nutzer des E-Mail-Dienstes Outlook. Wie der Konzern auf seinen offiziellen Seiten bestätigte, kommt es zu erheblichen Problemen beim Login sowie beim Empfang und Versand von E-Mails. Die Microsoft-Techniker rollen aktuell ein Update auf den betroffenen Servern aus, um die Dienste wiederherzustellen. Zum Wetter, die aktuelle Vorhersage des Deutschen Wetterdienstes. An der Küste und im Osten kann es noch nass werden, ansonsten bleibt es meist niederschlagsfrei. Die Tiefstwerte liegen zwischen 15 und 10 Grad. Tagsüber bleibt es dann im Norden nass, in der Mitte und an den Alpen kann es einzelne Schauer geben, ansonsten wird es heiter bis wolkig und meist trocken. Die Werte steigen auf 20 bis 26 Grad. Am Mittwoch bleibt es dann vor allem in Nordseenähe regnerisch, ansonsten bleibt es meist freundlich und trocken, weiter bei Temperaturen bis 26 Grad.
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Willkommen zu einer neuen Ausgabe der Highlife Party hier auf Byte FM. Am Mikrofon ist Thorsten Bethnartz. In dieser Stunde soll es heute um Coverversionen gehen, im weitesten Sinne zumindest, denn ganz genau betrachtet sind auch Mashups dabei und sogar ein originaler Song, den ihr aber bestimmt nur in der Coverversion kennt oder besser in einem Plagiat. Und es wird auch einige Stücke von Musikern aus der westlichen Welt geben, die ihre Coverversion in globale Sounds wie Cumbia, Afrobeat oder Reggae verpackt haben. Und mit dem gerade laufenden Titel sind wir da auch schon mittendrin. Will Holland alias Quantic nahm ihn mit seiner kolumbianischen Band Onda Tropica auf.

Onda Tropica mit Pickback, das Original von der gleichnamigen britischen Band, gehörte einfach zu meiner Jugend dazu, denn damals lief im Fernsehen wöchentlich die Formel 1 mit Ingolf Lück als Moderator und zur Übersicht der Hitparade gab es immer diesen Song. Natürlich nicht als Cumbia, wie hier von Onda Tropica, aber auch die Version von Pickback war ja schon eine Art Cover, ging sie doch auf James Browns Song Papa's Got a Brand New Bag zurück. 1969 erschien der nächste Song. Wilson Simonal veröffentlichte seine Version von Pais Tropical schon einen Monat, bevor die des Komponisten Georgie Ben erschien. Da war die Version von Simonal schon ein Millionenerfolg.

Wilson Simonal mit Pais Tropical im Original von Georgie Benn. Dessen Version allerdings klang anfangs noch ganz anders, aber schließlich übernahm er dann auch diese Version für seine eigenen Auftritte und späteren Aufnahmen des Songs. Also vergleichbar mit Alain Toussaint und seinem Hit Southern Nights. Ist der nächste Song nun noch eine Coverversion oder doch schon eher eine Hommage an ein berühmtes Vorbild? Es gibt so viele grundverschiedene Versionen von Pata Pata, da ist es dann auch egal. Hier ist die südafrikanisch-amerikanische Sängerin und Schauspielerin Abigail Kubeka.

Abigail Kubeka mit Pata Pata. Viele denken ja bis heute, die Version von Miriam Makeba sei das Original. Doch eigentlich basiert auch ihre Version auf einem Song von Dorothy Masuka. Den folgenden Song kennt ihr wohl eher in der Coverversion von James Brown. Bei ihm hieß er Hustle und erschien 1975. Doch schon 2 Jahre vorher hatte André-Marie Tallard seinen Song Hot Cookie veröffentlicht, von dem Brown beim gemeinsamen Auftritt beim Rumble in the Jungle so beeindruckt war, dass er ihn einfach mal sehr frech abkupferte. Hier das Original des kamerunischen Musikers.

0: Musik aus Spanien in dieser Highlife-Party auf Byte FM. Eigentlich ist die Band Escorzo ja eine etwas düstere Folk-Rock-Band, doch für eine EP benannte sie sich in Escorzo Afrobeat Experience um und coverte einige ihrer Lieblingssongs in Afrobeat-Versionen und das gar nicht mal so schlecht. Der Afrobeat geht ja auf Fela Kuti zurück, obwohl ich glaube, ohne Tony Allen am Schlagzeug hätte es Afrobeat niemals gegeben. Jedenfalls ist Afrobeat aus dem Hip-Hop nicht mehr wegzudenken, sowohl inhaltlich als auch musikalisch, und kaum ein Album macht dies so klar wie das Mash-Up-Album Fela Soul von Amerigo Gazaway. Hier rappen Della Soul über Musik von Fela Kuti, und da gesellen sich dann sogar noch die Gorillas und Maceo Parker mit dazu.
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Della Soul, Fela Kuti, Die Gorillas und Maceo Parker, alle zusammen in einem wunderbaren Mashup von Amerigo Gazaway. Coverversionen von Fela Kuti gibt es ja in sehr großer Zahl. Hier ist Snips mit Water Get No Enemy.

0: Snips mit seiner Version von Fela Kutis Watergate No Enemy hier in der Highlife Party auf Byte FM. 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
0: Und hier hören wir schon Prinz Fatty mit seiner Version des White Rabbit von Jefferson Airplane.

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Prince Fetty mit seiner Version eines der größten Drogensongs aller Zeiten, White Rabbit. Es wird Zeit, mal wieder etwas Cumbia zu spielen, die hat sich inzwischen fast so sehr als eigenständiger Stil etabliert wie der Reggae. Und die Cumbia, die schimmert auch immer noch durch, wenn Fruco y sus tesos, einen der großen französischen Pop-Hits der frühen 70er Jahre, in ihre Mangel nehmen.

Fruco y Sustesos mit ihrer Version von Mami Blue, das französische Original von Hubert Giraud, erschien fast zeitgleich mit dem Original des folgenden Songs, nur wurde hier aus dem eisernen Mann, dem Iron Man, ich der Rummann. Hier sind nochmal Onda Tropica. Ich der Rummann. Hier sind nochmal Onda Tropica.

Alice Russell mit Seven Nation Army, mal als Reggae und dann nochmal geremixed von Grand Fabao. An einer Coverversion kam ich in der Vorbereitung dieser Sendung nicht vorbei. Die war gesetzt, sowie auch Alice Russell. Die Platte erschien nur in einer 300er Auflage mit einem sehr aufwendigen, von Hand genähtem Cover. Dafür bekommt man diese süßen Träume von Mohammed Mazur eigentlich noch ganz günstig auf dem Plattenmarkt.

Das war's beinahe schon wieder mit dieser Ausgabe der Highlife Party hier auf Byte FM. Ich bin gespannt auf eure Kommentare zur Sendung. Eine Coverversion steht allerdings noch aus. La Perfecta war eine Band von Martinique, die sich ganz der karibischen Biguin und den Kompass verschrieben hatte. Wenn es dann doch mal so etwas wie ein Reggae sein sollte, dann musste es schon ein ganz besonderer Song sein. Hier ist ihre Version von Hotel California. Viel Spaß damit!

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0: 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Es ist 1 Uhr.
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Bassist und Komponist Steve Swallow ist Jahrgang 1940 und er hat in seiner langen, bemerkenswerten Karriere mit vielen Jazzgrößen zusammengespielt, unter anderem mit Paul Bley, Gary Burton, John Scofield und unbedingt natürlich zu erwähnen Carla Bley, mit der er lange Zeit zusammenlebte und auch musizierte. Der Tod Carla Bleys 2023 bildete einen wichtigen Pfeiler für die Entstehung des neuen Albums von Steve Swallow, Winter Songs. Nach Blays Tod musste er die langen Tage irgendwie füllen, wie er sagt, und plötzlich wurde das Komponieren zu etwas, das ihn selbst trug. Normalerweise arbeitet er sehr langsam und sammelt Kompositionen über längere Zeit. Diesmal schrieb er praktisch jeden Tag während eines einzigen Winters. Daher der Titel Winter Songs. Seine Mitspieler bei dieser Aufnahme sind Chris Cheek, Tenorsaxophon, Mike Rodriguez, Trompete, Steve Cardenas, Gitarre, Jill Goldstein, Klavier und am Schlagzeug sitzt Adam Nussbaum. Swallow verzichtet auf eine Titelgebung, die neun Stücke hat er einfach durchnummeriert. Das soll nach Swallows Meinung ihre Geschlossenheit unterstreichen. Mit One haben wir angefangen, weiter geht's mit Four.

Sound Pollution Eclectic haben wir gehört mit A Gift. Sound Pollution Eclectic. Schon der Bandname deutet an, dass hier stilistische Grenzen eher als Einladung verstanden werden. Das Quintett um den schwedischen Posaunisten Karel Eriksson verbindet zeitgenössischen Jazz mit Rock, Funk und elektronischen Klängen. Der konzeptionelle Hintergrund der Titel ist Flucht und Vertreibung mit dem Weg nach Norden als Hoffnung auf Sicherheit und ein besseres Leben. Deswegen der Titel des Albums The Path North. Hierfür lebt die Musik von starken Kontrasten. Dichte Passagen treffen auf offene Klangräume, komplexe Strukturen auf prägnante Grooves. Charakteristisch ist die ungewöhnliche Besetzung mit Posaune und Trompete neben Gitarre, Keyboards und Schlagzeug. Man kommt ganz ohne den klassischen Bass aus. Hier ist ein weiteres Stück, Pilango.

Das war das Stück Eye Level von der Band Fathers, eine neue Formation, in der vier Musiker zusammenkommen, die Jazz, Hip-Hop und moderne Studioproduktion ganz selbstverständlich miteinander verbinden. Das sind Schlagzeuger Nate Smith, Keyboarder Kiefer, der Bassist Cartoons, der schreibt sich übrigens mit 2 R, und der Produzent Kenny Beats. Hier ist der Groove nicht nur das rhythmische Fundament, sondern das musikalische Material. Und Nate Smith spielt mit jener enormen rhythmischen Präzision, bei der die Grenze zwischen akustischem Schlagzeug und programmiertem Beat beinahe verschwindet. Da muss man schon genau hinhören. Die Musik entstand weitgehend spontan im Studio, zunächst ohne die Absicht, daraus überhaupt eine feste Band zu machen. Jazz-Improvisation trifft also hier auf Hip-Hop, kurze Ideen, Loops, Klangfarben und rhythmische Details. Alles locker und unmittelbar zusammengefügt. Und das zeigt sich auch im nächsten Titel, Tomorrow Again.

Nate Smith, Kiefer, Cartoons und Kenny Beats. Zusammen nennen sie sich Fathers. Wir hörten von dem gleichnamigen Titel das Stück Pendulum. Ein Szenenwechsel nach Brasilien steht jetzt an. Im Julio ist das zweite gemeinsame Album der Kölner Sängerin Elsa Johanna Mohr und des brasilianischen in Düsseldorf lebenden Gitarristen Flavio Nunes. Bitteschön.

Das war ein ziemlich deutlicher Szenenwechsel von den bisherigen Klangwelten hinüber nach Brasilien, allerdings auf dem Umweg über Köln und Düsseldorf. Aber Rhythmus spielte auch bei den vorherigen Aufnahmen eine große Rolle. Die Sängerin Elsa Johanna Mohr und der brasilianische Gitarrist Flavio Nunes haben mit Emilio ihr zweites gemeinsames Album vorgelegt nun. Mohr und Nunes spielen inzwischen seit rund 7 Jahren zusammen und ihr erstes gemeinsames Album Pasadena erschien 2023. Emilio ist jetzt bei Double Moon Records erschienen, wurde im August 2025 in Bonn aufgenommen, nein, nicht in Rio. Mehr als Mohrs Stimme und Nunes siebenseitige Gitarre braucht es dabei oft nicht. Sie greifen Klassiker der Musica Popular Brasileira auf und stellen ihnen aber eigene Stücke zur Seite und schauen dabei auch mal in Richtung Jazz und Singer-Songwriter-Musik. Das lasse ich mir gefallen und ich denke, ich tue euch auch einen Gefallen. Hier sind noch zwei kürzere Ausschnitte.

Eine Eigenkomposition von Elsa Johanna Mohr und Flavio Núñez, Jaguar, von ihrem neuen Album im Julio. Jetzt gehen wir nach Italien und ja, eigentlich auch nach Nordeuropa, denn hier treffen sich Daniele Di Bonaventura und Arild Andersen.

Gerade waren wir noch mit Elsa Johanna Mohr und Flavio Nunes und ihrem Album im Julio in Brasilien. Und fast ohne Bruch, jetzt schloss sich Sheen von Daniele Di Bonaventura und Arild Andersen an. Die Klangfarben ändern sich ein wenig, die Atmosphäre bleibt offen, ruhig und viel Raum zwischen den Tönen spielen hier eine große Rolle. Auf Roots, so heißt das Album, begegnen sich zwei Musiker mit sehr unterschiedlichen musikalischen Herkünften. Der Italiener Daniele Di Bonaventura am Bandoneon bringt mediterrane Wärme und eine Spur Melancholie mit. Arild Andersens Kontrabass dagegen diesen weit ausschwingenden und unverwechselbaren nordischen Ton. Dabei geht es weniger um das Ausspielen von Gegensätzen als um ein ausgesprochen sensibles Zwiegespräch und Miteinander. Und das lässt sich im nächsten Stück besonders schön hören. Dream Horse.

Mit Oceanus sind wir eingetaucht in die musikalische Welt von Zdrijan Ivanovic und seinem Blazing Quartet. Das neue Album heißt Kosmogonie und der Titel ist durchaus Programm.

Artig gemeint, Ivanovic greift auf die griechische Vorstellung von der Entstehung der Welt zurück und macht daraus eine Folge musikalischer Bilder. Dabei geht es weniger um das Nacherzählen von Mythologien als um Atmosphäre, Bewegung und elementare Kräfte. Gerade in Oceanos sollte natürlich an das große, alles umströmende Urmeer gedacht sein. Wir bleiben in dieser Kosmogonie und gehen weiter zu Ether Hemera, Äther und Hemera, die Göttin des Tages, nach dem Wasser also gewissermaßen hinaus ins Leben.

Das Badentreffen, eines der größten Folkfestivals hierzulande, findet jährlich an einem Wochenende im Sommer in Nürnberg statt. Und in der Vergangenheit habe ich des Öfteren es auch mal besucht. Eine tolle Atmosphäre, nicht nur an den verschiedenen Auftrittsorten, die über die Stadt verteilt sind, sondern auch die Stimmung in der Stadt Nürnberg selbst. In allen Ecken der Altstadt hört man Musik aus allen Ecken der Welt, nicht nur auf der Bühne. Das Label Folk Galore hat von den hunderten Stücken, die da wahrscheinlich zu hören waren in diesem Jahr, einen Sampler mit 17 Tracks zusammengestellt. Badentreffen 2026, übrigens zum Sonderpreis zu haben. Da hören wir jetzt nochmal rein. Ansonsten möchte ich mich schon wieder mal, oder muss ich mich schon wieder mal verabschieden. Hier geht's jetzt weiter mit dem Kramladen und Volker Rebell. Und wenn ihr die Wiederholung gehört haben solltet, in der Nacht von Montag auf Dienstag, dann folgen jetzt die Teenage Kicks mit Ruben Jonas Schnell. Bye bye.

0: Teenage Kicks bei Byte FM und unser Thema heute wild. 14 Kinder aus der 3A der Grundschule Sternschanze in Hamburg sind bei mir. Zwei schon im Studio. Hey.
1: Hallo.
0: Hallo. Ja, genau. Und diese Sendung wird möglich gemacht vom Projektfonds Kultur und Schule in Hamburg und entsteht in Zusammenarbeit mit dem Verein Para-Education, Para-Education und dem Afrikanischen Bildungszentrum in Hamburg und den KulturagentInnen. Ich bin Ruben Jonas Schnell. Hi.

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The Trogs sind das. Wild Thing heißt der Song. Und das Thema dieser Stunde, Teenage Kicks bei Byte FM, ist wild. Ich spreche mit 14 Schülerinnen und Schülern der dritten Klasse der Grundschule Sternschanze in Hamburg und bei mir im Studio.